0: Am Dienstag kommt von Westen her Regen, ansonsten ist es freundlicher. Die Höchstwerte erreichen maximal 16 bis 30 Grad. Und am Mittwoch gibt es im Norden und in der Mitte noch einige Wolken, auch kräftige Gewitter. Im Süden ist es dagegen heiter und die Maximalwerte liegen bei 19 bis 30 Grad. Es ist 2.03 Uhr.
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2: A1 Bremen Richtung Osnabrück. Die Ausfahrt Bremen-Arsten ist wegen Bauarbeiten bis zum 21. August gesperrt. A1 Bremen Richtung Osnabrück. Die Ausfahrt Bremen-Arsten wegen Bauarbeiten bis 21. August 6 Uhr gesperrt. A27 Walsrode Richtung Bremen. Die Ausfahrt Walsrode Süd ist wegen Bauarbeiten bis morgen 17 Uhr gesperrt. A255 Zweig Hamburg-Veddel statt auswärts. Im Dreieck Norderelbe ist die Überleitung zur A1 Richtung Lübeck wegen Brückenarbeiten für Fahrzeuge über 3,5 t gesperrt. Hamburg, die Köhlbrandbrücke, ist in beiden Richtungen für Schwertransporte wegen Brückenarbeiten gesperrt. Die B51 Richtung Münster ist zwischen B68, Bielefelder Straße B68 und Georgsmarienhütte Ösede wegen Fahrbahnerneuerung bis 17 Uhr gesperrt. Die B241 Warburg Richtung Nordheim ist zwischen Bollensen und Vollbrihausen nach einem Unfall gesperrt.
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3: Mit Ben Streubel. So, da haben wir gleich ein PPPPP. Das ist das perfekt fantastisch polierte Popnacht-Package in dieser Woche. Auch wieder von mir persönlich am Wochenende poliert. Und wenn ihr es haben möchtet, 07221-2011 ist eine sympathische Ziffernfolge. Holt euch das Popnacht-Package. In wenigen Minuten spielen wir drum. 07221-2011.
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Sorry an der Anmeldung an Falschfahrer auf der B6 im Verlauf A36 zwischen Bernburg-Saale und Aschersleben-West kommt ein Fahrzeug entgegen. Bitte äußerst rechts fahren, nicht überholen. Wir melden uns, wenn die Gefahr vorüber ist. Auf der B6 im Verlauf A36 zwischen Bernburg-Saale und Aschersleben-West ist ein Falschfahrer unterwegs. In beiden Richtungen bitte aufpassen.

0: Mesel, hier ist die Popnacht.
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0: Und dann rasen wir mal ein bisschen zurück. Was war denn so los an diesem 17.8. in der Musikgeschichte? Hallo, Yvonne.
2: Hallo.
0: Du bist in Düren zu Hause, ne? Wie war das Wochenende?
2: Bin ich.
0: Was hast du denn gemacht am Wochenende? Highlight?
2: Ich war im Reichsengelhorn-Museum in Mannheim.
0: Ah, ist da nicht so eine Ägypten-Ausstellung?
2: Genau.
0: Und was war dein Highlight bei der Ausstellung?
2: Mein Highlight war diese vielen Steintafeln, wo so diese Hieroglyphen drauf stand.
0: Okay, gab's so eine Mumie zu sehen?
2: Ja, eine. Da haben sie den Darm mit auch noch präpariert.
0: Ach so, der wurde noch präpariert, der ist gerade erst gestorben.
2: Also ich weiß es nicht. Da habe ich nicht so viel Ahnung von, aber das war sehr interessant zu wissen.
0: Aber hat sich nicht bewegt mehr, die Mumie.
2: Nein.
0: Da bin ich ja beruhigt, ne? Muss ich keine Angst haben wie im Film. So, die zwei Fragen zum heutigen 17.8. Vor 44 Jahren, als du noch gar nicht auf der Welt warst, da ist die erste CD. Kompaktdisk, das sagt dir aber was, hast du mal in der Hand gehabt, ne? Eine Kompaktdisk.
2: Das stimmt.
0: So, da ist die erste produziert worden in Deutschland, in Langenhagen bei Hannover. Und was war denn das für eine Musik? Von welcher Band ist da was produziert worden? Die erste offizielle Musik-CD auf diesem Planeten war die A von ABBA oder B von den Beatles oder C Coldplay. A wie ABBA, B wie Beatles, C wie Coldplay, was glaubst du?
2: Aber
0: ist richtig. Und dann ist es aber auch schon 39 Jahre her. Da hat ein Film Premiere gehabt. Da nenne ich dir drei Titel aus der Filmmusik. Hungry Eyes, She's Like the Wind und The Time of My Life. Ich war hier, The Time of My Life. Aus welchem Film?
2: Hungry Eyes.
0: Ich sage mal, welcher Film? A, Dirty Harry, B, Dirty Diana oder C, Dirty Dancing.
2: Dirty Dancing.
0: Ach so, hast du das mal locker gelöst. Dann kriegst du jetzt was Schönes geschickt. Wickel es ein in irgendein Papierchen, dass es aussieht wie eine Mumie, was du zugestellt bekommst. Ne?
2: Ich stelle es in eine Vitrine.
0: Das machst du.
2: Da werde ich ewig dran denken.
0: Das wollte ich für dich hoffen. Und ich schicke dir liebe Grüße und das Paket. Bis bald. Ciao.

in der Popnacht. Billy Joel hat gerade Frankie sich ausgesucht. I Go to Extremes. Der war auf dem Billy Joel Konzert mal im Madison Square Garden in New York und will genau das lauter hören.

I go to extremes, es ist 2.25 Uhr, Vorsicht. Auf der A4 Köln in Richtung Aachen, da sind Menschen auf der Fahrbahn in der Einfahrt Frechen Nord und ein Unfall ist passiert auf der A7 Würzburg Richtung Ulm zwischen Bad Windsheim und Rothenburg ob der Tauber. Die Unfallstelle ist noch nicht abgesichert. Habt ihr noch was gesehen, das nicht auf die Straße gehört, dann können wir andere warnen hier unter uns in unserem Therapiekreis. Unter 0722 1 20 11. Dieser Hit ist neu von Sarah Connor, Sarah Connor Skinner.

0: Easy.
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7: 2.31 Uhr.
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8: In der Nacht minimal 16 Grad auf Sylt, 13 in Langenhagen und Osterkappeln und 11 Grad am Südharz. Dazu viele Wolken. Meistens bleibt es trocken. Am Tag dann auch viele Wolken im Norden. Dazu sind Schauer möglich. Die Temperaturen steigen auf maximal 22 Grad.
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9: A1 Bremen Richtung Osnabrück. Die Ausfahrt Bremen-Arsten ist wegen Bauarbeiten bis zum 21. August gesperrt. A1 Bremen Richtung Osnabrück. Die Ausfahrt Bremen-Arsten wegen Bauarbeiten bis 21. August 6 Uhr gesperrt. A27 Walsrode Richtung Bremen. Die Ausfahrt Walsrode Süd ist wegen Bauarbeiten bis morgen 17 Uhr gesperrt. A255 Zweig Hamburg-Veddel statt auswärts. Im Dreieck Norderelbe ist die Überleitung zur A1 Richtung Lübeck wegen Brückenarbeiten für Fahrzeuge über 3,5 t gesperrt. Hamburg, die Köhl-Brandbrücke, ist in beiden Richtungen für Schwertransporte wegen Brückenarbeiten gesperrt. Die B51 Richtung Münster ist zwischen B68, Bielefelder Straße, B68 und Georgsmarienhütte Ösede wegen Fahrbahnerneuerung bis 17 Uhr gesperrt. Die B241 Warburg Richtung Nordheim ist zwischen Bollensen und Vollprihausen nach einem Unfall gesperrt. Die B242 Seesen Richtung Braunlage ist zwischen Bad Grund und Osterode nach einem Unfall gesperrt. Kreis Osnabrück, die Landesstraße. Zwischen Ankum und Loxterort ist wegen Bauarbeiten bis zum 23. August ca. 18 Uhr gesperrt.
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10: Und die am meisten unterschätzte Höchsttemperatur Richtenberg in Mecklenburg-Vorpommern werden es heute 20 Grad. Hier ist die Popnacht. Ich bin Ben Sträubel.

Hal Anderson und Ghost, es ist 2.39 Uhr, da piept im Positiven eine Entwarnung auf der B6 im Verlauf der A36. Da ist kein Falschfahrer mehr unterwegs zwischen Bernburg an der Saale und Aschersleben West. Ach ja, was habt ihr wohl am Wochenende gemacht? Vielleicht war ja auch der ein oder andere in einem Musical. Davon gibt es ja noch eine ganze Menge in Deutschland. Und Atze Schröder, Comedian, geht nicht selbst gerne in Musicals, aber er beobachtet Menschen, die in Musicals waren, beispielsweise, vor allen Dingen in seinem Fall, der Comedy in wenigen Minuten. Und das wird dann auch ganz witzig werden, wenn er das so beschreibt. Ich hoffe es mal. Falls er als Profi-Comedian das nicht so gut hinbekommt, dann bekommt ihr natürlich Geld zurück, wenn es nichts zu lachen gibt. In 3 Minuten bei Atze Schröder. Aber erstmal Temper City und Self-Aware.

0: Temple City und Self-Aware und jetzt Atze Schröder und seine Erfahrungen mit Musical-Besuchern.
1: Das ist immer so schön, ne? wenn so Pärchen ins Musical gehen. Musical-Karten werden zu 100% von Frauen gekauft. Plus, minus, null. Und Frauen bereiten sich auf so ein Wochenende auch vor. Ne? Die gehen nochmal zum Friseur, kaufen vielleicht nochmal ein, zwei Blusen. Ne? Und dann Mutti hat alles geplant, die checkt dann auch ein im Savoy. Fatih steht so dahinter in seinem Hemd vom Vortag. Aber freut sich. Ne? Er ist gern dabei. So, und dann checken die ein, dann gehen die ins Musical. Und so gegen 11 kommen die wieder an die Savoy-Bar. Und dann hauen die sich eine Stunde rein, was geht. Dann wird Mutti oben im Zimmer nochmal eine halbe Stunde in Mehl gewendet. Und dann... ne? Das war ein schöner Musical-Abend, dann freuen sie. So, und folgende Geschichte ist am nächsten Tag wirklich passiert. Sie ist verbrieft. Ich schwöre euch, dass es wahr ist. Ich habe Zeugen dafür. Dieses gerade von mir beschriebene Pärchen sitzt im Frühstücksraum vom Savoy. Mutti hinten in der Ecke ihre zweite Bluse an. Fatih stand am Buffet. Du hast gesehen, der hat Hunger. Der hätte das am liebsten alles gegessen da vom Buffet. Aber wenn du so lange in der Partnerschaft bist, dann entscheidest du das nicht mehr alleine. Nicht ohne Freigabe von Längli. Hä? Von ganz oben. So, und so war ich hier stehe, er steht da mit dem Teller in der Hand und ruft durch den ganzen Frühstücksraum, Mutti, mag ich Gouda? Ey, das ist doch...

0: in Ilmenau in Thüringen. Da ist Kai gerade in seinem Hotel und freut sich über Besuch. Endlich kommt da mal jemand vorbei. Ansonsten bin ich ja sein einziger Ansprechpartner nachts als Nachtportier. Ne? Da ist dann irgendwann mal Feierabendschicht im Schacht und dann ist man dann ganz alleine. Guten Morgen, Kai.
1: Genau, guten Morgen. Grüß dich, mein Bruder.
0: Wer ist denn gekommen gerade?
1: Ah, unser Wäscheauto kommt und holt die Hotelwäsche und bringt die Frische.
0: Das ist so, dann legt man sich ja manchmal rein, da kannst du dich wie so eine Mumie verkleiden. Wir hatten es doch heute so schon von einer Mumie, wenn du zugehört hättest, ne? Aber hast du ja nicht.
1: Echt? Nee, das habe ich verpasst.
0: Gar nicht schlimm. Und der Wäschemann ist so ein Bekannter von dir, mit dem du dann so ein bisschen rumklönst an der Bar?
1: Das ist mein Bester. Warte mal, ich schieb den jetzt mal hier die Tür auf.
0: Mhm.
1: Ja, schön, weißt du, wer dran ist?
0: Wenn man mal dabei ist. So.
2: Sag mal Hallo zum Ben. Sag mal Hallo zum Ben. Ja, der Benni ist dran.
0: Hallo, ja, Benni. Hallo. Der behandelt mich wie ein Hund, der Kai. Ne? Sag mal Hallo. Komm, der Benni, da ist er. Komm, dann Benni. Krieg ich auch Wäsche von dir. Was ist das denn?
2: Was ist das für Wäsche? Ist
0: das gut riechende Bettwäsche wahrscheinlich, ne?
2: Auf jeden Fall.
0: Wird die eigentlich parfümiert, die Bettwäsche, oder ist das nur Waschmittel in Anführungszeichen?
2: Nochmal bitte.
0: Ob sie Bettwäsche parfümiert wird, das wollte ich wissen, ob du da irgendwas drauf
2: sprühst. Nur die Bettwäsche für Kai wird parfümiert, die normale nicht, aber für den Kai machen wir das selbstverständlich als Sonderleistung.
0: Was ist er für ein Dufttyp, was mag er denn?
2: Lavendel.
0: Windel.
1: Das wusste ich gar nicht, dass ich Lavendel mag, aber jetzt weiß ich, warum ich immer so gut schlafe in der Nachtschicht.
0: Ich hab Windel verstanden, nicht Lavendel.
1: Nein, Lavendel, nicht Windel. Ja, ja. Windelgeruch ist nicht so schön.
0: Dann würde ich sagen, dann macht euch mal eine schöne Nacht noch, ihr zwei. Ne? Ich spiele dein Lieblingshit, mein lieber Kai, hast du ja noch 14 Mal geschrieben, dann kriegst du jetzt auch dein Michael Schulte. Bis bald, ciao, ciao.
1: Auf alle Fälle, danke. Vielen Dank.

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1: Um 3 Uhr mit Milat Kupay. Die Stadt Monschau an der Grenze zu Belgien hat bestätigt, dass die Evakuierung von 2 Straßenzügen eine reine Vorsichtsmaßnahme ist. Etwa 30 Menschen seien davon betroffen, um nicht durch den großflächigen Waldbrand im Nachbarland in Gefahr zu geraten. Aus Monschau, Sabine Rieck.
2: Direkt nach der Evakuierungsmeldung gingen Polizei und Feuerwehr von Tür zu Tür. Die Bewohner der Straßenzüge können in einer benachbarten Schule unterkommen. Die Feuerwehr in der Region ist in ständiger Bereitschaft und wässert aktuell die Waldgebiete auf deutscher Seite, damit sich der Brand im Hohen Venn nicht weiter ausdehnen kann. Im Pendelverkehr bringen Tanklastzüge Löschwasser zu dem Waldgebiet. Ob noch weitere Bewohner aus Monschau oder Umgebung ihre Häuser und Wohnungen verlassen müssen, ist derzeit noch nicht abzuschätzen.
1: US-Präsident Trump will die gemeinsamen Militärübungen mit Südkorea in Zukunft deutlich verringern. Auf seiner Online-Plattform schrieb Trump, die Manöver seien teuer und sendeten ein feindseliges Signal an Nordkorea. Angesichts seiner so wörtlich sehr guten Beziehungen zu Machthaber Kim Jong-un sei er nicht glücklich darüber. Allerdings sei es auch zu spät, die Teilnahme an dem am heute beginnenden Manöver noch abzusagen. Die USA sind seit langem der wichtigste Verbündete Südkoreas. Dort sind fast 30.000 US-Soldaten stationiert. Unterdessen hat das Manöver nach Angaben aus Seoul planmäßig angefangen. Die Übungen verliefen planmäßig, erklärte ein Sprecher des südkoreanischen Verteidigungsministeriums vor Journalisten. Bei der Leichtathletik-EM in Birmingham hat Weitspringerin Malaika Mihambo eine Medaille verpasst. Insgesamt gewannen deutsche Athletinnen und Athleten einmal Gold, zweimal Silber und einmal Bronze. Aus Birmingham, Irina Gneb.
3: Die Mihambo-Flugshow blieb aus und trotzdem war es ein glänzender Abend für die deutschen Leichtathleten. Über die 3000 Meter Hindernis wurde Frederik Rupert seiner Favoritenrolle gerecht und lief zu Gold. Neben dem Europarekordhalter überzeugte auch Kai Bebendorf, der Bronze gewann. Für eine große Überraschung sorgte Speerwerferin Julia Ulbricht, die Silber holte. Auch die Sprintstaffel wurde im Mixed Zweite. Auf der Ziellinie war nur das britische Team schneller als Schlussläuferin Gina Lückenkämper. Einziger Wermutstropfen, Weitspringerin Malaika Mihambo verpasste die Titelverteidigung deutlich. Die Olympiasiegerin von Tokio wurde Fünfter.
1: Das waren die Nachrichten. Das Wetter in Deutschland. Tagsüber unbeständig mit Schauern, vor allem im Südosten teils kräftige Gewitter, daneben auch freundliche Abschnitte, 18 Grad in Nordfriesland bis 28 Grad am Oberrhein. Morgen von Westen her Regen, sonst freundlicher 16 bis 30 Grad. Die weiteren Aussichten, Mittwoch im Norden und in der Mitte unbeständig, im Süden heiter, 19 bis 30 Grad, am Donnerstag wechselhaft bei 19 bis 28 Grad. Es ist 3.03 Uhr.
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4: A1 Bremen Richtung Osnabrück. Die Ausfahrt Bremen-Arsten ist wegen Bauarbeiten bis zum 21. August gesperrt. A1 Bremen Richtung Osnabrück. Die Ausfahrt Bremen-Arsten wegen Bauarbeiten bis 21. August 6 Uhr gesperrt. A27 Walsrode Richtung Bremen. Die Ausfahrt Walsrode Süd ist wegen Bauarbeiten bis morgen 17 Uhr gesperrt. Hamburg. Die Köhlbrandbrücke ist in beiden Richtungen für Schwertransporte wegen Brückenarbeiten gesperrt. Die B51 Richtung Münster ist zwischen B68, Bielefelder Straße B68 und Georgsmarienhütte Ösede wegen Fahrbahnerneuerung bis 17 Uhr gesperrt. Die B241 Warburg Richtung Nordheim ist zwischen Bollensen und Vollprihausen nach einem Unfall gesperrt. Die B242 Seesen Richtung Braunlage ist zwischen Bad Grund und Osterode nach einem Unfall gesperrt. Kreis Osnabrück, die Landesstraße. Zwischen Ankum und Loxterort ist wegen Bauarbeiten bis zum 23. August ca. 18 Uhr gesperrt.
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5: mit Ben Sträuble. Und haben wir einen Film, der heute Geburtstag feiert, der sehr witzig ist, kultisch und witzig. Und da kommt ihr gleich drauf, wenn ihr einen Song hört, der sich im Leierkasten versteckt. Also ich gehe davon aus, dass ihr darauf kommt. Und dann verdient ihr euch ein Pop-Nacht-Package. 7 Minuten ist es noch bis dahin.
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1: Eine so kleine Aufgabe. Ich glaube, die löst ihr ganz locker. Welcher Film hat heute Geburtstag? Ein kultischer Film, der lustig ist. Und hier hört ihr einen Song, Leierkasten, der doch darauf hinweist, welcher Titel das sein könnte und welcher Film.

Sorry an Eilmeldung an Falschfahrer auf der A52 Mönchengladbach-Düsseldorf im Kreuz Karst. Kommt ein Fahrzeug entgegen an Falschfahrer, bitte äußerst rechts fahren, nicht überholen. Auf der A52 Mönchengladbach-Düsseldorf im Kreuz Karst ist ein Falschfahrer unterwegs. In beiden Richtungen bitte aufpassen.

Watch It Burn und Katy Perrys neuer Hit in der Popnacht. Es ist 3.17 Uhr. Vorsicht auf der A6 Heilbronn in Richtung Nürnberg. Da steht ein defektes Fahrzeug zwischen Heilbronn-Eckersulm und Kreuz-Weinsberg. Hier ist die Popnacht und gleich nach diesem kultischen Song lösen wir das Rätsel auf.

0: Lemon Tree, der muss auch mal wieder gegossen werden.
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0: Ich suche einen Film, der heute Geburtstag feiert. Welcher Film ist denn das? Hier ist ein bekannter Titel daraus. Aha, Kerstin aus Bakum, guten Morgen.
2: Hallo, guten Morgen.
0: Du hattest aber als Erster eine Idee. Und welche Idee war es?
2: Meine Idee ist, always look on the bright side of life, aus dem Film Das Leben des Brian von Monty Python.
0: Aha. Das ist so, ja.
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0: Macht immer noch Spaß, ne?
2: Ja, ist ein cooles Lied, immer noch.
0: Und der Film ist sogar nach, wie alt ist er denn heute geworden? Denn 47 Jahre ist es her, da ist er uraufgeführt worden. Wahnsinn, Monty Python. Leben ist Brian. So, dein Mann, der ist heute nicht da, das heißt, du hast sturmfrei, weil der geht natürlich nebenan Fechter auf den Stoppelmarkt, ne?
2: Richtig.
0: Ah ja, das ist doch ein Riesending, Stoppelmarkt. Wie viele Menschen kommen da hin? Ich glaube, 800.000 oder?
2: Genau, seit letzten Donnerstag läuft das, ja. Bis Dienstag mit Viehauktion heute und da kommen 800.000 Menschen hin.
0: Ja, dein Ding ist das nicht?
2: Nein, mein Ding ist es nicht,
0: okay.
2: Aber... jedem sein Ding und ich glaube, viele haben da Spaß.
0: Und wenn der dann nach Hause fällt, dann sagst du, dann rufe ich mal nachts irgendjemand anderen an, ne? wenn der vom Stoppelmarkt gut angedrückt nach Hause kommt. Du, ihr habt jetzt in den letzten ein, zwei Jahren euer Haus mit den 27 Zimmern komplett renoviert. Und was ist denn jetzt dein Lieblingsraum geworden dabei?
2: Also als Frau müsste ich jetzt wahrscheinlich sagen, das Bad.
0: Na, musst du nicht sagen.
2: Aber tatsächlich, nee, also ich find Schlafzimmer und Wohnzimmer besonders gelungen und draußen die Terrasse und der Garten, das ist auch besonders schön.
0: Also dein Mann hat auch einen kleinen Spielplatz im Keller unten und den Rest.
2: Er hat draußen.
0: Ja, das ist auch gut. Draußen oder Keller, da gehören die Männer hin, hast du.
2: Genau,
0: hast
2: da du sind sie gut aufgehoben.
0: Sehr gut geplant. Dann wünsche ich dir jetzt eine gute Nacht. Und genieß die Freizeit, während dein Mann auf dem Stoppelmarkt ist und ich schicke dir was zu. Bis bald. Ciao,
2: Vielen
0: ciao.
2: Dank.

0: Welcome Wild, es ist 3.31 Uhr.
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2: In der Nacht minimal 16 Grad auf Sylt, 13 in Langenhagen und Osterkappeln und 11 Grad am Südharz. Dazu viele Wolken. Meistens bleibt es trocken. Am Tag dann auch viele Wolken im Norden. Dazu sind Schauer möglich. Die Temperaturen steigen auf maximal 22 Grad.
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3: Vorsicht bitte auf der A2 Dortmund Richtung Hannover. Zwischen Lauenau und Rastplatz Bad Nendorf liegen Gegenstände. A1 Bremen Richtung Osnabrück. Die Ausfahrt Bremen-Arsten ist wegen Bauarbeiten bis zum 21. August gesperrt. A1 Bremen Richtung Osnabrück. Die Ausfahrt Bremen-Arsten wegen Bauarbeiten bis 21. August 6 Uhr gesperrt. A27 Walsrode Richtung Bremen. Die Ausfahrt Walsrode Süd ist wegen Bauarbeiten bis morgen 17 Uhr gesperrt. A255 Zweig Hamburg-Veddel statt auswärts. Im Dreieck Norderelbe ist die Überleitung zur A1 Richtung Lübeck wegen Brückenarbeiten für Fahrzeuge über 3,5 t gesperrt. Hamburg, die Köhlbrandbrücke, ist in beiden Richtungen für Schwertransporte wegen Brückenarbeiten gesperrt. Die B51 Richtung Münster ist zwischen B68, Bielefelder Straße, B68 und Georgsmarienhütte Ösede wegen Fahrbahnerneuerung bis 17 Uhr gesperrt.
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0: Und die am meisten unterschätzte Höchsttemperatur in Deutschland, in Liebstadt, in Sachsen. Da bekommen wir heute 22 Grad. Hier ist die Popnacht. Ich bin Ben Streubel. Tschüss.

0: Alex Ward und Fever Dream, hier ist die Popnacht. Die Waldbrände beschäftigen uns natürlich seit Nächten und Tagen schon. Seit Freitag brennt der Wald im Hohen Venn, einem Naturschutzgebiet in Belgien. Fast 3000 Hektar sind da schon zerstört und das Feuer ist nicht mehr weit weg von der deutschen Grenze. Und deshalb wurden gestern Abend auch Teile von Kaltherberg, einem Stadtteil von Monschau in der Eifel, evakuiert. Julia Buchmeier aus dem Popnacht-Team. Wie brenzlig im wahrsten Sinne ist denn da die Lage?
1: Ja, also Evakuierung klingt ja immer erstmal dramatisch, aber der stellvertretende Bürgermeister von Monschau hat gesagt, das alles sei erstmal nur vorsorglich zum Schutz der Bevölkerung passiert. Betroffen waren knapp 30 Menschen in dem Fall, hat auch alles super geklappt. Nötig war das alles einmal, weil je nach Windrichtung die Rauchbelastung sehr stark werden könnte und natürlich auch, weil das Feuer bei Westwind auch noch mal näher kommen könnte. Für weitere Evakuierungen gibt es aber bislang noch keine Anhaltspunkte, hat der Bürgermeister noch gesagt.
0: Der Wind ist ja einer der Punkte, der den Einsatzkräften gerade Probleme macht. Was macht denn den Brand ansonsten noch schwer beherrschbar?
1: Ja, das ist einmal die Lage. Das Hohe Venn ist ja eine Hochebene. In der Region gibt es einfach wenig Zufahrtsstraßen, die da überhaupt reinführen. Es ist generell nicht so einfach zu erreichen und dazu noch ein Torfmoor. Also wenn es dort brennt, ist das oft unterirdisch und gar nicht so einfach zu sehen. An einer Stelle raucht und kokelt es vielleicht, aber der Brandherd kann dann auch ganz woanders liegen. Ein Sprecher der Feuerwehr Ost-Limburg, die da auch im Einsatz ist, hat gesagt, man sei dem Feuer in so einer Region einfach immer einen Schritt hinterher. Das Löschen ist hier einfach ziemlich aufwendig und auch langwierig.
0: Also an dieser Stelle auch mal ein ganz großes Dankeschön an alle Einsatzkräfte bei den vielen Waldbränden aktuell. Und wie die Lage ist, das könnt ihr auch immer nachlesen auf tagesschau.de.
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3.43 Uhr ist es, eine Gefahrenmeldung, ein Falschfahrer auf der A6 Nürnberg-Heilbronn. Zwischen Ilshofen-Wolpertshausen und Kupferzell kommt ein Fahrzeug entgegen, ein Falschfahrer, bitte äußerst rechts fahren, nicht überholen, wir melden es, wenn die Gefahr vorüber ist. Auf der A6 Nürnberg-Heilbronn zwischen Ilshofen-Wolpertshausen und Kupferzell ist ein Falschfahrer unterwegs, in beiden Richtungen bitte aufpassen.

Hier ist die Popnacht. Dieser Song ist ja schon ganz nett gewesen für Nadine aus Braunschweig, aber sie braucht noch einen anderen Motivationshit. Nadine ist unterwegs mit der ganzen Family aus dem Spanien-Urlaub nach Hause. Sie waren in Lloret de Mar. Da bin ich auch mal gewesen in meinem Leben. Das war, glaube ich, mein erster Urlaub in Spanien, Lloret de Mar. Mit, waren es 10 Jahren oder mit 12 war ich im Bus. Ich weiß es nicht mehr. Auf jeden Fall habe ich den Buskörper bekommen seitdem. So diese Hohlsitze, wo man dann aussteigt nach 26 Stunden. 20 Stunden davon habe ich den Eindruck gehabt, hat man nur Orte abgefahren, um Menschen zuzuladen. Dann kommt man irgendwann an. Und dann ist man bei einer Woche Lloret de Mar, ist man drei Tage davon auf jeden Fall schon mal im Bett, weil man nicht mehr aufstehen kann. Also Nadine hat aber einen tollen Urlaub gehabt, ist auf dem Rückweg, haben aber immer noch 6 Stunden vor sich und benötigen dazu einen Song, weil sonst gibt der Fahrer auf. So, den motivieren wir jetzt mal ein bisschen mit seinem Lieblingshit hier. Von Aerosmith. Dude looks like a lady. 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Hier ist die Pop nach der Montag. Yeah.

0: Steven Tyler, machst du nie was falsch mit um diese Zeit hier. Um 3.54 Uhr ist Pierre aus Brandenburg unterwegs auf der A8 in Richtung München. Guten Morgen, Pierre.
1: Guten Morgen.
0: Du hast was gesehen, was da nicht so in Ordnung ist, ne? Lass mal hören. Wo klemmt's?
1: Auf der A8 Richtung München, auf der linken Spur, kurz vor Ulm, Abschnitt 131,5, liegen Reifenteile oder ein Rad und auf der Standspur steht ein defektes Fahrzeug.
0: Also A8 Stuttgart Richtung München, das ist kurz vor Ulm, der Kilometer 131,5, hast du drauf geguckt, genau. Gut, hast du ein schönes Wochenende gehabt?
1: Ja.
0: Gut, wo bist du denn? Was machst du denn in München? Was darfst du denn da machen?
1: Ich bin auf dem Weg nach München zur Brauerei.
0: Oh gut, Brauerei ist eine gute Sache, ne? Dann komm da gut an und ich spiele deinen Lieblingssong, weil du bist Mitarbeiter in der Minute, ja? Bis bald.

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1: Um 4 Uhr mit Milat Kupay. Wegen des Feuers im Naturschutzgebiet Hohes Venn mussten am späten Abend auch in Deutschland einige Menschen ihre Häuser verlassen. Einsatzkräfte begleiteten etwa 30 Bürger zweier Straßenzüge in Monschau an der deutsch-belgischen Grenze ins Freie. Grund für die Evakuierung war der Stadt zufolge zunächst vor allem die Rauchbelastung. Im Verlauf der Nacht rückten die Flammen aber auf ca. 300 Meter an die leeren Häuser heran. Das Feuer hat in Belgien bereits mehr als 3000 Hektar Fläche zerstört. Vor allem der ständig drehende Wind erschwert den Einsatzkräften den Kampf gegen die Flammen. Immer mehr Migranten und abgelehnte Asylbewerber verlassen offenbar freiwillig Deutschland. Laut den Funke-Zeitungen reisten in den ersten 6 Monaten des Jahres fast 9300 Menschen zurück in ihre Heimat. Aus der Nachrichtenredaktion Ulrike Ufer.
2: Dies sei im Rahmen von Rückkehrprogrammen geschehen, heißt es in den Berichten. Im ersten Halbjahr 2025 verließen demnach etwa 7300 Menschen Deutschland freiwillig, also fast 2000 weniger. Laut Bundesinnenministerium haben die Behörden zwischen Januar und Ende Juni fast 19.000 Personen abgeschoben. Einen Teil mit Zwang durch die Polizei, einen anderen Teil mit Anreizen und Förderung. Die Zeitungen berufen sich auf das Bundesamt für Migration und Flüchtlinge.
1: Mehrere Top-US-Gesandte wollen heute mit dem israelischen Ministerpräsidenten Netanyahu zusammentreffen, um über den Gaza-Friedensplan von Präsident Trump zu beraten. Bereits gestern waren die Abgesandten Kushner und Mladenov in Kairo mit Vermittlern aus Ägypten, Katar und der Türkei zusammengekommen, wie es aus Diplomatenkreisen verlautete. Netanyahu hatte Trumps jüngsten Entwurf für eine Friedenslösung als unannehmbar bezeichnet. Einem hochrangigen israelischen Regierungsvertreter zufolge ist Israel insbesondere besorgt über die Forderung Washingtons, gezielte Tötungen von Hamas-Mitgliedern einzustellen. Bei der Leichtathletik-EM in Birmingham hat der Deutsche Frederik Ruppert über 3000 Meter Hindernis Gold geholt. Es ist der erste große Titel für den 29-Jährigen. Bronze ging an seinen Teamkollegen Karl Bebendorf. Außerdem hat Speerwerferin Julia Ulbricht überraschend eine Silbermedaille gewonnen. Gold ging an die Kroatin Sarah Kolak. Vorher hatte schon die deutsche Mixed-Staffel im Sprint über 4x100 Meter die Silbermedaille gewonnen. Das waren die Nachrichten. Das Wetter in Deutschland. Tagsüber unbeständig mit Schauern, vor allem im Südosten teils kräftige Gewitter, daneben auch freundliche Abschnitte, 18 Grad in Nordfriesland bis 28 Grad am Oberrhein. Morgen von Westen her Regen, sonst freundlicher, 16 bis 30 Grad. Die weiteren Aussichten am Mittwoch im Norden und in der Mitte unbeständig bei 19 bis 30 Grad. Und die Zeit, es ist 4.03 Uhr.
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3: A1 Bremen Richtung Osnabrück. Die Ausfahrt Bremen-Arsten ist wegen Bauarbeiten bis zum 21. August gesperrt. A1 Bremen Richtung Osnabrück. Die Ausfahrt Bremen-Arsten wegen Bauarbeiten bis 21. August 6 Uhr gesperrt. A27 Walsrode Richtung Bremen. Die Ausfahrt Walsrode Süd ist wegen Bauarbeiten bis morgen 17 Uhr gesperrt. A255 Zweig Hamburg-Veddel statt auswärts. Im Dreieck Norderelbe ist die Überleitung zur A1 Richtung Lübeck wegen Brückenarbeiten für Fahrzeuge über 3,5T gesperrt. Hamburg, die Köhlbrandbrücke, ist in beiden Richtungen für Schwertransporte wegen Brückenarbeiten gesperrt. Die B51 Richtung Münster ist zwischen B68, Bielefelder Straße, B68 und Georgsmarienhütte-Ösede wegen Fahrbahnerneuerung bis 17 Uhr gesperrt. Die B241 Warburg Richtung Nordheim ist zwischen Bollensen und Volprihausen nach einem Unfall gesperrt.
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4: mit Ben Sträubel. Ich hoffe mal, ihr seid bis jetzt schon mal kurz reingerutscht in diese neue Woche. Es ist ja schon 4 Stunden und 4 Minuten jung. Und das heißt, ich habe ja noch was hier unten liegen, neben meinem linken Schuh. Ein Popnacht-Package, das letzte. Das nehme ich aber nicht wieder mit nach Hause. Also, das dürft ihr euch gleich holen. Wir spielen in 7 Minuten drum.
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Coldplay und Lost. Ich mag ja diese Kirchenorgel, ne? Wollte früher auch immer Pianist oder eben Organist werden. Vor allen Dingen eben, weil eben in der Kirche so eine schöne Orgel mit so Orgelpfeifen stand bei uns im Westerwald. Und da gab es den Gefangenenchor, der hat dazu getrellert. Da wollte ich nicht dabei sein, weil ich das so ein bisschen jämmerlich empfand, was da so rauskam. Aber eben diese Orgel spielen, das hat was Majestätisches. Ne? Und wie dann auch der Organist mit den Füßen dann über diese Pedale drüber gefegt ist. Das war doch also sehr beeindruckend für mich als Kind. Hat aber nicht gereicht, kann aber noch kommen, weil zweiter Bildungsweg steht noch bevor. Heute vor 28 Jahren, da hat jemand eben nicht locker gelassen. Der hat immer an seiner Karriere weitergearbeitet, vor allen Dingen musikalisch, und bekam dafür einen Stern auf dem Hollywood Walk of Fame. Und damit ist die Frage jetzt entstanden, wer ist denn das? Ihr hört ihn jetzt rückwärts spielen. Ja, ja. Wer könnte denn das sein, der heute vor 28 Jahren einen Stern bekommen hat auf dem Hollywood Walk of Fame für seine Musik, sein Lebenswerk? Vermute mal, der spielt ganz gut Gitarre, ne? Klingt doch rückwärts auch nicht schlechter als vorwärts. Aber wer ist es? 07221 2011 für ein Popnacht-Package.

0: Happy Free. Ja, wer hat denn da heute Geburtstag und hat einen Stern auf dem Hollywood Boulevard bekommen? Dem Walk of Fame. Und hier ist er mit einem Song, den wir rückwärts hören. Dila aus Wachtberg bei Bonn, die kam sofort drauf. Guten Morgen, Dila, lass hören. Wer ist es?
1: Carlos Santana.
0: Ja, so ist es. Unverkennbar, rückwärts wie vorwärts. Und da bekommst du ein Popnacht-Package, das letzte, das ich am Wochenende poliert habe. Das bekommst du schön verpackt mit einem Schleifchen zu dir nach Hause geschickt. War denn das Wochenende für dich erfolgreich?
1: Das war sehr interessant. Ich war auf einem Fest in Bonn, das Subkultur war. Und das war sehr interessant, das zu erleben. Im ja. Kult 41.
0: Und du
1: das war ein Erlebnis.
0: Du schreibst selbst Bücher.
1: Ich schreibe selbst Bücher, ja.
0: Ja. Und was ist so das für dich wichtigste Buch gewesen, das du geschrieben hast bisher im Leben?
1: Die Kulisse Deutschland, Teil 1. Und es kommt die Kulisse Deutschland, Teil 2.
0: Und da geht es dann sozialkritisch, politikkritisch, alles kritisch.
1: Es geht um den Sozialabbau. Das erste Buch ist 2008 geschrieben und es wurde gesagt, ich würde ungerecht mit unserem Sozialstaat umgehen.
0: Ja.
1: Naja, man kann jetzt im Rückblick vielleicht sagen, ich wäre der Zeit voraus gewesen. Leider,
0: naja,
1: sieht es ja sehr düster aus.
0: 2008 wurde auch schon ordentlich abgebaut. Und da schreibst du, wo kann man das dann kaufen? Ist es ein Selbstverlag oder ist das irgendwo wirklich dann auch gebucht noch von einem großen Verlag und wird irgendwo in Buchhandlungen sein?
1: Danke für die Frage. Also das erste war über Books on Demand und den habe ich
0: danke
1: kostenlosen Werbung mitten in der Nacht.
0: Nein, ich bin da völlig entspannt mit. Wenn jemand was Tolles macht, dann soll er ja auch dafür erwähnt werden. Also ich habe damit kein Problem. Wir sind ja ein kleiner Therapiekreis, weißt du. Dann wünsche ich dir auf jeden Fall weiter tolle, kreative Gedanken und schreib was Ordentliches. Ich schicke dir einen Preis zu. Ja?
1: Da musst du mich aber nochmal anrufen, nach meiner Adresse fragen.
0: Nee, du bleibst einfach dran. Warum soll ich dich nochmal anrufen? Wenn ich dich nochmal anrufe, bin ich aufdringlich. Was glaubst du? Dann mache ich mich...

0: 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Es ist 4.30 Uhr.
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2: In der Nacht minimal 16 Grad auf Sylt, 13 in Langenhagen und Osterkappeln und 11 Grad am Südharz. Dazu viele Wolken. Meistens bleibt es trocken. Am Tag dann auch viele Wolken im Norden. Dazu sind Schauer möglich. Die Temperaturen steigen auf maximal 22 Grad.
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3: A1 Bremen Richtung Osnabrück. Die Ausfahrt Bremen-Arsten ist wegen Bauarbeiten bis zum 21. August gesperrt. A1 Bremen Richtung Osnabrück. Die Ausfahrt Bremen-Arsten wegen Bauarbeiten bis 21. August 6 Uhr gesperrt. A27 Walsrode Richtung Bremen. Die Ausfahrt Walsrode Süd ist wegen Bauarbeiten bis morgen 17 Uhr gesperrt. A255 Zweig Hamburg-Veddel statt auswärts. Im Dreieck Norderelbe ist die Überleitung zur A1 Richtung Lübeck wegen Brückenarbeiten für Fahrzeuge über 3,5 t gesperrt. Hamburg, die Köhl-Brandbrücke, ist in beiden Richtungen für Schwertransporte wegen Brückenarbeiten gesperrt. Die B51 Richtung Münster ist zwischen B68 Bielefelder Straße B68 und Georgsmarienhütte Ösede wegen Fahrbahnerneuerung bis 17 Uhr gesperrt. Die B241 Warburg Richtung Nordheim ist zwischen Bollensen und Vollprihausen nach einem Unfall gesperrt.
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0: Und die am meisten unterschätzte Höchsttemperatur heute unter Hainbrunn im Südhessische. Da werden es 25 Grad. Hier ist die Popnacht. Ich bin Ben Sträubel.

0: Das kann uns keiner nehmen. Hier ist die Popnacht und Gunnar ist auch wach. Da bin ich schon mal beruhigt, auch für alle anderen, die mit dem Bus 721 fahren von Walldorf nach Heidelberg. Guten Morgen, Gunnar.
1: Guten Morgen.
0: Bist fit? Schönes Wochenende gehabt? Wach?
1: Alles. Jawohl.
0: Perfekt, das freut mich. Da muss man ja auch mal kontrollieren. Du fährst diese wunderschöne Buslinie, Mann von Walldorf. Ich glaube, Drehscheibe ist das da, ne? Dieser Parkplatz.
1: Richtig, oder die Anfangshaltestelle, ja.
0: Drehscheibe. Bist du schon da jetzt? Weil 5 Uhr und wann geht das los?
1: Ja, 5.10 Uhr ab Haltestelle. Ich bin jetzt noch im Bus. Ich mache noch die Abfahrtskontrolle und so weiter. Ja. Alles in Ordnung ist technisch.
0: Ja, dann läufst
1: und
0: du,
1: dann geht's los.
0: Ja. Dann läufst du in den Bus rum, trittst mal gegen die Reifen, guckst mal.
1: Ja, so ja. In der Richtung, genau.
0: Wie das beim Flugzeug auch gemacht wird. Ne? Hab ich immer gewundert, wenn die gegen die Reifen treten. Warum tritt man gegen die Reifen eigentlich?
1: Um zu sehen, ob genug Luft drin ist. Weil wir haben Doppelreifen, also Zwillingsreifen. Da kann sein, dass der innere oder der äußere wenig Luft hat. Das merkt man dann.
0: Aber das sieht man doch, wenn er auf der Felge liegt, dann hat er keine Luft. Also so habe ich das immer gedacht.
1: Naja, wenn der zweite genug Luft hat, dann sieht man es nicht.
0: Ach so, deswegen schön gegentreten. Das ist in Ordnung.
1: Genau.
0: Da hat man schon mal einen bunten Zeh, wenn man in den Bus einsteigt. Und ansonsten, so Durchsagen darfst du keine machen auf der 721-Linie. Ne? Mit so einem Schwanenhalsmikrofon, dass du mal hallo...
1: Wir haben tatsächlich so ein Mikrofon, aber das machen wir dann nur, wenn irgendwelche Haltestellen ausfallen oder Umleitungen sind und die Fahrgäste nicht Bescheid wissen.
0: Sonst hätten wir ein Gewinnspiel machen können, weißt du, wenn wer irgendwie eine Frage beantwortet oder so, dann würde ich dann einen Preis ausloten in Zusammenarbeit mit und so.
1: Das hätte man früher machen können, heute ist das nicht mehr
0: ganz
1: so möglich.
0: Schade, sonst, wenn du irgendwann mal die Möglichkeit, wenn du aufsteigst und darfst, hast du eine Befugnis, das Schwanenhalsmikrofon wieder zu benutzen, dann sagst du mir sofort Bescheid und dann machen wir ein Spielchen. Ja?
1: Okay, mach mal.
0: Powered by Popnacht. So, also dann wünsche ich dir jetzt eine gute Restfahrt zu deiner Haltestelle, wenn es gleich losgeht.
1: Dankeschön.
0: Ab Drehscheib ist eigentlich eine schöne Strecke, ne, nach Heidelberg.
1: Ja, ist eine schöne Strecke, das stimmt. Ich fahre sie gerne.
0: Fährst du immer hin und her? Wie viele Jahrzehnte machst du das schon?
1: Seit 10 Jahren ungefähr.
0: Ja, siehst du, dann sind wir ja doch schon vorher mal zusammengekommen und haben nur nicht miteinander gesprochen. Das gibt's ja im Leben.
1: Wahrscheinlich.
0: Ja? Also, ich spiele deinen Lieblingssong. Bis bald. Ciao, Gunnar.
1: Ich danke dir.

0: Es ist jetzt 4.43 Uhr, da piept's nochmal für die B307 in beiden Richtungen aufpassen. Vorderes Gmund zwischen Kreuz und Reißenbichelweg. Da laufen mehrere Pferde, die sind irgendwo abgehauen. Pferde auf der B307, Vorderes Gmund, ihr passt da ein bisschen auf.
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1: Yeah, Miles Smith, dieser Hit hier ist neu. DJ Gurja, Jason Derulo und die Sängerin Melody mit Michiko. Ist no problema para mi. Hier ist die Popnacht.

Michiko, habt ihr noch was für die letzte Amtshandlung? Ein bisschen bin ich ja noch da, dann freue ich mich drauf auf eure WhatsApp. Oder vielleicht, wenn Leben im Raum ist, geht das auch unter dieser Ziffernfolge als Hallo sagen am Telefon. 07221 2011, wer eine Idee hat für die letzte Amtshandlung, 07221 2011.

0: Get a My Love Picture, this, das ist jetzt langsam das Ende dieser Show. Das heißt, ich habe die Schuhe angezogen, Notausstaste abgeklemmt, Antennenleistung hochgefahren, eine volle Suppe. Lichtstimmung auf OP, damit die nachfolgenden Kolleginnen und Kollegen ein bisschen schlechter haben. Da haben wir noch eine letzte Amtshandlung für Paola und Janine aus Oldenburg. Die sind seit gestern unterwegs vom Comer See zurück nach Hause nach Oldenburg, würden gerne einen Song hören, den ich jetzt auch noch ein bisschen lauter spiele. Von R.E.M. Und was macht die KI?
1: Nach Haus. Nach Haus.
0: Da komme ich mit. Das war die Popnacht. Mein Name ist Ben Streubel und ein schönes Leben in Deutschland.
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1: Um 5 Uhr mit Milat Kupay. Wegen des Feuers im Naturschutzgebiet Hohes Venn mussten am späten Abend auch in Deutschland einige Menschen ihre Häuser verlassen. Einsatzkräfte begleiteten etwa 30 Bürger zweier Straßenzüge in Monschau an der deutsch-belgischen Grenze ins Freie. Grund für die Evakuierung war der Stadt zufolge zunächst vor allem die Rauchbelastung. Im Verlauf der Nacht rückten die Flammen aber auf ca. 300 Meter an die leeren Häuser heran. Das Feuer hatte in Belgien bereits mehr als 3000 Hektar Fläche zerstört. Vor allem der ständig drehende Wind erschwert den Einsatzkräften den Kampf gegen die Flammen. Immer mehr Migranten und abgelehnte Asylbewerber verlassen offenbar freiwillig Deutschland. Laut den Funke-Zeitungen reisten in den ersten 6 Monaten des Jahres fast 9300 Menschen zurück in ihre Heimat. Aus der Nachrichtenredaktion Ulrike Ufer.
2: Dies sei im Rahmen von Rückkehrprogrammen geschehen, heißt es in den Berichten. Im ersten Halbjahr 2025 verließen demnach etwa 7300 Menschen Deutschland freiwillig, also fast 2000 weniger. Laut Bundesinnenministerium haben die Behörden zwischen Januar und Ende Juni fast 19.000 Personen abgeschoben. Einen Teil mit Zwang durch die Polizei, einen anderen Teil mit Anreizen und Förderung. Die Zeitungen berufen sich auf das Bundesamt für Migration und Flüchtlinge.
1: Mehrere Top-US-Gesandte wollen heute mit dem israelischen Ministerpräsidenten Netanyahu zusammentreffen, um über den Gaza-Friedensplan von Präsident Trump zu beraten. Bereits gestern waren die Abgesandten Kushner und Mladenov in Kairo mit Vermittlern aus Ägypten, Katar und der Türkei zusammengekommen, wie aus Diplomatenkreisen verlautete. Netanyahu hatte Trumps jüngsten Entwurf für eine Friedenslösung als unannehmbar bezeichnet. Einem hochrangigen israelischen Regierungsvertreter zufolge ist Israel insbesondere besorgt über die Forderung Washingtons, gezielte Tötungen von Hamas-Mitgliedern einzustellen. Bei der Leichtathletik-EM in Birmingham hat der Deutsche Frederik Ruppert über 3000 Meter Hindernis Gold geholt. Es ist der erste große Titel für den 29-Jährigen. Bronze ging an seinen Teamkollegen Karl Bebendorf. Außerdem hat Speerwerferin Julia Ulbricht überraschend eine Silbermedaille gewonnen. Gold ging an die Kroatin Sarah Kolak. Vorher hatte schon die deutsche Mixed-Staffel im Sprint über 4x100 Meter die Silbermedaille gewonnen.
3: Es ist 3:05 und ich werde das so vermissen. Ich habe das so geliebt, jetzt abends immer Leichtathletik zu gucken. Fand ich richtig toll, aber jetzt ist leider rum die Leichtathletik-Europameisterschaft. Das heiße Wetter ist auch erstmal rum. Heute starten wir mit relativ angenehmen Temperaturen in die neue Woche.
4: Ja, 14 bis 21 Grad. Ich meine, da kannst du nichts sagen. Vielleicht ist auch der ein oder andere dabei, der sagt, das ist kein Sommer mehr. Ja, naja, jetzt müssen wir alle mal ein bisschen durchatmen. Ja. 14 bis 21 Grad, wir gucken mal auf die Sonnenstunden. Eine ist es in Seesen, 2 bis 3 in Hamburg, 5 in Schönberg und auf Borkum. Also, was passiert den Rest des Tages über? Wir bekommen Wolken und auch mal Schauer, vereinzelt, überall mal so ein kleiner Überraschungsschauer. Und es ziehen auch kurze Gewitter durch. Von der Ems bis nach Vorpommern ist das heute im Laufe des Tages immer mal möglich.
3: Der NDR2-Verkehrsservice für den ganzen Norden, die A7 Hannover Richtung Hamburg, ist zwischen Soltau Süd und Soltau Ost nach einem Unfall gesperrt. Das war's für den Moment. Wir wünschen gute Fahrt.
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4: Bauarbeiter haben bei Renovierungsarbeiten einen historischen Goldschatz gefunden. Was wurde da gemacht? Ja, es war vor allem nicht irgendein Schatz, sondern es gab 50 Goldbarren.
3: Krass.
4: Und jede Menge Goldmünzen. Also es war nicht so, dass Opa irgendwie der Ehering unter das Sofa gerollt ist oder was weiß ich, in der Wand vergessen wurde. Nee, das Ganze hat einen Wert von 9 Millionen Euro.
3: Stell dir das mal vor. Das Ganze war in den Kellerwänden eingemauert und kam zum Vorschein, als die Handwerker eigentlich nur ein Abwasserrohr verlegen wollten. Also stell dir mal vor, Baustelle, morgens Rohrbruch, abends bist du Privatier. Also Wahnsinn. Das würde man nehmen.

0: sitzt morgens im Auto und vor dir einer, der bei Grün offenbar noch auf eine persönliche Einladung wartet. Und hinter dir klebt einer schon so dicht an der Stoßstange, dass du seinen Atem spüren kannst. Und spätestens jetzt passiert's. Eigentlich bist du ein netter Mensch, aber dann wirst du auf einmal so ein Wutbürger auf vier Rädern. Haben wir, glaube ich, alle schon mal erlebt. Der NR2-Morgen ist hier für euch mit Elke und Jens am Montag.
1: Ja, da wird geschimpft, geflucht, gehupt, aufgefahren, manchmal sogar den Mittelfinger gezeigt. Also macht ihr hoffentlich nicht. Wegen Dingen, bei denen wir außerhalb des Autos vermutlich nur kurz mit den Schultern zucken würden. Warum bringt uns Autofahren so schnell auf die Palme?
0: Joachim Budde aus der ARD-Gesundheitsredaktion hat die Antwort für uns.
2: Meistens kommen da drei Dinge zusammen. Wir steigen schon gestresst ins Auto. Zeitdruck, Streit zu Hause oder im Büro. Auch wer müde oder hungrig ist, gibt schneller. Und dann kommt ein Auslöser hinzu. Jemand bremst zu spät, blockiert die Spur oder nimmt die Vorfahrt. Und der dritte Punkt, wir unterstellen dem anderen eigentlich immer Absicht. Wer nicht sofort losfährt, ist für uns kein Mensch, der abgelenkt ist, sondern jemand, der uns extra ärgern will.
1: Gibt's eigentlich Menschen, die besonders anfällig sind für sowas? Oder kann das tatsächlich jedem passieren?
2: Grundsätzlich kann es jeden treffen, aber es gibt Unterschiede. Wer sowieso zu Ärger neigt, schiebt Probleme öfter auf andere und setzt die eigenen Bedürfnisse stärker über die der anderen. Auch Zeitdruck spielt eine große Rolle. Wer spät dran ist, fährt nachweislich riskanter und ärgert sich schneller. Und ganz banal, Hitze macht aggressiver. Das zeigen Studien zum Hubverhalten an heißen Tagen.
0: Ja, da haben wir, glaube ich, alle gemerkt in den vergangenen Tagen. So, wenn ich jetzt weiß, hinterm Steuer ist es manchmal schwierig, da bin ich schnell auf 180. Kann ich mir das eigentlich abtrainieren oder bleibt der Autokoleriker in mir?
2: Man kann es lernen. Wut ist zu einem großen Teil antrainiertes Verhalten. Darum kann man das auch wieder abtrainieren. Manchmal hilft schon, kleine Gesten einzubauen. Jemand vorlassen, freundlich winken, mal lächeln statt hupen. Das kostet kaum Zeit. Dafür kommt man deutlich entspannter an.
1: Lächeln und winken. Weißt du, wie die Pinguine aus Madagaskar? Lächeln.

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0: Original sieht es sogar mit Bademantel. Weißt du, wenn du mit Bademantel ins Badezimmer stratzt, sieht aus wie großes Kabarett.
1: Auf jeden Fall.
0: Kannst du von ausgehen.
1: Ihr habt es hoffentlich genossen. Lady Marmalade im NDR2-Morgen mit Elke und Jens, 5.30 Uhr. Und hier kommen die Schlagzeilen von Katrin Schlass.
2: In Belgien kämpfen die Einsatzkräfte weiter gegen einen großen Waldbrand und der breitet sich jetzt offenbar doch bis rüber nach Deutschland aus. In Monschau mussten einige Einwohner aus ihren Häusern und Wohnungen raus. Die Behörden sagen, dass Lebensgefahr besteht. Heute startet in Schleswig-Holstein das neue Schuljahr und da ändert sich was. In den Klassen 5 bis 10 gibt es in Gemeinschaftsschulen und an den Gymnasien eine Demokratiestunde. Außerdem in der ersten Klasse je eine zusätzliche Stunde Deutsch und Mathematik. Bei der Leichtathletik-EM in Birmingham hat der Deutsche Frederik Ruppert über 3000 Meter Hindernis Gold geholt. Bronze ging an seinen Teamkollegen Karl Bebendorf. Speerwerferin Julia Ulbricht hat überraschend eine Silbermedaille gewonnen, sowie vorher schon die deutsche Mixed-Staffel im Sprint über 4x100.
1: 5.31 Uhr ist es jetzt. Wir starten mit euch gemeinsam in den Montag und ihr werdet eine Veränderung relativ schnell feststellen, denn diese Woche wird kühler und auch ein bisschen nasser.
0: Ja, also im Augenblick haben wir so Temperaturen zwischen 13 und 17 Grad. Daraus werden dann im Laufe des Tages so 14 bis 21 Grad. Temperaturgewinner heute Penkun und Lingen. Also ich meine mit 21 Grad. Und das Ganze bei bis zu 5 Stunden Sonne. Aha, also was passiert den Rest des Tages über? Da gibt es viele dicke Wolken und auch mal den ein oder anderen Überraschungsschauer. Und dann irgendwann im Laufe des Tages ziehen von der Ems bis nach Vorpommern auch nochmal Gewitter durch. Also ein eher durchwachsener Start in die neue Woche. Aber schön zum Durchatmen ist ja auch nicht so schlecht.
1: Der NDR2-Verkehrsservice für den ganzen Norden. Die Straßen sind aktuell frei, wo auch immer ihr unterwegs seid. Wir wünschen euch gute Fahrt.
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0: So, noch wird geschlummert, aber heute ist der erste Schultag in Schleswig-Holstein nach den Sommerferien. Herzlich willkommen zurück an alle, die weg waren. Und keine Angst, wenn es heute Morgen alles noch so ein bisschen länger dauert. Ne, ihr seid nicht die Einzigen, die noch so ein bisschen brauchen, um wieder in die Routine zu kommen.
4: Wie geht es Ihnen?
5: Frau Doktor,
4: also wirklich. Wie sind Sie heute da? Ich weiß auch nicht, ich bin noch gar nicht wieder nach so einer langen Auszeit mit Urlaub.
1: Ja, den Weg erfolgreich zurück in den Alltag finden, das hören wir gleich in der Best-of-Folge unserer Comedy in der Kur-Oase für euch in 6 Minuten.

0: Jens, Elke und Jens, der NDR 2 Morgen für euch am Montag. Die Sommerferien im Norden gehen langsam aber sicher zu Ende für alle. Eine Woche noch in Mecklenburg-Vorpommern, 3 Tage noch in Hamburg und auch die Sommerpause unserer Comedy. Der Kur-Oase nähert sich aber langsam dem Ende.
1: Ja, sind wir echt ganz froh. Nächsten Montag geht's wieder los mit frischen Folgen. Bis dahin auch wieder eine Best-of-Folge, die aber an Aktualität nichts eingebüßt hat. Ich denke, so geht's den Promis am kommenden Montag nämlich auch wieder.
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4: Und wie geht es Ihnen?
5: Frau Doktor.
6: Also wirklich.
4: Wie sind Sie heute da? Ich weiß auch nicht. Ich bin noch gar nicht wieder.
6: Passiert, ne?
4: Nach so einer langen Auszeit mit Urlaub bauen wir nur langsam wieder unsere gewohnten Routinen auf.
5: Da sagen Sie was. Früher bei der Arbeit auch. Yeah. Wie war noch mal mein Passwort?
4: Yeah.
5: Wo liegt noch was im Laufwerk?
6: Wie mache ich meine Rufumleitung wieder raus?
4: Ja?
6: Irgendwas mit.
7: Meistens
5: ja.
7: Traurig.
5: Ja. Apropos Routine, ja.
7: Ja.
5: Ich war mit meiner Tochter und meiner Enkelin in Castiglione della Pescaia, Toskana, tutto bene, Mietwagen, Opa bezahlt.
4: Oh.
5: Hat das Kack fast keine Automatik.
4: Also ich finde, Sie sind schon wieder ganz gut drin, Herr.
5: Na, zu Hause steigst du denn mit deinem linken auf die Bremse und machst einen Rittbärer.
7: Wohin mit dem Scheißbein?
5: Ja.
7: Und wenn du sonst in deinem Alltag an Kaffeeautomaten blind drückst, Kaffeecreamer, mittelgroß, starke Stärke,
5: was?
7: Start,
5: Hocke, dat.
7: Bang, bang, bang. Bang. Dann drückst du doch nach dem Urlaub hilflos drauf rum, ne?
4: Ja, sicher.
7: Wie lang, wenn er sich das erste Mal nach seinem Sabbatical wieder an Steinwehflügel setzt?
4: Mhm.
7: Fuchs, du hast
4: ja
7: die...
5: Er ist ja...
7: Entchen... Nee.
6: Also in meinem Urlaub habe ich immer bis 14 Uhr geschlafen und mich stündlich mit After Sun eingeschmiert.
4: Ja, Frau...
6: Und das gebe ich auf für solche Gespräche hier. Ich war 100%
4: ich. Ja, den 100% ich steht der zu bewältigende Alltag entgegen. Und meine Routinen helfen mir dabei, zwingende Abläufe stressfreier zu bewältigen.
6: Was für zwingende Abläufe? Ich bin Millionärin.
4: Ja, ich sprach eigentlich von... Allgemein.
7: Der Mensch ist wie ein Handy.
4: Aha.
7: Meine Meinung. Und im Urlaub gehst du in Werkseinstellung zurück.
4: Ja.
7: Wie wir sind. Von Natur.
6: Ja, machst alles platt und lebst nur noch nach deinen Grundbedürfnissen.
4: Ja, wir resetten uns. Cortisol wird abgebaut.
5: Ja, toll. Und was das denn für ein Stress ist, sich das alles wieder so hinzufummeln mit den Klingeltönen, mit den Apps, mit den Zugriffsdaten?
4: Herr Sprenzel.
5: Das dauert Wochen.
4: Ja, aber vielleicht brauchen wir ja gar nicht wieder jede App in unserem Alltag, sondern gönnen uns einen Rest Urlaubsverpeiltheit.
6: Ja.
7: Ja, aber wenn du denn irgendwann wieder voll drin bist und ohne nachzudenken den Code für dein Handy mit der Nase eintippst, ping, ping, ping.
5: Weil du eine Sonnenbrille auf hast und Golfhandschuh an.
7: Ganz genau.
6: Du, das ist denn Endstufe.
7: Ja.
5: Ja.
4: Dann nehme ich das mal so in den Themenspeicher auf.
5: Na, geht doch.
6: Stark.
7: Jetzt bin ich wieder drin.
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0: Guten Morgen, der Ender zwar morgen ist hier für euch mit Elke und Jens am Montag. Kälteeinbruch, ne? Hat man über letzte Woche schon gehört. Ehrlich gesagt, heute auf dem Autothermometer 17 Grad. Ich finde es ja immer noch sehr angenehm. Ja. Ist eigentlich ein schöner Sommer, ne?
1: Also ich bin mit kurzen Ärmeln hergeradelt und das war gar kein größeres Problem. Aber es ist tatsächlich so, das werden wir merken, dass es kühler geworden ist im Laufe des Tages. 14 bis 17 Grad im Oberharz, 19 in Grüstow und Bremerhaven, 20 in Hamburg auf der Veddel und 21 in Penkun und in Lingen. Und wer sich jetzt fragt, ja, und dann, also nach den 21, ja nix. Also das sind die Maximaltemperaturen heute. Bei 5 Stunden Sonne merkt ihr auch gleich, da ist irgendwie was anderes auch noch im Gange. Richtig, es gibt viele Wolken, mal mehr, mal weniger und dann auch mal den ein oder anderen Schauer. Von der Ems bis nach Vorpommern sind auch kurze Gewitter möglich. Zum Abend dann nochmal ein bisschen Sonne am Stück. Von der Nordsee her und von der Mecklenburger Bucht setzt sich immer mehr durch. Aber es ist so ein durchwachsener Start heute in die neue Woche, eben auch mit Wolken und mit Regen und mit Temperaturen knapp über 20 Grad.
0: Wir wünschen euch einen schönen Start in den Montag. NDR 2 ist hier.

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0: besser als Kaffee zum Wachwerden. Kings of Lean und Sex on Fire für euren Start in den Montag. Der NDR2 Morgen ist hier für euch mit Elke und Jens.
1: An der deutsch-belgischen Grenze mussten jetzt doch einige Anwohner aus ihren Häusern raus. Der schwere Waldbrand auf belgischer Seite hat sich doch stärker ausgebreitet.
0: Es ist jetzt ganz genau 6 Uhr.
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3: An der Grenze zwischen Belgien und Nordrhein-Westfalen versuchen die Einsatzkräfte weiter, den großen Waldbrand unter Kontrolle zu kriegen. Auf der deutschen Seite mussten in der Stadt Monschau einige Anwohner aus ihren Häusern und Wohnungen raus. Laut der Feuerwehr haben sich die Flammen bis auf etwa 300 Meter genähert. Sabine Rieck für NDR2 in Monschau.
4: Direkt nach der Evakuierungsmeldung gingen Polizei und Feuerwehr von Tür zu Tür. Die Bewohner der Straßenzüge können in einer benachbarten Schule unterkommen. Die Feuerwehr in der Region ist in ständiger Bereitschaft und wässert aktuell die Waldgebiete auf deutscher Seite, damit sich der Brand im Hohen Venn nicht weiter ausdehnen kann. Im Pendelverkehr bringen Tanklastzüge Löschwasser zu dem Waldgebiet. Ob noch weitere Bewohner aus Monschau oder Umgebung ihre Häuser und Wohnungen verlassen müssen, ist derzeit noch nicht abzuschätzen.
3: Es gibt offenbar deutlich mehr Migranten und abgelehnte Asylbewerber, die Deutschland freiwillig verlassen. Im ersten Halbjahr sollen 9.300 Menschen in ihre Heimatländer zurückgegangen sein. Das sind rund 2.000 mehr als im gleichen Zeitraum im Jahr davor, berichten die Funke-Medien. Sie berufen sich auf das zuständige Bundesamt. Laut Bundesinnenministerium haben die Behörden zwischen Januar und Ende Juni fast 19.000 Menschen abgeschoben. Einen Teil mit Zwang durch die Polizei, einen anderen Teil mit finanziellen Anreizen. Heute startet in Schleswig-Holstein das neue Schuljahr und da ändert sich was. In den Klassen 5 bis 10 gibt es in Gemeinschaftsschulen und an den Gymnasien eine Demokratiestunde. In der ersten Klasse kommt je eine zusätzliche Stunde Deutsch und Mathematik dazu. Bei der Leichtathletik-EM in Birmingham hat Weitspringerin Malaika Mihambo eine Medaille verpasst. Insgesamt haben die deutschen Athleten aber einmal Gold, zweimal Silber und einmal Bronze geholt. Irina Gneb für NDR2 in Birmingham.
5: Die Mihambo-Flugshow blieb aus und trotzdem war es ein glänzender Abend für die deutschen Leichtathleten. Über die 3000 Meter Hindernis wurde Frederik Rupert seiner Favoritenrolle gerecht und lief zu Gold. Neben dem Europarekordhalter überzeugte auch Kai Bebendorf, der Bronze gewann. Für eine große Überraschung sorgte Speerwerferin Julia Ulbricht, die Silber holte. Auch die Sprintstaffel wurde im Mixed Zweite. Auf der Ziellinie war nur das britische Team schneller als Schlussläuferin Gina Lückenkämper. Einziger Wermutstropfen, Weitspringerin Malaika Mihambo verpasste die Titelverteidigung deutlich. Die Olympiasiegerin von Tokio wurde Fünfte.
3: Bei der Schwimm-EM in Paris hat Isabel Gose über 400 Meter Freistil Silber geholt. Bronze ging an Maja Werner. Und bei den Männern hat Lukas Mertens in der gleichen Disziplin auch den dritten Platz belegt.
0: 3:06 ist es. Es war so herrlich. Man musste gar nicht selber Sport machen. Man konnte die ganze Zeit den anderen
1: dabei zusehen. Und trotzdem Muskelkater heute Morgen.
0: Ja. Also insofern, aber ich sag mal, jetzt ist das ja nun vorbei. Und das ist ein bisschen kühler geworden. Da sind die Temperaturen auch wieder angenehm.
1: Kann man selber wieder Sport machen.
0: Kann man selber wieder Sport machen.
1: Ja, so sieht's nämlich aus. Temperaturen zwischen 13 und 17 Grad heute Morgen. Daraus werden dann 14 bis 17 im Oberharz. Also da bleibt das so. In Bordelum sind es 18, in Kühlungsborn 19 Grad, in Hamburg auf der Veddel 20 und in Penkun und Lingen 21. Und das ist schon das obere Ende der Temperaturfahnenstange. Mehr gibt's da heute nicht. Wir bekommen bis zu 5 Stunden Sonne und der Rest sind Wolken und Regen, der überall mal auftauchen kann heute. Was wir vorhersagen und sehen können, sind Gewitter, die im Laufe des Tages von der Ems einmal rüberziehen bis nach Vorpommern. Da werden wir dann alle was von abbekommen.
0: Der NDR2 Verkehrsservice für den ganzen Norden. Die Straßen sind aktuell frei. Wir wünschen euch gute Fahrt.
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1: Mann, was wurde da spekuliert in den letzten Wochen, ne? Cristiano Ronaldo, Hochzeit, wann, wo, wer ist alles mit dabei? Tausende Fans waren sich sicher. Geheiratet wird auf Ronaldos Heimatinsel Madeira. Einige haben sogar vor der Kathedrale gewartet. Und jetzt kommen immer mehr Details raus. Ronaldo und Georgina Rodriguez haben einfach zu Hause geheiratet, im Wohnzimmer.
0: Ja, so. Nur die Modezeitschrift Vogue war dabei. Mhm. Gut, das ist dann schon, hat Fotos gemacht. Vorher haben sie noch zusammen Sport gemacht, ist ja klar. Ne? Also hier, bevor hier ja gesagt wird, muss noch Sport gemacht werden, dann geheiratet. Genauso wollten sie es haben, klein intim mit ihrer Familie. Denn Schlösser, Häuser, Inseln, Pferde und Autos seien für sie Alltag,
1: ja,
0: sagt Georgina. Mhm. Und da muss man sagen, ich find's immer herrlich, wenn Familien so bodenständig sind.
6: Pass auf, weißt du was, nimm den Heli und lande bei uns. 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
1: Bringt gar nichts sonst.

0: Marc Atlas, Echoes of You, der klingt ehrlich gesagt aus so einem schrebbeligen Küchenradio schon gut. Und jetzt stellt euch mal vor, ihr habt einen richtig geilen Kopfhörer und hört dann diesen Song. Das, also ehrlich gesagt, das haut dich weg. Im positiven Sinne. Der Ende zwar morgen ist hier für euch mit Elke und Jens. Es ist Montag und genau diesen richtig krass guten Kopfhörer, den haben wir für euch.
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0: 6.18 Uhr, denn das war morgen ist hier für euch mit Elke und Jens am Montag. Und nachdem es sich jetzt endlich mal so ein bisschen abgekühlt hat, habe ich folgendes Phänomen bemerkt. Alle kommen wieder aus ihren Löchern.
1: Das ist richtig.
0: Normalerweise ist das immer so nach dem Winter. Ne? Wenn Schnee lag, kriechen irgendwann alle wieder aus ihren Löchern. Jetzt kommen sie nach der Hitze alle wieder raus. Wir sind gestern mit dem Hund im Sachsenwald gewesen. Da haben wir gedacht, Mensch, dann kann der mal schön laufen endlich, ja. Nachdem man immer nur so kleine Runden gemacht hat und ein bisschen schnüffeln und so. Du, da war was los.
1: Das glaube ich.
0: Also da habe ich gedacht, wo kommt ihr denn alle her?
1: Naja, langsam ist aber auch Eintrudeln wieder. Ne?
0: Du meinst also nach dem Sommer, oder?
1: Ferien und alle wieder da und so, sind alle noch ein bisschen orientierungslos. Stolpern sie durch die Gegend. Aber demnächst geht's ja wieder los. Ne?
0: Aber das Gute ist, wenn ihr jetzt zum Beispiel aus dem Süden gerade zurückgekommen seid und dann denkt ihr wahrscheinlich, ach Mensch, dann war ja hier die ganze Zeit kühl. Das ist ja wieder wie die übliche Rückkehr, die man so hat.
1: Ja, weißt
0: du? Kommst du aus 35 Grad, jetzt landest du bei 21. Ich glaube, viel mehr wären es heute nicht.
1: Nee, 14 bis 21 Grad bei bis zu 5 Stunden Sonne, das ist nicht so viel. Es gibt auch mal den einen oder anderen Schauer, der uns heute mal überraschen wird im Laufe des Tages. Und Gewitter, die einmal von links nach rechts über uns rüberziehen. Es ist so ein durchwachsener Start, würde ich sagen, in die neue Woche. Aber so ein bisschen durchatmen und vor allem durchlüften, finde ich, irgendwie die Wärme hängt ja doch immer noch in der Bude.
0: Das
1: ne?
0: ist wahr, ja. Das dauert wohl noch einen Moment.

0: Nur das Allerwichtigste einpacken und das eigene Zuhause verlassen. Abschließen, gehen. Viel mehr können die Menschen in Monschau in Nordrhein-Westfalen gerade nicht tun. Und hoffen natürlich, dass ihre Häuser von den Flammen verschont bleiben. Ich glaube, das möchte niemand erleben, weil du ja auch gar nicht genau weißt, möglicherweise kommst du zurück und da steht nichts mehr, ne?
1: Genau. Elke und Jens hier, der Endlatz war morgen am Montag, 6.22 Uhr. Und ihr habt das bestimmt auch schon gesehen, gehört, wie entsetzt die Menschen dann da schauen und wie unsicher man dann einfach ist. Gestern Abend sind in Monschau ja mehrere Häuser evakuiert worden. Das Feuer in diesem Naturschutzgebiet Hoswen kommt von Belgien aus immer näher. Und in der Nacht waren die Flammen dann nur noch rund 300 Meter von den evakuierten Häusern entfernt. Loretz Arndt, NDR 2 aktuell. Wie gehen denn die Leute in Monschau jetzt damit um?
2: Bisher jedenfalls ruhig und besonnen. Die Stadt Monschau hatte ja schon vor 2 Tagen über viele Kanäle vorgewarnt, dass die Bewohner einiger Ortsteile, die an der deutsch-belgischen Grenze liegen, evakuiert werden können. Viele haben vorsichtshalber das Wichtigste, wie zum Beispiel Dokumente, zusammengepackt, um im Ernstfall schnell die Häuser zu verlassen.
0: Ja, wie bedrohlich die Situation ist, das hört ihr gleich wieder bei uns in den NDR 2 Nachrichten mit Katrin.

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0: Moin ihr Lieben, der NDR2-Morgen ist hier für euch mit Elke und Jens.
1: Das ist eine angespannte Situation für die Einwohner von Monschau. Der schwere Waldbrand in Belgien bedroht auch die Häuser auf deutscher Seite.
0: Montag ist heute 17. August, 6:30.
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3: Seit Tagen wüten große Waldbrände in der Eifel. In der Nähe von Aachen geben die Behörden vorsichtig Entwarnung. Der große Waldbrand in Belgien, der rückt aber jetzt auch auf Deutschland vor. Arndt Lorenz für NDR2 in Monschau. Wie bedrohlich ist das da?
4: Herausfordernd, denn das Feuer ist am Morgen bis auf 300 Meter an bisher bewohnte Häuser in Monschau herangerückt. Das sagte ein Sprecher der Feuerwehr. In der Nacht mussten bereits 2 Straßenzüge evakuiert werden. Die Bewohner von Monschau waren zuvor über die Nina-Warn-App informiert worden. Es bestehe Lebensgefahr. Die Straßenzüge Rützhof und Geisberg sollten innerhalb von 10 Minuten komplett geräumt werden. Das sorgte bei vielen Monschauer Bewohnern für Panik und Unruhe. Die Stadt sprach aber von einer reinen Vorsichtsmaßnahme.
3: In Schleswig-Holstein startet heute das neue Schuljahr und da ändern sich ein paar Dinge im Stundenplan. Mareike Makosch, NDR 2.

0: Aktuell.
1: In den Klassen 5 bis 10 gibt es in Zukunft in Gemeinschaftsschulen und an den Gymnasien eine Demokratiestunde. Außerdem gibt es in der ersten Klasse je eine zusätzliche Stunde Deutsch und Mathematik. Apropos Erstklässler, für die geht's am Mittwoch los, dann werden etwa 24.400 Kinder an den Grundschulen eingeschult. Insgesamt werden in Schleswig-Holstein im neuen Schuljahr an fast 800 Schulen etwa 373.000 Schülerinnen und Schüler unterrichtet.
0: In Birmingham ist die Leichtathletik-EM zu Ende gegangen und das deutsche Team hat am letzten Tag noch Medaillen geholt. Zweimal Gold, zweimal Silber und einmal Bronze. Jens-Jörg Rieck für NDR 2 in Birmingham.
2: Mit einem starken Schlusstag, gekrönt von den Europameistertiteln im Marathon durch Amanal Petros und über 3000 Meter Hindernis durch Frederik Ruppert, verteidigt Deutschland Platz 3 in der Nationenwertung. Das DLV-Team holt mit insgesamt 21 Medaillen fast doppelt so viele Podiumsplätze wie bei der letzten EM. Hinter Italien, die stärkste Nation des Kontinents bleiben, und hinter Großbritannien, die mit der vierfachen Goldmedaillengewinnerin Amy Hunt eine der herausragenden Athletinnen in Birmingham stellten, feiert die deutsche Mannschaft 6-mal Gold, 10-mal Silber und 5-mal Bronze.
0: Auch die deutschen Schwimmer haben bei der EM in Paris weitere Medaillen gewonnen. Isabel Gose hat über 400 Meter Freistil Silber geholt. Bronze ging an Maja Werner. Und bei den Männern hat sich Lukas Mertens in der gleichen Disziplin auch den dritten Platz gesichert.
3: Es ist 6:58. Wir wünschen euch einen schönen Start in den Montag, der vor unserem kleinen NDR2-Studiofenster noch ein bisschen grau aussieht. Aber ein bisschen Sonne wird es ja für alle geben.
4: Ja, heute, ne? Auf jeden Fall. Also eine Stunde Sonne in Seesen, in Teterow 2, in Schenefeld 3 und in Schönberg, auf Borkum und in Blando 5 Stunden Sonne. So, aber der Tag ist ja nun offensichtlich auch ein bisschen länger. Der Rest sind Wolken tatsächlich und auch mal der ein oder andere Schauer. Gewitter haben wir auch, die ziehen einmal von West nach Ost über uns rüber im Laufe des Tages. Und deswegen kriegen wir auch nicht so viel Temperatur zusammen. Wobei, es hatte sich ja gestern Abend schon angekündigt, wir haben gestern nochmal den Grill angeworfen, habe ich mir ein Pulloverchen geholt.
3: Das ist ganz vorsichtig. Und wenn du dir Pulloverchen holst, dann ist das schon fast sibirisch, du.
4: Ja, 14 bis 21 Grad heute im Laufe des Tages.
3: Der NDR2-Verkehrsservice für den ganzen Norden. A1 Osnabrück Richtung Bremen. Zwischen Bremen-Brinkum und Hemelingen 3 Kilometer stocken vor der Baustelle. Und A24 Berlin Richtung Hamburg zwischen Gudow und Hornbeck 4 Kilometer stocken. Verzögerung dort 20 Minuten.
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4: Irgendwann ist auch mal gut, ne? Die Ferien gehen zu Ende. In Schleswig-Holstein geht die Schule heute wieder los. Heißt bei vielen auch, Urlaub ist vorbei. Und das merkt man vor allem auch daran, dass auf Sylt die Punks ihr Protestcamp wieder abbauen.
3: Müssen sie auch wieder in die Schule.
4: Natürlich.
3: Eigentlich. Naja, 4 Wochen lang protestierten 150 Punks in der Nähe von Westerland gegen soziale Ungerechtigkeit und für mehr Klimaschutz. Kreis und Polizei ziehen aber eine weitgehend ruhige Bilanz.
4: Natürlich.
3: Und ganz klare Erkenntnisse gibt es nach der Aktion auch von den Punks selbst.
6: Ich war noch nie auf Sylt. Ich hatte so, aber ich komme auch nie wieder. Das ist nicht meine Insel hier.

0: hat vom Sport gucken am Wochenende. Das kann gut sein, denn in Sachen Fernsehen war das ja Leistungssport, was du da am Wochenende abarbeiten musstest.
1: Das stimmt.
0: Hamburg Cycle Classics waren Reit-WM, Schwimm-EM, Fußball und Leichtathletik-Europameisterschaft. Elke und Jens, ja, der Andatz war morgen am Montag, 6.40 Uhr. Und ganz interessant, ich bin Freitag noch sehr spät mit dem Hund unterwegs gewesen, weil da war es ja so heiß. Und jetzt wirst du wahrscheinlich wieder sagen, stalkst du die Leute? Nein, aber dann war schon wieder über Licht in den Fenstern. Und dann habe ich gesehen, bei wie vielen Fernsehern Leichtathletik-Europameisterschaft lief.
1: Ich möchte nicht sagen, dass du die Leute stalkst.
0: Die Begeisterung war groß.
1: Du guckst einfach in deren Fenster.
0: Ich konnte das, wenn die so einen riesen Fernseher da hängen haben, kann ich ja auch nichts dafür. Also, wir haben auch geguckt und ihr offensichtlich auch.
1: Es gab eine riesen Bilanz, das muss man einfach mal sagen, bei der Leichtathletik-EM. 21 Medaillen, 6-mal Gold, 10-mal Silber, 5-mal Bronze, Platz 3 im Medaillenspiegel, das kann sich sehen lassen.
2: Ich wollte einfach Spaß.
3: Jetzt hatte ich Spaß.
2: Uns hat sehr viel Spaß gemacht.
4: Spaß gemacht?
5: Das hat uns sehr großen Spaß gemacht.
0: Ja, uns auch. Und trotzdem gab es gestern auch Tränen. Ausgerechnet Weitsprungstar Malaika Mihambo blieb ohne Medaille und war danach ziemlich aufgelöst. Eine, mit der vorher wohl deutlich weniger gerechnet haben, hat dagegen Silber geholt. Die Speerwerferin Julia Ulbricht aus Rostock. Und ihre Geschichte ist schon ziemlich besonders. Zuletzt war sie nicht mal mehr im Bundeskader, bekam dadurch keine finanzielle Unterstützung. Und man kann sich das wahrscheinlich vorstellen, was das im Leichtathletik heißt, hat nebenbei in einer Ballschule gearbeitet, um Sport und Miete finanzieren zu können. Und jetzt ist sie Vize-Europameisterin.
2: Ich habe jetzt so lange gekämpft und wurde dafür nicht belohnt und bin so lange dran geblieben. Ich war echt schon oft am Überlegen, ob ich es aufgebe und aufhöre. Aber ich verfolge weiter meinen Traum und ich möchte gerne zu Olympia und dafür arbeite ich weiter.
1: Das klingt immer so platt, wenn man das sagt. Gib deinen Traum nicht auf, mach weiter.
0: Ja. Aber es ist so.
1: Mhm. Es ist tatsächlich so. Und dann war da noch Amanal Petros von Hannover 96 nach WM Silber. Im letzten Jahr ist er jetzt Europameister im Marathon. Und das auf einer Strecke mit ständigem Auf und Ab und rund 120 Kurven. Petros war schneller als jeder Marathonläufer zuvor bei einer EM. 2 Stunden, 9 Minuten, 11 Sekunden. Und dementsprechend kaputt war MC.
6: Ich glaube, ich muss jetzt gleich zum Physio. Die Gelenke tun sich richtig weh. Die Kurve waren ziemlich scharf. Ziemlich viele Berge runter und wieder hoch. Ja, das war eine riesengroße Herausforderung.
0: Also ehrlich gesagt, da würde ich auch nur noch ins Ziel kriechen. So 42 Kilometer in durchschnittlich 20
1: km/h
0: laufen. Das ist so schnell wie ein E-Scooter. Also das ist wirklich unfassbar. Respekt an alle Medaillengewinner und Gewinnerinnen und natürlich auch an alle, die dabei waren. Also ich finde, man hat das echt gemerkt, was die für den Sport tun und da leisten.
1: Respekt, ja.
0: Das ist wirklich richtig toll.

0: 10 Minuten vor 7, der Endarzt von morgen ist hier für euch mit Elke und Jens. Wir wünschen euch einen schönen Start in den Montag und sagen auch gerne immer noch mal wieder herzlich willkommen allen, die wieder frisch eingetroffen sind. Kommen ja immer noch viele Leute dazu. Ich war gestern eben auch auf der Autobahn kurz unterwegs, habe ich gedacht, ja, da sah man schon so ein bisschen Rückreiseverkehr. Also der eine oder andere ist dann offensichtlich zu Hause wieder eingetrudelt und wir können euch sagen, es war hier nicht immer so frisch wie heute Morgen. Wir hatten es auch ein bisschen wärmer, egal wo ihr unterwegs wart, aber diese Woche Temperaturen eher mäßig. Ne?
1: Naja, wir haben uns gedacht, wir überraschen euch mit ganz normal durchschnittlichen norddeutschen Sommerwetter. Das wären dann 14 bis 21 Grad, bis zu 5 Stunden Sonne, auch mal ein paar dickere Wolken, der ein oder andere Schauer dazu und Gewitter, die von West nach Ost über uns rüberziehen. Dann fühlt ihr euch gleich wieder zu Hause.
0: Ja, herzlich willkommen.

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0: Morgen, der Ändert's von morgen ist hier für euch mit Elke und Jens.
1: Naja, erst hatten die deutschen Behörden Entwarnung gegeben, aber jetzt ist klar, der schwere Waldbrand in Belgien, der breitet sich doch bis über die Grenze aus.
0: Es ist Montag, der 17. August, ganz genau 7 Uhr jetzt.
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3: An der Grenze zwischen Belgien und Nordrhein-Westfalen versuchen die Einsatzkräfte weiter, den großen Waldbrand unter Kontrolle zu kriegen. Auf der deutschen Seite mussten in der Stadt Monschau einige Anwohner aus ihren Häusern und Wohnungen raus. Laut der Feuerwehr haben sich die Flammen bis auf etwa 300 Meter genähert. Sabine Rieck für NDR 2 in Monschau.
4: Direkt nach der Evakuierungsmeldung gingen Polizei und Feuerwehr von Tür zu Tür. Die Bewohner der Straßenzüge können in einer benachbarten Schule unterkommen. Die Feuerwehr in der Region ist in ständiger Bereitschaft und wässert aktuell die Waldgebiete auf deutscher Seite, damit sich der Brand im Hohen Venn nicht weiter ausdehnen kann. Im Pendelverkehr bringen Tanklastzüge Löschwasser zu dem Waldgebiet. Ob noch weitere Bewohner aus Monschau oder Umgebung ihre Häuser und Wohnungen verlassen müssen, ist derzeit noch nicht abzuschätzen.
3: Es gibt offenbar deutlich mehr Migranten und abgelehnte Asylbewerber, die Deutschland freiwillig verlassen. Im ersten Halbjahr sollen 9.300 Menschen in ihre Heimatländer zurückgegangen sein. Das sind rund 2.000 mehr als im gleichen Zeitraum im Jahr davor, berichten die Funke-Medien. Sie berufen sich auf das zuständige Bundesamt. Laut Bundesinnenministerium haben die Behörden zwischen Januar und Ende Juni fast 19.000 Menschen abgeschoben. Einen Teil mit Zwang durch die Polizei, einen anderen mit finanziellen Anreizen. Heute startet in Schleswig-Holstein das neue Schuljahr und da ändert sich was. In den Klassen 5 bis 10 gibt es in Gemeinschaftsschulen und an den Gymnasien eine Demokratiestunde. In der ersten Klasse kommt je eine zusätzliche Stunde Deutsch und Mathematik dazu. Zum Abschluss der Leichtathletik-EM in Birmingham hat Weitspringerin Malaika Mihambo eine Medaille verpasst. Insgesamt haben die deutschen Athleten aber zweimal Gold, zweimal Silber und einmal Bronze geholt. Irina Gneb für NDR 2 in Birmingham.
5: Die Mihambo-Flugshow blieb aus und trotzdem war es ein glänzender Abend für die deutschen Leichtathleten. Über die 3000 Meter Hindernis wurde Frederik Rupert seiner Favoritenrolle gerecht und lief zu Gold. Neben dem Europarekordhalter überzeugte auch Kai Bebendorf, der Bronze gewann. Für eine große Überraschung sorgte Speerwerferin Julia Ulbricht, die Silber holte. Auch die Sprintstaffel wurde im Mixed Zweite. Auf der Ziellinie war nur das britische Team schneller als Schlussläuferin Gina Lückenkämper. Einziger Wermutstropfen, Weitspringerin Malaika Mihambo verpasste die Titelverteidigung deutlich. Die Olympiasiegerin von Tokio wurde Fünfte.
3: Und bei der Schwimm-EM in Paris hat Isabel Gose über 400 Meter Freistil Silber geholt. Bronze ging an Maja Werner. Bei den Männern hat Lukas Mertens in der gleichen Disziplin auch den dritten Platz belegt.
0: Es ist 7:03. Liebe Grüße mal an alle Kinder, die heute in Schleswig-Holstein ersten Schultag haben und jetzt gerade irgendwie den Schulranzen packen und traurig sind, dass sie gar nicht mehr ins Freibad gehen können, weil sie ja doch die Jahreskarte haben. Ja, wir können euch sagen, Wetter ist sowieso nicht so richtig freibadtauglich. Also ich denke mal, da könnt ihr auch ruhig in die Schule gehen heute mal.
1: 14 bis 17 Grad kriegen wir im Oberharz, 18 in Otterndorf, 19 Grad in Kühlungsborn, 20 in Hamburg auf der Veddel und 21 Grad in Lingen. Das war's schon mit den Temperaturen. Dazu bis zu 5 Stunden Sonne und der Rest sind Wolken und auch mal der ein oder andere Schauer dazu. Eventuell ziehen auch mal Gewitter über uns rüber, einmal von West nach Ost.
0: Der NDR2-Verkehrsservice für den ganzen Norden, Stauder stockend ab 3 Kilometer Länge. A1 Osnabrück Richtung Bremen, zwischen Dreieck Stur und Bremen-Hemelingen, 5 Kilometer stockend vor der Baustelle. A24 Berlin Richtung Hamburg, zwischen Gudow und Hornweg, 4 Kilometer stockend, das dauert hier eine knappe halbe Stunde länger. Und A27 Bremen Richtung Bremerhaven, zwischen Bremerhaven Süd und Bremerhaven Geestemünde, 3 Kilometer stockend, auch hier in der Baustelle.
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1: Oh, wie war nochmal das Passwort? Wann ist welches Meeting? Wer ist der Typ, der mir dauernd sagt, was ich zu tun habe? So geht's allen Urlaubsrückkehrern am ersten Tag. Und keine Sorgen, ihr seid nicht alleine. Den Promis aus unserer Comedy, der Kuh-Oase, geht's nicht anders.
6: Wie geht es Ihnen?
7: Was? Frau Doktor?
6: Also wirklich. Wie sind Sie heute da? Ich weiß auch nicht. Ich bin noch gar nicht wieder. Nach so einer langen Auszeit mit Urlaub.
0: Ja, und wenn das schon so losgeht, das ist ja fast schon Anarchie. Das Best-of-Folge unserer Comedy der Kuroase gibt's gleich für euch 7:17 Uhr.

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Jetzt Lady Gaga.

0: Die Haare liegen top. 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Und die gibt es ab heute von uns. Elke und Jens hier, der NDR2-Morgen für euch am Montag um 12 nach 7.
1: Ihr habt doch bestimmt die ARD-Sounds-App, ne? Weil ihr da immer die coolen Podcasts hört. Ja, und da habt ihr jetzt die Möglichkeit, ab sofort mit uns zu schreiben. Wir verlosen unter allen, die uns über den Chat schreiben, schicke Kopfhörer von Teufel. Überlegt mal. Also, wenn ihr es noch nicht habt, App runterladen, Kopfhörer-Emoji über den Chat schicken, Telefonnummer mit dazu und mit ein bisschen Glück klingelt dann jetzt euer Handy.
2: Aletta.
1: Hallo, einen schönen guten Morgen. Hier sind Elke und Jens von NDR2.
3: Ah, na, geil.
1: Hallo. Wer ist denn da?
2: Ja, super.
0: Na? Mit wem sprechen wir?
2: Ja, mit dem Benni Galetta.
0: Mit Benni oder mit Graf Zahl, habe ich gesehen. Du hast dir vorher gleich das richtige Profilbild gegeben. Warum rufen wir an, Benni?
2: Ja, bestimmt wegen dem Teufelkopfhörer.
0: So. Kannst du den gebrauchen?
2: Ja, immer, natürlich. Ja.
0: Bist du so ein Typ, der damit auch draußen unterwegs ist oder Sport macht und so?
2: Dann wahrscheinlich eher im Fitnessstudio.
0: Dann würde ich mal sagen, Benni, dann wird man dich demnächst erkennen an deinem niegelnagelneuen Teufelkopfhörer.
1: Du hast nämlich gewonnen.
2: Ja, das finde ich cool.
1: Du, wir haben dich ausgelost heute Morgen. Der allererste Kopfhörer heute geht an dich. Was sagst du dazu?
2: Ja, ich muss ja auch mal Glück haben.
0: So.
2: Ne?
1: Und ich finde, du hast wirklich Glück gehabt. Ehrlich gesagt, wir kriegen so viele Nachrichten über ARD Sounds. Vielleicht kannst du noch mal allen, die jetzt denken, warum gewinnt denn Benni nun ausgerechnet am Montagmorgen einen coolen Kopfhörer, erklären, wie du das ganz genau gemacht hast.
2: Ich habe eben irgendwann das Radio angemacht. Ich habe das so beiläufig gehört. Ich denke so, oh cool, Kopfhörer. Moment, ARD Sounds App. Ja gut, eben eingeloggt. Einen ARD-Account hatte ich schon.
0: Mhm.
2: Und guck mal. Ja, dann ging's los, ne?
1: Ja, genau. Dann muss man NDR2 favorisieren, Kopfhörer an uns schicken,
2: ja,
1: Telefonnummer dazu, das ist ganz wichtig. Das haben viele nicht gemacht, also da warst du schon mal ganz weit vorne.
2: Ja, ich auch erst nicht.
1: Genau, also allen, die es jetzt hören, schreibt eure Telefonnummer dazu, weil nur mit dem Kopfhörer allein können wir euch ja nicht zurückrufen. Und dann geht's euch wie Benni und ihr habt einen funkelnigelnagelneuen Kopfhörer, den schicken wir dir.
2: Das

0: 17, gleich gibt's die beste Folge unserer Comedy, der Kuroase. Da geht's auch um Werkseinstellungen, also dass man ja irgendwie mehr oder weniger zurückgesetzt ist, wenn man den ersten Tag nach dem Urlaub wieder am Start ist. Falls ihr auch gerade wieder zurückgekommen seid, können wir euch sagen, wir haben es ein bisschen kühl gemacht für euch, damit ihr einmal durchatmen könnt, damit das Arbeiten, die Schule vielleicht ein bisschen leichter fällt, heute nicht mehr ganz so heiß, ne?
1: 14 bis 21 Grad, 5 Stunden Sonne, Regen immer wieder mal, den brauchen wir nun wirklich dringend. Und auch mal das eine oder andere kurze Gewitter. Von West nach Ost ziehen die rüber. Das erwartet uns heute vom Wetter. Ja, tatsächlich, die Sonnenbrille hat Pause und wir können alle mal ein bisschen durchatmen.

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2: Und wie geht es Ihnen?
3: Frau Doktor.
4: Also wirklich.
2: Wie sind Sie heute da? Ich weiß auch nicht. Ich bin noch gar nicht wieder.
4: Passiert, ne?
2: Nach so einer langen Auszeit mit Urlaub bauen wir nur langsam wieder unsere gewohnten Routinen auf.
3: Da sagen Sie was. Früher bei der Arbeit auch.
2: Yeah.
3: Wie war noch mal mein Passwort?
2: Yeah.
3: Wo liegt noch was im Laufwerk?
4: Wie mache ich meine Rufumleitung wieder raus?
2: Ja.
4: Irgendwas mit.
5: Meistens
2: ja.
3: Apropos Routine,
5: ja.
3: Ich war mit meiner Tochter und meiner Enkelin in Castiglione della Pescaia, Toskana, tutto bene, Mietwagen, Opa bezahlt.
2: Oh.
3: Hat das Kack fast keine Automatik.
2: Also ich finde, Sie sind schon wieder ganz gut drin, Herr.
3: Na, zu Hause steigst du denn mit deinem linken auf die Bremse und machst einen Rittberger.
5: Wohin mit dem Scheißbein?
3: Ja.
5: Und wenn du sonst in deinem Alltag an Kaffeeautomaten blind drückst, Kaffeecreme, mittelgroß, starke Stärke,
3: was?
5: Start,
3: okay, that.
5: Bang, bang, bang. Bang. Dann drückst du doch nach dem Urlaub hilflos drauf rum, ne?
2: Ja, sicher.
5: Wie lang, wenn er sich das erste Mal nach seinem Sabbatical wieder an Steinwehflügel setzt?
2: Mhm.
5: Fuchs, du hast
2: ja
5: die...
3: Er ist ja...
5: Entchen... Nee.
4: Also in meinem Urlaub habe ich immer bis 14 Uhr geschlafen und mich stündlich mit After Sun eingeschmiert.
2: Ja, Frau...
4: Und das gebe ich auf für solche Gespräche hier. Ich war 100%
2: ich. Ja, den 100% ich steht der zu bewältigende Alltag entgegen. Und meine Routinen helfen mir dabei, zwingende Abläufe stressfreier zu bewältigen.
4: Was für zwingende Abläufe? Ich bin Millionärin.
2: Ja, ich sprach eigentlich von... Allgemein.
5: Der Mensch ist wie ein Handy.
2: Aha, das...
5: Meine Meinung. Und im Urlaub gehst du in Werkseinstellung zurück.
2: Ja.
5: Wie wir sind. Von Natur.
4: Ja, machst alles platt und lebst nur noch nach deinen Grundbedürfnissen.
2: Ja, wir resetten uns. Cortisol wird abgebaut.
3: Ja, toll. Und was das denn für ein Stress ist, sich das alles wieder so hinzufummeln mit den Klingeltönen, mit den Apps, mit den Zugriffsdaten.
2: Herr Sprenzel.
3: Das dauert Wochen.
2: Ja, aber vielleicht brauchen wir ja gar nicht wieder jede App in unserem Alltag, sondern gönnen uns einen Rest Urlaubsverpeiltheit.
3: Ja,
5: aber wenn du denn irgendwann wieder voll drin bist und ohne nachzudenken den Code für dein Handy mit der Nase eintippst, ping, ping, ping.
3: Weil du eine Sonnenbrille auf hast und Golfhandschuh an.
5: Ganz genau.
4: Du, das ist denn Endstufe.
5: Ja.
2: Dann nehme ich das mal so in den Themenspeicher auf.
3: Na, geht doch.
4: Stark.
5: Jetzt bin ich wieder drin.
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0: mit nassen Haaren vor die Box. Green Day an und American Idiot braucht kein Föhn mehr. Der NDR2-Morgenstil für euch mit Elke und mit Jens.
1: An der deutsch-belgischen Grenze mussten jetzt doch einige Anwohner aus ihren Häusern raus. Der schwere Waldbrand auf belgischer Seite hat sich noch stärker ausgebreitet.
0: Montag, 17. August, 19:30.
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3: Seit Tagen wüten große Waldbrände in der Eifel. In der Nähe von Aachen geben die Behörden vorsichtig Entwarnung. Der große Waldbrand in Belgien rückt aber jetzt auch weiter auf Deutschland zu. Arndt Lorenz für NDR2 in Monschau. Wie entwickelt sich das?
4: Herausfordernd, denn das Feuer ist am Morgen bis auf 300 Meter an bisher bewohnte Häuser in Monschau herangerückt. Das sagte ein Sprecher der Feuerwehr. In der Nacht mussten bereits 2 Straßenzüge evakuiert werden. Die Bewohner von Monschau waren zuvor über die Nina-Warn-App informiert worden. Es bestehe Lebensgefahr. Die Straßenzüge Rützhof und Geisberg sollten innerhalb von 10 Minuten komplett geräumt werden. Das sorgte bei vielen Monschauer Bewohnern für Panik und Unruhe. Die Stadt sprach aber von einer reinen Vorsichtsmaßnahme.
3: Heute startet in Schleswig-Holstein das neue Schuljahr und da ändert sich was. In den Klassen 5 bis 10 soll es in Gemeinschaftsschulen und an den Gymnasien eine Demokratiestunde geben. In der ersten Klasse kommt je eine zusätzliche Stunde Deutsch und Mathematik dazu. Die US-Schauspielerin Hayden

0: Trinity ist tot. Wie ihre Familie bekannt gegeben hat, ist sie gestern im Alter von 36 Jahren gestorben. Woran ist nicht klar. Panettiere litt seit Jahren an Depressionen. Bekannt war sie durch Fernsehserien wie Heroes und Nashville. Panettiere hinterlässt eine Tochter aus einer früheren Beziehung mit dem ehemaligen Boxweltmeister Wladimir Klitschko. In Birmingham ist die Leichtathletik-EM zu Ende gegangen. Das deutsche Team hat am letzten Tag noch Medaillen geholt. Zweimal Gold, zweimal Silber und einmal Bronze. Jens-Jörg Rieck für NDR 2 in Birmingham.
1: Mit einem starken Schlusstag, gekrönt von den Europameistertiteln im Marathon durch Amanal Petros und über 3000 Meter Hindernis durch Frederik Ruppert, verteidigt Deutschland Platz 3 in der Nationenwertung. Das DLV-Team holt mit insgesamt 21 Medaillen fast doppelt so viele Podiumsplätze wie bei der letzten EM. Hinter Italien, die stärkste Nation des Kontinents bleiben, und hinter Großbritannien, die mit der vierfachen Goldmedaillengewinnerin Amy Hunt eine der herausragenden Athletinnen in Birmingham stellten, feiert die deutsche Mannschaft 6-mal Gold, 10-mal Silber und 5-mal Bronze.
0: Auch die deutschen Schwimmer haben bei der EM in Paris weitere Medaillen gewonnen. Isabel Gose hat über 400 Meter Freistil Silber geholt, Bronze ging an Maja Werner. Bei den Männern hat sich Lukas Mertens in der gleichen Disziplin auch den dritten Platz gesichert.
2: Es ist jetzt 7:53. Ich habe noch keine Sonne gesehen vor unserem kleinen NDR2-Studio-Fenster. Gibt es dann irgendjemand, der sagt, ja, ich bin Sonnengewinner? Also hier ging das gleich morgens los?
3: Ja, also auf Borkum könnte es so sein, in Blandow oder auch in Schönberg. 5 Stunden Sonne, da muss die Sonne ja irgendwann mal anfangen. Ja. Ne? Auch mit diesen 5 Stunden. In Schenefeld sind es nur 3 Stunden, in Teterow 2, in Seesen 1 Stunde. Es gibt viele Wolken heute, immer mal den einen oder anderen Schauer dazu. So ein Montagswetter halt bei 14 bis 21 Grad.
2: Der NDR2-Verkehrsservice für den ganzen Norden. Stau oder stockend ab 3 Kilometer Länge. A1 Osnabrück Richtung Bremen. Zwischen Dreieck Stur und Bremen-Hemelingen 5 Kilometer stockend vor der Baustelle. Verzögerung hier eine gute halbe Stunde. A7 Hannover Richtung Flensburg. Zwischen Hamburg-Hausbruch und dem Elbtunnel 3 Kilometer stockend. Und A27 Bremen Richtung Bremerhaven. Zwischen Bremerhaven Süd und Bremerhaven Geestemünde 3 Kilometer stockend in der Baustelle. Es dauert hier eine knappe halbe Stunde länger.
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3: Ihr seid Handwerker. Euer Auftrag für heute: Abwasserrohr verlegen, Wand auf, dahinter Gold. Und nicht nur ein bisschen.
2: Ja, rund 50 Goldbarren und jede Menge Goldmünzen im Wert von geschätzt 9 Millionen Euro wurden bei Bauarbeiten in Belgien gefunden. Das Ganze war in Kellerwänden eingemauert und kam dann eben zum Vorschein, als die Handwerker eigentlich nur ein Abwasserrohr verlegen wollten. Wir würden ehrlich gesagt davon abraten, wenn ihr keinen Bock habt, zur Arbeit zu gehen, heute mal ein Loch in den Keller zu schlagen. Ich glaube nicht, dass ihr da was findet.

0: Standards. Mal morgen ist hier für euch mit Elke und Jens. Es ist 7.40 Uhr am Montag und ich habe wirklich irgendwie so einen Montagskater. Ich fühle mich, wie man sich fühlt, wenn man so eine super Serie, Lieblingsserie, die ganzen Staffeln durchgesuchtet hat und plötzlich ist sie vorbei. Es ist so ein kleines Tief. Man denkt, was mache ich denn jetzt heute Abend? Und gestern war der letzte Tag der Leichtathletik-EM in Birmingham und ich war wirklich jeden Abend mit dabei. Ich bin Mega-Fan geworden.
1: Aber ob heute kein Zehnkampf mehr, kein Hindernislauf, kein Diskus, kein Drama bis zur letzten Sekunde. Aber bevor wir jetzt alle in dieses kleine Leichtathletikloch fallen, gucken wir noch einmal kurz zurück. Denn aus deutscher Sicht war diese EM ziemlich erfolgreich. 21 Medaillen, Platz 3 im Medaillenspiegel. Irina Gnepp ist für uns in Birmingham dabei gewesen. Zum Abschied gab es gestern nochmal 5 Medaillen. Welche hat dich nochmal so richtig vom Sitz gerissen?
2: Das war Julia Ulbricht im Speerwurf. Die Rostockerin hat Silber gewonnen und das kam für uns alle sehr, sehr überraschend. Wir hatten sie ehrlich gesagt nicht so richtig auf dem Zettel. Erste Europameisterschaften für sie. Toller Auftritt, direkt mit EM Silber nach Hause gegangen. Also das sicherlich gestern eins meiner Highlights, neben den 3000 Meter Hindernis mit Frederik Ruppert, der Gold geholt hat, und Kai Bebendorf auf einem starken dritten Platz.
1: Eine, die ja jahrelang fast ein Medaillen-Abo hatte, die ist leer ausgegangen. Malaika Mihambo wird in Anführungsstrichen nur Fünfte. Was war denn da los? Wie tief saß der Frust?
2: Och, der war schon da, würde ich sagen. Also sie hat danach gesagt, ihr blutet das Herz. Sie hat aber auch gesagt, das ist der Wettkampf. Mal gewinnt man, mal verliert man. Aber es waren schon auf jeden Fall auch Tränen zu sehen. Und da darf auch ein bisschen Trauer sein. Sie sagt aber auch, für sie ist es ein Privileg, auf dieser Bühne zu stehen. Und sie möchte auch weitermachen bis Los Angeles.
0: 21 Medaillen gab es. Platz 3 in Europa ist das. Dürfen wir jetzt offiziell aufhören, über die Krise der deutschen Leichtathletik zu reden?
2: Also man darf sich auf jeden Fall erst einmal über dieses, ich nenne es mal Zwischenergebnis, auf den Weg zu den Spielen in Los Angeles, zu den Olympischen Spielen freuen. Das ist ein tolles Ergebnis. Das ist eine wahnsinnige Steigerung im Vergleich zur vergangenen Europameisterschaft. Und der DLV hat gestern auch gesagt, man freut sich natürlich über die Medaillen. Das ist eine wahnsinnige Bilanz. Man schwebt ein bisschen auf Wolke 7. Aber, und ohne um da jetzt Wasser in den Wein gießen zu wollen, es ist nicht die internationale Weltspitze dabei gewesen. Das sieht dann auf großen, großen Turnieren noch einmal anders aus, wenn wir dann die USA zum Beispiel dabei haben. Also wir müssen einmal abwarten, wie es im vergangenen Jahr dann aussieht. Und der DLV hat gestern auch gesagt, in einigen Disziplinen ist es noch ein weiter Weg bis zur Weltspitze, aber man hat die ersten Schritte dahin gemacht.

0: Es gibt ja so Menschen, die sind nur schwer aus der Ruhe zu bringen. In fast allen Alltagssituationen freundlich, entspannt und geduldig. Die Mutation setzt ein, wenn sich diese Menschen ins Auto ans Steuer setzen. Als ob jemand einen Schalter umgelegt hat. Elke und Jens hier, der Ende zwei Morgen für euch am Montag um gleich 10 vor 8.
1: Da wird geschimpft, gehupt, aufgefahren, manchmal sogar der Mittelfinger gezeigt. Ich bin mal mit einer Freundin mitgefahren, da habe ich gedacht, ich wusste gar nicht, dass sie solche Schimpfwörter kennt, ehrlich gesagt. Wegen Dingen, bei denen wir außerhalb des Autos wahrscheinlich nur kurz mit den Schultern zucken würden. Was passiert da mit uns? Diese Frage, dieser Frage ist Joachim Budde aus der ARD-Gesundheitsredaktion nachgegangen und er sagt, da kommen einfach drei Dinge zusammen.
2: Wir steigen schon gestresst ins Auto. Zeitdruck, Streit zu Hause oder im Büro. Auch wer müde oder hungrig ist, kippt schneller. Und dann kommt ein Auslöser hinzu. Jemand bremst zu spät, blockiert die Spur oder nimmt die Vorfahrt. Und der dritte Punkt, wir unterstellen dem anderen eigentlich immer Absicht. Wer nicht sofort losfährt, ist für uns kein Mensch, der abgelenkt ist, sondern jemand, der uns extra ärgern will.
0: Ja, aber ist doch so.
1: Du bist auch so ein Wutbürger auf vier Rädern.
0: Grundsätzlich kann übrigens jeder zum Wutbürger auf vier Rädern werden. Allerdings gibt es doch dann Unterschiede.
2: Wer sowieso zu Ärger neigt, schiebt Probleme öfter auf andere und setzt die eigenen Bedürfnisse stärker über die der anderen. Auch Zeitdruck spielt eine große Rolle. Wer spät dran ist, fährt nachweislich riskanter und ärgert sich schneller. Und ganz banal, Hitze macht aggressiver. Das zeigen Studien zum Hubverhalten an heißen Tagen.
1: Gut, dann kann ja jetzt nur alles besser werden. Die gute Nachricht, man kann auch lernen, wenn man es möchte, sich selbst zu regulieren, sagt Joachim.
2: Manchmal hilft schon, kleine Gesten einzubauen. Jemand vorlassen, freundlich winken, mal lächeln statt hupen. Das kostet kaum Zeit, dafür kommt man deutlich entspannter an.
0: So, und das wünschen wir euch heute Morgen, dass ihr deutlich entspannt ankommt bei der Arbeit. Und für alle anderen hier nochmal der Pro-Tipp, wenn irgendwas nicht richtig läuft, hupen mindestens eine Minute lang, dann verschwinden die Hindernisse von ganz alleine. Das müsst ihr mal ausprobieren.
1: Das machen jetzt die Leute.
0: Doch, das funktioniert. Doch, mach das mal. Das

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0: my age again. Frage ich mich jeden Morgen, wenn der Wecker klingelt und dann denke ich, ich bin ja noch gar nicht 100. Gott sei Dank, ich kann noch mal aufstehen. Der NDR2-Morgen ist hier für euch mit Elke und Jens.
1: Ja, erst hatten die deutschen Behörden Entwarnung gegeben, aber jetzt ist klar, der schwere Waldbrand in Belgien, der breitet sich auch über die Grenze aus.
0: Es ist jetzt ganz genau 8 Uhr.
2: NDR2 Nachrichten mit Katrin Schlass.
3: An der Grenze zwischen Belgien und Nordrhein-Westfalen versuchen die Einsatzkräfte weiter, den großen Waldbrand unter Kontrolle zu bringen. Auf der deutschen Seite mussten in der Stadt Monschau einige Anwohner aus ihren Häusern und Wohnungen raus. Laut der Feuerwehr haben sich die Flammen bis auf etwa 300 Meter genähert. Nils Hansen, NDR2 aktuell.
4: Die Feuer lodern zwar weiter, etwa 300 Meter vor den Häusern in der Eifelstadt Monschau. Die Behörden geben allerdings vorsichtig Entwarnung. Sie gehen nicht davon aus, dass das Feuer auf deutsches Gebiet übergreift. Jetzt regnet es leicht und in der Nacht war das Feuer auch nicht weiter vorgerückt. Bei Tageslicht werden die Löscharbeiten intensiviert, heißt es aus dem Rathaus in Monschau. Auch Hubschrauber sollen wieder zum Einsatz kommen. Am späten Abend mussten 17 Häuser geräumt werden, weil das Feuer ihnen bedrohlich nahe kam.
3: Es gibt offenbar deutlich mehr Migranten und abgelehnte Asylbewerber, die Deutschland freiwillig verlassen. Im ersten Halbjahr sollen 9.300 Menschen in ihre Heimatländer zurückgegangen sein. Rund 2.000 mehr als im gleichen Zeitraum im Jahr davor, berichten die Funke-Medien. Sie berufen sich auf das zuständige Bundesamt. Laut Bundesinnenministerium haben die Behörden zwischen Januar und Ende Juni fast 19.000 Menschen abgeschoben. Einen Teil mit Zwang durch die Polizei, einen anderen Teil mit finanziellen Anreizen. Heute startet in Schleswig-Holstein das neue Schuljahr und da ändert sich was. In den Klassen 5 bis 10 soll es in Gemeinschaftsschulen und an den Gymnasien eine Demokratiestunde geben. In der ersten Klasse kommt je eine zusätzliche Stunde Deutsch und Mathematik dazu. Zum Abschluss der Leichtathletik-EM in Birmingham hat Weitspringerin Malaika Bihambo eine Medaille verpasst. Insgesamt haben die deutschen Athleten aber zweimal Gold, zweimal Silber und einmal Bronze geholt. Irina Gneb für NDR2 in Birmingham.
5: Die Bihambo-Flugshow blieb aus und trotzdem war es ein glänzender Abend für die deutschen Leichtathleten. Über die 3000 Meter Hindernis wurde Frederik Rupert seiner Favoritenrolle gerecht und lief zu Gold. Neben dem Europarekordhalter überzeugte auch Kai Bebendorf, der Bronze gewann. Für eine große Überraschung sorgte Speerwerferin Julia Ulbricht, die Silber holte. Auch die Sprintstaffel wurde im Mixed Zweite. Auf der Ziellinie war nur das britische Team schneller als Schlussläuferin Gina Lückenkämper. Einziger Wermutstropfen, Weitspringerin Malaika Mihambo verpasste die Titelverteidigung deutlich. Die Olympiasiegerin von Tokio wurde Fünfte.
3: Und bei der Schwimm-EM in Paris hat Isabel Gose über 400 Meter Freistil Silber geholt. Bronze ging an Maja Werner. Bei den Männern hat Lukas Mertens in der gleichen Disziplin auch den dritten Platz belegt.
0: 3:08 ist es. Wir wünschen euch einen schönen Start in den Montag. Pflanzen müsst ihr heute nicht gießen draußen im Garten, denn ich glaube, das regelt die Natur heute mal, ne?
1: Ja, vor allem werde ich nass auf dem Fahrrad nach Hause.
0: Na, das ja, jetzt wollte ich nur auch nochmal sagen.
1: Ja, die Blumen. Ich denke immer an die Blumen. So, auf jeden Fall gibt's heute mal die Auf jeden Fall gibt es heute mal den ein oder anderen Schauer vor unserem kleinen NDR2-Studiofenster. Ich hoffe, du hast es gesehen. Es ist gritzegrau, das muss man einfach mal sagen an der Stelle. Von Sonne nicht viel mehr viel zu merken heute. Bis zu 5 Stunden lang ist sie im Norden zu sehen. Bei Temperaturen zwischen 14 und 21 Grad.
0: Der NDR2-Verkehrsservice für den ganzen Norden. Stau oder stockend ab 3 Kilometer Länge. A1 Osnabrück Richtung Bremen. Zwischen Dreieck Stur und Bremen-Hemelingen 7 Kilometer stockend vor der Baustelle. 3/4 Stunde dauert es hier länger. A7 Hannover Richtung Flensburg. Zwischen Hamburg-Hausbruch und dem Elbtunnel 5 Kilometer stockend. Die A24 Berlin Richtung Hamburg ist zwischen Schwarzenbeck-Grande und Witzhafen nach einem Unfall gesperrt. Und A27 Bremen Richtung Bremerhaven. Zwischen Bremerhaven-Süd und Bremerhaven-Geestemünde 4 Kilometer stockend. Stockend in der Baustelle. Es dauert eine 30 Minuten länger.
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1: Hochzeiten bei den Promis, da ist normalerweise alles groß. Torte groß, Gästeliste groß, große Location, große Namen. Außer bei Cristiano Ronaldo.
0: Ausgerechnet einer der größten Fußballstars der Welt hat seine Hochzeit ziemlich klein gehalten. Ronaldo und Georgina Rodriguez haben einfach zu Hause geheiratet, im Wohnzimmer. Nur die Modezeitschrift Vogue war dabei und hat Fotos gemacht. Mhm. Und sie wollten das gern so haben, klein, intim mit der Familie. Denn seine Frau sagt, Schlösser, Häuser, Inseln, Pferde und Autos, das sind ja schon Alltag für sie.
1: Ja, das geht ja aber auch richtig auf den Sack. So, die Ronaldo ist eben eine ganz bodenständige Familie, wir lieben das.
6: Pass auf, weißt du was, nimm den Heli und lande bei uns. Die können bei uns landen, ist kein Problem. Ah, kommt bitte mit dem Heli. Weil sonst hat das keinen Sinn. Hör mal, dann komm, sonst kommst du, dann ist die Party hier schon vorbei.
0: Ja, mein Reden.

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1: Jetzt Purple Disco Machine und Sophie and the Giants. In the Dark.

0: Montagmorgen, 7:45, Urlaub bei vielen vorbei und dann den Tag aber trotzdem mit einem Lächeln starten, weil ihr zack einen neuen Kopfhörer bei uns gewonnen habt. Denn das war morgens hier mit Elke und Jens. 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
1: 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Und mit ein bisschen Glück rufen wir zurück, so wie bei Benny. Benny, oder mit Graf Zahl, habe ich gesehen. Du hast dir vorher gleich das richtige Profilbild gegeben. Warum rufen wir an, Benny?
2: Bestimmt wegen dem Teufel-Kopfhörer.
1: So, kannst du ihn gebrauchen?
2: Ja, immer, natürlich. Ja.
1: Bist du so ein Typ, der damit auch draußen unterwegs ist oder Sport macht und so?
2: Dann wahrscheinlich eher im Fitnessstudio.
1: Dann würde ich mal sagen, Benny, dann wird man dich demnächst erkennen an deinem niegelnagelneuen Teufelkopfhörer.
0: Du hast nämlich gewonnen.
2: Ja, das finde ich cool.
0: Und wenn ihr sagt, ich will genau das, was Benny hat, dann ladet euch jetzt die ARD Sounds App runter, meldet euch. Wichtig ist, wenn ihr uns den Kopfhörer schickt, schreibt doch auch Telefonnummer dazu, damit wir heute noch bei euch anrufen können.

0: Morgen hier für euch mit Elke und Jens. Weißt du, was ich am besten daran finde, dass es jetzt nicht mehr so heiß ist?
1: Na?
0: Ich hatte die ganzen Wochen, ich esse ja so gerne Suppe. Mhm. Ich könnte ja mal wieder eine Suppe kochen, aber ich dachte, nee, ich bin ja nicht irre und koche bei über 30 Grad eine Suppe.
1: Ja.
0: Aber jetzt kann ich endlich wieder Suppe kochen.
1: Ist das nicht schön?
0: Oder? Sind das nicht Suppentemperaturen heute? Guck doch mal nach. Noch mal
1: aber so, also 14 bis 17 Grad. Also ja. Da kannst du auch Grünkohl essen schon, wenn du möchtest.
0: Nee, so weit bin ich natürlich. Dann doch noch nicht. Nein.
1: So, 18 Grad haben wir in Lüneburg, 19 in Bremerhaven und Duvenstedt, 20 in Travemünde, 21 in Penkun. So, ja. Und wer jetzt denkt, ja, du musst ja nicht vor 22, 25, 28. Nee, da kommt nichts mehr. Es ist 21 Grad, Schluss heute. Bei bis zu 5 Stunden Sonne vor unserem NDR2-Studiofenster, vor unserem kleinen, haben wir keine Sonne gesehen heute. Noch nichts. Also da ist noch nicht viel los.
0: Ich zähle nachher mal durch.
1: Aber es könnte natürlich sein, dass wir so 2 bis 3 Stunden Sonne zusammenbekommen. Aber Regen haben wir auf jeden Fall. Der ist ja auch nicht so ohne. Also brauchen wir ja dringend. Und den gibt's heute immer mal zufällig. Überall tauchen die Schauer auf. Und wer sagt, nee, Regen allein ist mir zu langweilig, haben wir auch noch Gewitter. Die ziehen von West nach Ost über uns rüber. Also da dürfte es eigentlich keine Klagen geben heute. Nee.
0: Alle Wünsche erfüllt. Ihr könnt euch nur aussuchen, welchen Wunsch ihr jetzt
1: und
0: genau...
1: Und bei Elke gibt es Suppe.
0: Demnächst, ja. Ich glaube, ich starte jetzt mal in die Planung. 8:20 Uhr ist es gleich. Wir wünschen euch einen schönen Start in die neue Woche.

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0: Einen schönen guten Morgen. Der NDR2 Morgen ist hier für euch mit Elke und Jens.
1: Das ist eine angespannte Situation für die Einwohner von Monschau. Der schwere Waldbrand in Belgien bedroht auch die Häuser auf deutscher Seite.
0: Montag, 17. August, 8:30.
2: NDR2 Nachrichten mit Katrin Schlass.
3: Seit Tagen wüten große Waldbrände in der Eifel. In der Nähe von Aachen geben die Behörden vorsichtig Entwarnung. Der große Waldbrand in Belgien, der rückt aber jetzt auch auf Deutschland zu. Arndt Lorenz für NDR2 in Monschau. Wie entwickelt sich das?
4: Herausfordernd, denn das Feuer ist am Morgen bis auf 300 Meter an bisher bewohnte Häuser in Monschau herangerückt. Das sagte ein Sprecher der Feuerwehr. Der Nacht mussten bereits zwei Straßenzüge evakuiert werden. Die Bewohner von Monschau waren zuvor über die Nina-Warn-App informiert worden. Es bestehe Lebensgefahr. Die Straßenzüge Rützhof und Geisberg sollten innerhalb von 10 Minuten komplett geräumt werden. Das sorgte bei vielen Monschauer Bewohnern für Panik und Unruhe. Die Stadt sprach aber von einer reinen Vorsichtsmaßnahme.
3: Heute startet in Schleswig-Holstein das neue Schuljahr und da ändert sich was. In den Klassen 5 bis 10 soll es in Gemeinschaftsschulen und an den Gymnasien eine Demokratiestunde geben. Ziel ist, dass die Jugendlichen ein besseres Demokratieverständnis bekommen. In den ersten Klassen kommt je eine zusätzliche Stunde Deutsch und Mathematik dazu. Die US-Schauspielerin Hayden Panettiere ist tot. Wie ihre Familie bekannt gegeben hat, ist sie gestern im Alter von 36 Jahren gestorben, woran ist nicht klar. Panettiere litt seit Jahren an Depressionen. Bekannt war sie durch Fernsehserien wie Heroes und Nashville. Panettiere hinterlässt eine Tochter aus einer früheren Beziehung mit dem ehemaligen Boxweltmeister Wladimir Klitschko. In Birmingham ist die Leichtathletik-EM zu Ende gegangen. Das deutsche Team hat am letzten Tag noch Medaillen geholt. 2x Gold, 2x Silber und 1x Bronze. Jens-Jörg Rieck für NDR2 in Birmingham.
5: Mit einem starken Schlusstag, gekrönt von den Europameistertiteln im Marathon durch Amanal Petros und über 3000 Meter Hindernis durch Frederik Ruppert, verteidigt Deutschland Platz 3 in der Nationenwertung. Das DLV-Team holt mit insgesamt 21 Medaillen fast doppelt so viele Podiumsplätze wie bei der letzten EM. Hinter Italien, die stärkste Nation des Kontinents bleiben, und hinter Großbritannien, die mit der vierfachen Goldmedaillengewinnerin Amy Hunt eine der

0: herausragenden Athletinnen in Birmingham stellten, feiert die deutsche Mannschaft 6-mal Gold, 10-mal Silber und 5-mal Bronze.
1: Auch die deutschen Schwimmer haben bei der EM in Paris weitere Medaillen gewonnen. Isabel Gose hat über 400 Meter Freistil Silber geholt. Bronze ging an Maja Werner. Bei den Männern hat sich Lukas Mertens in der gleichen Disziplin auch den dritten Platz gesichert.
2: Es ist 8:53 und ich bin übrigens nicht alleine mit meiner Lust auf Suppen. Robert hat sich gemeldet, sagt, liebe Elke, bei mir gibt's heute schon mal Grünkohl. Die Saison Grünkohl steht ja quasi vor der Tür. So, und jetzt dein Einsatz mit den Temperaturen.
3: Leute, 14 bis 21 Grad. Also es ist so eine kleine Sommerpause.
2: Wir sind fertig mit Eis. Wir sind einfach fertig mit Eis.
3: Ja gut, das verstehe ich natürlich. Also 14 bis 21 Grad bei bis zu 5 Stunden Sonne. Mehr Wolken gibt's. Vor unserem kleinen NDR2-Studiofenster haben wir zum Beispiel noch gar nichts gesehen von der Sonne. Dafür den einen oder anderen Schauer. Dafür gibt's dann von der Natur einen Daumen nach oben. Es sind auch kurze Gewitter möglich heute. Die ziehen einmal von West nach Ost.
2: Der NDR2-Verkehrsservice. Für den ganzen Norden Stau, da stockend jetzt ab 3 Kilometer Länge. A1 Osnabrück Richtung Bremen. Zwischen Dreieck Stur und Bremen-Hemelingen 7 Kilometer stockend vor der Baustelle. Dauert eine knappe Dreiviertelstunde länger. A7 Hannover Richtung Flensburg. Zwischen Hamburg-Hausbruch und dem Elbtunnel 5 Kilometer stockend. Und A27 Bremen Richtung Bremerhaven. Zwischen Bremerhaven Süd und Bremerhaven Geestemünde 4 Kilometer stockend in der Baustelle. Es dauert eine knappe halbe Stunde länger.
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3: Ja, es führt ja nun kein Weg dran vorbei. Erster Schultag in Schleswig-Holstein. Im Grunde habt ihr es immer gewusst, aber nun ist es tatsächlich soweit. Herzlich willkommen zurück an alle, die weg waren. Und keine Angst, wenn ihr heute Morgen noch so ein bisschen verpeilt seid. Das geht nicht nur euch so.
5: Wie geht es Ihnen?
6: Frau Doktor.
5: Also wirklich. Wie sind Sie heute da? Ich weiß auch nicht. Ich bin noch gar nicht wieder.
6: Passiert, ne?
5: Nach so einer langen Auszeit mit Urlaub.
2: Ja, wie man erfolgreich den Weg zurück in den Alltag findet, das hören wir gleich in der Best-of-Folge unserer Comedy, die Kur-Oase, für euch in 6 Minuten.

0: So, es ist 8.41 Uhr. Das heißt, die erste Stunde in der Schule ist jetzt demnächst schon wieder rum.
1: Oh ja.
0: Schleswig-Holstein ging es ja heute los für die Schüler und Schülerinnen. Der NDR 2 Morgen hier mit Elke und Jens. Und was glaubst du, wie viel Prozent der Schüler, oh, ich habe vergessen, das unterschriebene Zeugnis mitzubringen.
1: Aha.
0: Oh, ich habe vergessen, das Buch noch vom letzten Jahr abzugeben. Ich glaube, also man braucht so ein bisschen, bis man wieder im Alltag landet.
1: Ja, auf jeden
0: ne?
1: Fall. Aber ich glaube, 99% aller Schülerinnen und Schüler haben sich gefreut, dass wieder losgeht.
0: Das ist auch gefreut.
1: Bei mir war das nämlich tatsächlich auch so. Ich war großer Fan von Ferien.
0: Ja.
1: Aber irgendwann zum Ende, ich denke, das so reicht auch.
0: Sagt das Lotterleben ein Ende. Übrigens, nächste Woche Montag geht es weiter mit frischen Folgen auf unserer Comedy, der Kur-Oase. Mhm. Die sind dann auch aus der Sommerpause zurück. Freuen wir uns sehr, die freuen sich auch schon. Und dann hoffen wir, dass es keine Anlaufschwierigkeiten gibt.

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2: Und wie geht es Ihnen?
3: Frau Doktor.
4: Also wirklich.
2: Wie sind Sie heute da? Ich weiß auch nicht. Ich bin noch gar nicht wieder.
4: Passiert, ne?
2: Nach so einer langen Auszeit mit Urlaub bauen wir nur langsam wieder unsere gewohnten Routinen auf.
3: Da sagen Sie was. Früher bei der Arbeit auch.
2: Yeah.
3: Wie war noch mal mein Passwort?
2: Yeah.
3: Wo liegt noch was im Laufwerk?
4: Wie mache ich meine Rufumleitung wieder raus?
2: Ja.
4: Irgendwas mit.
5: Meistens
2: auch. Ja.
3: Apropos Routine, ja. Ich war mit meiner Tochter und meiner Enkelin in Castiglione della Pescaia, Toskana, tutto bene, Mietwagen, Opa bezahlt.
2: Oh.
3: Hat den Kack fast keine Automatik.
2: Also ich finde, Sie sind schon wieder ganz gut drin, Herr.
3: Na, zu Hause steigst du denn mit deinem linken auf die Bremse und machst einen Rittbärer.
5: Wohin mit dem Scheißbein?
3: Ja.
5: Und wenn du sonst in deinem Alltag an Kaffeeautomaten blind drückst, Kaffeecreamer, mittelgroß, starke Stärke,
3: was?
5: Start,
3: Pocke, det.
5: Bang, bang, bang. Dann drückst du doch nach dem Urlaub hilflos drauf rum, ne?
2: Ja, sicher.
5: Wie lang, wenn er sich das erste Mal nach seinem Sabbatical wieder an Steinwehflügel setzt?
2: Mhm.
5: Fuchs, du hast
2: ja
5: die...
3: Er ist ja...
5: Entchen... Nee.
4: Also in meinem Urlaub habe ich immer bis 14 Uhr geschlafen und mich stündlich mit After Sun eingeschmiert.
2: Ja, Frau...
4: Und das gebe ich auf für solche Gespräche hier. Ich war 100%
2: ich. Ja, den 100% ich steht der zu bewältigende Alltag entgegen. Und meine Routinen helfen mir dabei, zwingende Abläufe stressfreier zu bewältigen.
4: Was für zwingende Abläufe? Ich bin Millionärin.
2: Ja, ich sprach eigentlich von... Allgemein.
5: Der Mensch ist wie ein Handy.
2: Aha, das...
5: Meine Meinung. Und im Urlaub gehst du in Werkseinstellung zurück.
2: Ja.
5: Wie wir sind. Von Natur.
4: Ja, machst alles platt und lebst nur noch nach deinen Grundbedürfnissen.
2: Ja, wir resetten uns. Cortisol wird abgebaut.
3: Ja, toll. Und was das denn für ein Stress ist, sich das alles wieder so hinzufummeln mit den Klingeltönen, mit den Apps, mit den Zugriffsdaten?
2: Herr Sprenzel.
3: Das dauert Wochen.
2: Ja, aber vielleicht brauchen wir ja gar nicht wieder jede App in unserem Alltag, sondern gönnen uns einen Rest Urlaubsverpeiltheit.
4: Ja.
5: Ja, aber wenn du denn irgendwann wieder voll drin bist und ohne nachzudenken den Code für dein Handy mit der Nase eintippst, ping, ping, ping.
3: Weil du eine Sonnenbrille auf hast und Golfhandschuh an.
5: Ganz genau.
4: Du, das ist denn Endstufe.
5: Ja.
2: Dann nehme ich das mal so in den Themenspeicher auf.
3: Na, geht doch.
4: Stark.
5: Jetzt bin ich wieder drin.
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0: Wer schon mal am Steinhuder Meer war, der weiß, das ist ein ziemlich großer See. Und jetzt stellt euch ungefähr diese Fläche mal als Moor- und Heidelandschaft vor. Dann bekommt man in etwa eine Vorstellung davon, wie groß das Gebiet ist, in dem es im Hohen Venn gerade brennt. Elke und Jens hier, der in der zwei Morgen für euch am Montag um 8.52 Uhr. Das Feuer in diesem Naturschutzgebiet kommt von Belgien aus immer näher an die ersten Häuser an deutscher oder auf deutscher Seite.
1: Gestern Abend mussten deshalb in Monschau mehrere Häuser evakuiert werden. In der Nacht waren die Flammen nur noch rund 300 Meter von diesen Gebäuden entfernt. Einige der Menschen oder einige, die ihr Zuhause verlassen mussten, ist Landwirtin Anja Esser. Sie musste nämlich schon am Wochenende weg. Und wie sich das anfühlt, das eigene Zuhause zurückzulassen und eben nicht zu wissen, was dann damit passiert, das hat sie unseren Kollegen vom Tagesschau-Podcast 15 Minuten erzählt.
2: Also meine Nerven waren minus 10. Jetzt, nachdem man Plan B stehen hat, man weiß, man hat alle wichtigen Unterlagen mal eingepackt, man hat einen Plan B, wohin mit den Tieren, wie kriegt man die Tiere transportiert, dann geht's wieder.
0: Ja, wie gut, dass sie trotzdem optimistisch ist, auch wenn einem da eben auch nichts anderes übrig bleibt. Wie entwickelt sich die Situation weiter vor Ort? Das hört ihr gleich wieder bei uns in den NDR2 Nachrichten um 9.

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0: Guten Morgen, der NDR2-Morgen ist hier für euch mit Elke und Jens.
1: An der deutsch-belgischen Grenze mussten jetzt doch einige Anwohner aus ihren Häusern raus. Der schwere Waldbrand auf belgischer Seite hatte sich doch stärker ausgebreitet, aber nicht so stark wie befürchtet.
0: Es ist Montag, der 17. August, 9 Uhr jetzt.
2: NDR2 Nachrichten mit Katrin Schlass.
3: An der Grenze zwischen Belgien und Nordrhein-Westfalen versuchen die Einsatzkräfte weiter, den großen Waldbrand unter Kontrolle zu kriegen. Auf der deutschen Seite mussten in der Stadt Monschau einige Anwohner aus ihren Häusern und Wohnungen raus. Mittlerweile unterstützen Feuerwehrleute aus Deutschland ihre belgischen Kollegen. Sabine Rieck für NDR2 in Monschau. Wie entwickelt sich das da?
4: Das Brandgeschehen, wie mir ein Feuerwehreinsatzleiter geschildert hat, hat sich im Moment nicht verschlimmert. Das ist erstmal grundsätzlich positiv. Und vor allem, es gibt gerade Regen, da freut man sich natürlich tierisch drüber. Insofern sind jetzt erstmal keine weiteren Evakuierungen geplant, denn in der Nacht mussten wirklich sehr schlagartig zwei Straßenzüge, etwa rund 30 Menschen, evakuiert werden.
3: Die Menschen in Deutschland verreisen nicht mehr so viel. Im vergangenen Jahr haben die Deutschen 105 Millionen Reisen ins Ausland gemacht, sagt das Statistische Bundesamt. Das sind rund 8% weniger als noch im Jahr davor. Allerdings scheint der Urlaub innerhalb Deutschlands attraktiver zu werden. Die Zahl der Inlandsreisen ist nämlich um knapp 4% gestiegen. Beliebtestes Ziel der Deutschen bleibt aber Italien. Die Ferien sind rum. In Schleswig-Holstein startet heute das neue Schuljahr und auf dem Stundenplan sollen sich ein paar Dinge ändern. Christina Hake, NDR2 aktuell. Was denn genau?
5: Die Schulen sollen mehr dafür tun, dass die Jugendlichen ein besseres Demokratieverständnis entwickeln. Zum Beispiel soll es in Gemeinschaftsschulen und an den Gymnasien in den Klassen 5 bis 10 eine Demokratiestunde geben. Ziel ist, dass die Jugendlichen mehr über demokratische Werte, Teilhabe und Debattenkultur erfahren und das dann auch praktisch anwenden. Die Schulen können selbst entscheiden, wie sie das Ganze umsetzen. Als feste Einheit im Unterricht, als Arbeitsprojekte, zum Beispiel in der Schülerzeitung oder auch durch Besuche an Orten außerhalb der Schule. Außerdem kommt für die Erstklässler je eine Stunde Deutsch und Mathematik dazu. Die rund 24.600 Lehrerstellen sollen laut Bildungsministerium fast alle besetzt sein.
3: Die Arbeiten an der wichtigen Stromtrasse Südlink kommen weiter voran. Zwischen Wewelsfleth in Schleswig-Holstein und Wischhafen in Niedersachsen ist jetzt auch die Querung unter der Elbe fertig. Zum symbolischen Tunneldurchschlag kommen heute auch Schleswig-Holsteins Ministerpräsident Günther und Niedersachsens Umweltminister Mayer. Wenn die Trasse Ende 2028 fertig ist, soll sie Süddeutschland mit Windstrom aus Schleswig-Holstein versorgen. Auf Sylt hatten Punks wieder 4 Wochen lang ihr Protestcamp aufgeschlagen. Sie haben dagegen soziale Ungerechtigkeit und für mehr Klimaschutz demonstriert. Polizei und Behörden sagen, dass das Ganze weitgehend ruhig verlaufen ist. Die Punks wollen auch im nächsten Jahr wiederkommen.
0: Gleich 9:04. Wir starten mit euch gemeinsam in den Montag, in die neue Woche, die ein bisschen kühler und ein bisschen nasser ist, als wir das jetzt gewohnt waren.
1: Ja, hier sind die Eckdaten. 14 bis 21 Grad Temperatur, 1 bis 5 Stunden Sonne. Dazu auch viele Wolken, immer mal der ein oder andere Schauer. Und wenn ihr ganz viel Glück habt, erwischt euch ein Gewitter. Die ziehen nämlich einmal von West nach Ost über uns rüber. Morgen am Dienstag starten wir dann mit Sonne. Dann zieht es sich von Westen her zu. Regen zieht rein. Dann wird es vor allem im westlichen und südlichen Niedersachsen nass. In Vorpommern gar nicht. Da ist es oft bis abends sonnig. Bei 17 bis 21 Grad.
0: Der NDR2 Verkehrsservice für den ganzen Norden. Stau oder stockend ab 3 Kilometer Länge. A1 Lübeck Richtung Hamburg. Zwischen Hamburg-Bild steht und der Norderelbbrücke 4 Kilometer stockend. A1 Osnabrück Richtung Bremen, zwischen Dreieck Stur und Bremen-Hemelingen 7 Kilometer stockend vor der Baustelle, dauert eine Dreiviertelstunde länger. A7 Kassel Richtung Hamburg, zwischen Anderten und Kreuz Hannover Ost 3 Kilometer stockend für Lkw. A7 Hannover Richtung Flensburg, zwischen Hamburg-Hausbruch und dem Elbtunnel 5 Kilometer stockend. Die A7 Hamburg Richtung Flensburg ist zwischen Hennstedt-Ulzburg und Kaltenkirchen nach einem Unfall gesperrt. Die Umleitung geht über die U43A. Und A27 Bremen Richtung Bremerhaven, zwischen Bremerhaven Süd und Bremerhaven Geestemünde. 4 Kilometer stockend in der Baustelle. Es dauert hier 20 Minuten länger.
1: Allen unterwegs eine gute und eine sichere Fahrt rein in die neue Woche. Der NDR2 Morgen ist hier für euch mit Elke und mit Jens.

0: Moin ihr Lieben, denn der zwei Morgen für euch am Montag, gleich 8:45 mit Elke und Jens. Und wenn ihr zu denen gehört, die garantiert niemals nicht ohne Kopfhörer aus dem Haus gehen, dann haben wir genau das Richtige für euch. Schicke neue Kopfhörer, die zu jedem Style passen, ob jetzt Business oder Sport, damit ihr eure Lieblingsmusik, euren Lieblingssender oder eure Lieblingspodcast überall und immer hören könnt.
1: Wir haben diese Dinger übrigens für euch getestet und wir fanden die richtig gut. Mhm. Aber uns hat man die leider nicht mitgegeben, denn die sind ja für euch. 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Also da kommt ihr direkt hier bei uns, bei Jens und mir im Studio an. Da ist so eine Sprechblase ganz oben. Da schickt ihr ein Kopfhörer-Emoji und am besten die Nummer, damit wir euch auch zurückrufen können. Und das machen wir jetzt.
2: Hallo?
1: Hallo, einen schönen guten Morgen. Hier sind Elke und Jens von NDR2.
2: Nein, echt?
1: Na du?
2: Hallo?
1: Ist da Bernd das Brot?
2: Weil das ja, ist dein Profil nein. Geht. Aber ich mag Graufaser-Tapeten genauso.
0: Ja, guck mal. So, wo haben wir dich denn gerade erwischt?
2: Ich bin gerade auf dem Weg zur Bank.
0: Ach so, arbeiten, ne? Aber nichts Kriminelles, oder?
2: Nein. Die Maske habe ich heute zu Hause gelassen.
1: Ja, sehr gut. Ja, Mensch, wir sind ja froh, dass wir dich erwischen, weil du hast geschrieben, dass ihr immer nach der Kur, also um 7.17 Uhr gehen alle los zur Schule und zur Arbeit. Da haben wir schon gedacht, Mensch, vielleicht erwischen wir dich heute gar nicht, weil du irgendwie schon irgendwo zu tun hast. Aber das ist ja schön, dass du rangegangen bist.
2: Ja, montags habe ich frei. Da habe ich meinen Tag für mich.
0: Sehr gut. Und den hast du gerade optimal genutzt, denn wir schicken dir niegelnagelneue Teufelkopfhörer. Was sagst du?
2: Ja, cool, danke schön. Das ist ja echt, habe ich gar nicht mit gerechnet heute.
1: Ja, manchmal wird man auch einfach mal ausgelost, hat man ein bisschen Glück.
2: Ja, cool, danke schön.
1: Fandest du das schwierig, zu uns durchzudringen durch die ARD Sounds App? Nö, ne?
2: ARD-Account hatte ich schon.
0: Ja.
2: Und dann habe ich nur die App runtergeladen, mich da angemeldet.
0: Ja.
2: Und ja, das war's dann schon.
0: Und zack, fertig.
1: Ja,
0: genau. Sehr gut.
1: Genau. Und wenn ihr das auch so machen wollt, dann schickt ihr uns einfach ein Kopfhörer-Emoji und schreibt die Telefonnummer dazu. Das war jetzt für dich advanced, weil viele haben das leider nicht gemacht und dann können wir natürlich auch nicht anrufen. Aber bei dir hat das super geklappt und deshalb sagen wir nochmal herzlichen Glückwunsch.
2: Ja, danke schön.

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0: 10. Der NDR2 Verkehrsservice für den ganzen Norden, Stau oder stockend ab 3 Kilometer Länge. A1 Lübeck Richtung Hamburg zwischen Hamburg-Billstedt und der Norderelbbrücke 4 Kilometer stockend. A1 Osnabrück Richtung Bremen zwischen Dreieck Stur und Bremen-Hemelingen 7 Kilometer stockend vor der Baustelle. Es dauert eine Dreiviertelstunde länger. A7 Kassel Richtung Hamburg zwischen Anderten und Kreuz Hannover Ost 3 Kilometer stockend für Lkw. A7 dann Hannover in Richtung Flensburg zwischen Hamburg-Hausbruch und dem Elbtunnel 5 Kilometer stockend. Die A7 Hamburg Richtung Flensburg ist zwischen Hennstedt-Ulzburg und Kaltenkirchen nach einem Unfall gesperrt. Die Umleitung führt über die U43A und A33 Osnabrück Richtung Bielefeld zwischen Kreuz Osnabrück Süd und Borklo Kloster Ösede 3 Kilometer stockend in der Baustelle.
1: Allen unterwegs eine gute und eine sichere Fahrt rein in den Montag, denn der 2 Morgen ist hier für euch mit Ilke und Jens.

0: Naja, es gibt ja die einen, die sind froh, dass es vorbei ist, damit sie ihren Muskelkater mal pflegen können, vom lauter Leichtathletik gucken. Und die anderen, die kriegen Entzugserscheinungen heute Abend auf dem Sofa. Aber es hilft alles nichts. Die Leichtathletik-M ist vorbei. Elke und Jens hier, der in der zwei Morgen für euch am Montag um 20 vor 10.
1: Ich bin da richtig tief eingestiegen. Ich fand das richtig, richtig toll. Und ich werde es echt vermissen. Wenn ich mir jetzt die Wiederholung angucke, ist auch irgendwie doof. Weiß ich immer schon, wie es ausgeht, weißt du? Eine Woche lang 10 Kampf, Sprints, Diskus, Hindernislauf. Jeden Abend gab es ein bisschen Drama und das macht es irgendwie auch spannend. Gestern war dann Schluss. Aus deutscher Sicht war diese Europameisterschaft sehr erfolgreich. 21 Medaillen, Platz 3 im Medaillenspiegel. Irina Gniep ist für uns in Birmingham dabei gewesen. Zum Abschied gab es ja gestern nochmal 5 Medaillen. Welche davon hat dich persönlich nochmal so richtig vom Sitz gerissen?
2: Das war Julia Ulbricht im Speerwurf. Die Rostockerin hat Silber gewonnen und das kam für uns alle sehr, sehr überraschend. Wir hatten sie ehrlich gesagt nicht so richtig auf dem Zettel. Erste Europameisterschaften für sie. Toller Auftritt, direkt mit EM Silber nach Hause gegangen. Also das sicherlich gestern eins meiner Highlights, neben den 3000 Meter Hindernis mit Frederik Ruppert, der Gold geholt hat, und Kai Bebendorf auf einem starken 3. Platz.
0: Eine, die ja jahrelang fast ein Medaillen-Abo hatte, die ist leer ausgegangen. Malaika Mihambo wird in Anführungsstrichen nur 5. Was war denn da los? Wie tief saß der Frust?
2: Ach, der war schon da, würde ich sagen. Also sie hat danach gesagt, ihr blutet das Herz. Sie hat aber auch gesagt, das ist der Wettkampf. Mal gewinnt man, mal verliert man. aber es waren schon auf jeden Fall auch Tränen zu sehen. Und da darf auch ein bisschen Trauer sein. Sie sagt aber auch, für sie ist es ein Privileg, auf dieser Bühne zu stehen. Und sie möchte auch weitermachen bis Los Angeles.
1: 21 Medaillen gab es. Platz 3 in Europa ist das. Dürfen wir jetzt offiziell aufhören, über die Krise der deutschen Leichtathletik zu reden?
2: Also man darf sich auf jeden Fall erst einmal über dieses, ich nenne es mal Zwischenergebnis, auf dem Weg zu den Spielen in Los Angeles, zu den Olympischen Spielen freuen. Das ist ein tolles Ergebnis. Das ist eine wahnsinnige Steigerung im Vergleich zur vergangenen Europameisterschaft. Und der DLV hat gestern auch gesagt, man freut sich natürlich über die Medaillen. Das ist eine wahnsinnige Bilanz. Man schwebt ein bisschen auf Wolke 7. Aber, und ohne um da jetzt Wasser in den Wein gießen zu wollen, es ist nicht die internationale Weltspitze dabei gewesen. Das sieht dann auf großen, großen Turnieren noch einmal anders aus, wenn wir dann die USA zum Beispiel dabei haben. Also wir müssen einmal abwarten, wie es im vergangenen Jahr dann aussieht. Und der DLV hat gestern auch gesagt, in einigen Disziplinen ist es noch ein weiter Weg bis zur Weltspitze, aber man hat die ersten Schritte dahin gemacht.

0: Ich denn, das war morgen mit Elke und Jens. Jetzt bist du heute Morgen todesmutig nur im T-Shirt zur Arbeit geradelt. Glaubst du, wenn du jetzt aus dem Fenster guckst, das war soweit eine gelungene Entscheidung?
1: Ja, ich bin mir nicht ganz sicher. Ich habe die Temperatur jetzt nicht so im Gefühl, aber ich hoffe vor allem, dass ich trocken nach Hause komme. Das wäre ganz schön,
0: ja.
1: Ehrlich gesagt.
0: Ja, gut.
1: Denn ich bin ja ganz anders als so eine Blume. Ich muss nicht unbedingt gegossen werden. Nein, das ist wohl richtig.
0: Ja, genau. Gut, aber heute sind die Blumen mal dran und die Bäume. Ne? Und ihr, falls ihr euch drüber freut. Gleich kommt Holger im Vormittag hier bei NDR2. Wünschen euch ganz viel Spaß. Und wir sind dann morgen früh ganz frisch, mehr oder weniger trocken. Je nachdem, ab 5 wieder für euch am Start.
1: Und wir freuen uns, wenn ihr mit dabei seid.

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0: schönen Morgen. Schönen Montag mit NDR 2. Es wird 10 Uhr. An der deutsch-belgischen Grenze, da mussten jetzt doch einige Anwohner aus ihren Häusern raus. Der schwere Waldbrand auf belgischer Seite hat sie doch noch weiter ausgebreitet, aber nicht ganz so stark wie befürchtet.
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2: An der Grenze zwischen Belgien und Nordrhein-Westfalen versuchen die Einsatzkräfte weiter, den großen Waldbrand unter Kontrolle zu kriegen. Auf der deutschen Seite mussten in der Stadt Monschau einige Anwohner aus ihren Häusern und Wohnungen raus. Mittlerweile unterstützen auch Feuerwehrleute aus Deutschland ihre Kollegen auf der belgischen Seite. Sabine Rieck für NDR 2 in Monschau. Wie hat sich das da entwickelt?
3: Das Brandgeschehen, wie mir ein Feuerwehreinsatzleiter geschildert hat, hat sich im Moment nicht verschlimmert. Das ist erstmal grundsätzlich positiv. Und vor allem, es gibt gerade Regen, da freut man sich natürlich tierisch drüber. Insofern sind jetzt erstmal keine weiteren Evakuierungen geplant, denn in der Nacht mussten wirklich sehr schlagartig zwei Straßenzüge, etwa rund 30 Menschen, evakuiert werden.
2: Jeder 10. junge Mensch in Deutschland geht keiner regelmäßigen Tätigkeit nach. 10% aller 20- bis 24-Jährigen haben weder einen Job noch studieren sie, sagt das Statistische Bundesamt. Damit ist der Anteil hier höher als in den Niederlanden, Schweden oder Tschechien. Allerdings liegt er unterhalb des EU-Durchschnitts. Junge Frauen betrifft das häufiger als Männer. Ein Viertel von ihnen hat angegeben, auf Arbeitssuche zu sein. Zwei Drittel sagen, dass sie nicht arbeiten können, weil sie gesundheitliche Probleme haben oder jemanden betreuen. In Schleswig-Holstein startet heute das neue Schuljahr. Auf dem Stundenplan sollen sich ein paar Dinge ändern. Christina Hake, NDR 2 aktuell. Was denn genau?
4: Die Schulen sollen mehr dafür tun, dass die Jugendlichen ein besseres Demokratieverständnis entwickeln. Zum Beispiel soll es in Gemeinschaftsschulen und an den Gymnasien in den Klassen 5 bis 10 eine Demokratiestunde geben. Ziel ist, dass die Jugendlichen mehr über demokratische Werte, Teilhabe und Debattenkultur erfahren und das dann auch praktisch anwenden. Die Schulen können selbst entscheiden, wie sie das Ganze umsetzen. Als feste Einheit im Unterricht, als Arbeitsprojekte, zum Beispiel in der Schülerzeitung oder auch durch Besuche an Orten außerhalb der Schule. Außerdem kommt für die Erstklässler je eine Stunde Deutsch und Mathematik dazu. Die rund 24.600 Lehrerstellen sollen laut Bildungsministerium fast alle besetzt sein.
2: Die Arbeiten an der wichtigen Stromtrasse Südling kommen weiter voran. Zwischen Wewelsfleth in Schleswig-Holstein und Wischhafen in Niedersachsen ist jetzt auch die Querung unter der Elbe fertig. Wenn die Trasse Ende 2028 komplett hergestellt ist, soll sie Süddeutschland mit Windstrom aus Schleswig-Holstein versorgen. Auf Sylt hatten Punks wieder 4 Wochen lang ihr Protestcamp aufgeschlagen und sie haben dagegen soziale Ungerechtigkeit und für mehr Klimaschutz demonstriert. Polizei und Behörden sagen, dass das Ganze weitgehend ruhig verlaufen ist und die Punks wollen auch nächstes Jahr wiederkommen.
0: Soweit die NDR 2 Nachrichten. Unsere Sonneninsel Rügen, sie liefert wieder ab. Nicht? Wer dort heute im Strandkorb sitzt oder in der Bäder-Bimmelbahn, der darf sich über 12 Stunden Sonnenschein freuen. Das ist absolut top bei uns im Norden. Im Norden Schleswig-Holsteins, ja, da gibt's auch noch einiges an Sonne. Ansonsten aber auch mehr Wolken heute dabei. Der ein oder andere Schauer, vielleicht auch mal ein Gewitter zwischendurch. Das kann alles sein. Allerdings im Laufe des Tages später von der Nordsee her auch wieder mehr Sonnenschein und dann auch wieder trockener. Die Temperaturen heute bis 21 Grad in Braunschweig. In Emden, da kommen wir auf 20. Ganz oben Flensburg rund 19 Grad heute. Und in Hamburg-Farmsen sind wir bei 18 Grad unterwegs. Für euch der NDR 2 Verkehrsservice. Für den ganzen Norden Stau oder stockender Verkehr ab 3 Kilometer. A1 Lübeck Richtung Hamburg. Zwischen Hamburg-Billstedt und Norderelbrücke 4 Kilometer stockend. A1 Osnabrück Richtung Bremen zwischen Dreieck-Stur und Bremen-Hemmelingen. 6 Kilometer stockender Verkehr vor der Baustelle. Verzögerung gute halbe Stunde. Und dann habe ich noch zweimal die A7. Einmal Hannover Richtung Flensburg zwischen Hamburg-Hausbruch und dem Elbtunnel. 5 Kilometer stockend und A7 Hamburg Richtung Flensburg. Die A7 ist zwischen Hennstedt-Ulzburg und Kaltenkirchen am Unfall gesperrt. Umleitung über die U43A.
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0: Moin! Na, was geht ab? Wobei darf ich euch heute begleiten? Vielleicht ja beim Waren ausliefern oder Stall ausmisten oder Kartoffeln schälen, schon fürs Mittagessen oder Fenster putzen oder Wände streichen, Gassi gehen, Alpakas füttern, Auto waschen oder vielleicht auch beim Koffer auspacken, weil ihr gerade aus dem Urlaub auf Ibiza oder Amrum wieder zurück seid. Ne? Könnt ihr mir gerne über die NDR2-App erzählen, wobei ich euch begleiten darf. Aber auch wenn ihr es nicht tut, ich mach's sowieso. Und zwar mit der besten Musik. Und die kommt jetzt von Ed Sheeran. Und ich wünsche euch auf jeden Fall allen zusammen einen richtig schönen Montag.

0: Ausgeher. Skierbo. Einfach schön, ne? Passt so wunderbar zum NDR 2 Vormittag, finde ich. Was sage ich immer? Stress ist woanders. Und bei diesem Song aus Island, Wolkenschloss Skiabor, da kannst du die Leichtigkeit spüren. In der Musik, in der Melodie und auch in der Stimme. Ja, und so begleite ich euch entspannt durch den NDR 2 Vormittag. Die Steffi ist auch mit dabei, hat sich gemeldet über die NDR 2. Moin Holger, wir sind gerade in Waldkirch im Urlaub und ich koche gerade Pflaumenmarmelade. Ja, da gibt's ja jetzt einige gerade, ne? Pflaumen. Liebe Grüße in den Norden von Steffi. Liebe Steffi, viel Spaß beim Pflaumenmarmelade kochen. Und Miriam hat sich auch gemeldet. Hier sind zwei Luxemburger im Camper unterwegs von Dänemark zurück nach Hause mit Zwischenstopp in Lüneburg. Ja, da habt ihr es ja richtig gut getroffen. Lüneburg ist ja richtig nett am Stint und so. Nee, doch, ich war da auch mal gern, hab da sogar studiert. Miriam, alles Gute, gute Fahrt, kommt gut zu Hause an.
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0: Es ist 10.30 Uhr, ihr hört NDR2 mit dem Verkehrsservice für den ganzen Norden. Stau oder stockender Verkehr ab 3 Kilometer, schauen wir mal. Die A1 Lübeck Richtung Hamburg zwischen Hamburg-Oehlendorf und Dreieck Nordelbe. 5 Kilometer stockend, Verzögerung 30 Minuten. Dann die A1 Osnabrück Richtung Bremen zwischen Dreieck Stuhr und Bremen-Hemelingen. 6 Kilometer stockender Verkehr vor der Baustelle, Verzögerung gut 30 Minuten. Und die A7 Hamburg Richtung Flensburg ist zwischen Hennstedt-Ulzburg und Kaltenkirchen. Nach dem Unfall gesperrt, dadurch haben wir dort 4 Kilometer Stau.
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0: Ich wünsche euch einen schönen Montag und die wenigsten von uns würden sich wahrscheinlich freiwillig mit Nadeln ins Gesicht pieksen lassen. Also ich jedenfalls nicht. Ne? Aber Leute, für die Schönheit, na klar, da bin ich auch dabei. Mikroniedling nennt man das. Und die Haut ist danach wieder glatt und prall und auf jeden Fall jung und schön. Was meint ihr, warum ich so gut aussehe? Kleiner Scherz. Also jedenfalls soll Mikroniedling was bringen, dieses Gepiekse. Ob das wirklich so ist, darüber reden wir gleich. Denn bei NDR 2 und gerade hier im Vormittag heißt es natürlich alles für die Schönheit.

0: Mag ich auch total. Scott Quinn, All or Nothing, auch richtig relaxed durch den NDR 2 Vormittag mit der Bestmusik. Auch richtig easy, der Song irgendwie. 10:42 Uhr. Ich sag ja immer, der NDR 2 Verkehrsservice für den ganzen Norden. Das war nicht das, was ich sagen wollte, aber der kam so gerade so reingeschlittert. Achtung, Falschfahrer nämlich auf der A30. Osnabrück-Rheine zwischen Osnabrück-Hellern und Hasbergen-Gaste. Kommt euch ein Falschfahrer entgegen. Bitte äußerst rechts fahren, nicht überholen. A30 Osnabrück-Rheine zwischen Osnabrück-Hellern und Hasbergen-Gaste ist ein Falschfahrer unterwegs. Vorsicht, in beiden Richtungen, sobald die Gefahr vorüber ist, sage ich euch Bescheid. Das ist nämlich eine Rotmeldung und die sah ich so plötzlich so aus dem Augenwinkel, dass es der rot geworden ist, also deswegen muss ich mal schnell rüber zum Verkehr. So, jetzt aber zurück zu dem, was ich eigentlich sagen wollte. Und ich sage ja immer, Döner macht schöner, aber es gibt wohl auch andere Möglichkeiten. Aktueller Trend, Microneedling. Ja, das ist so ein Mini-Roller mit Nadeln, rollt man sich so übers Gesicht. Ja, Frauen kennen das wahrscheinlich alle, ne? Aber Männer halt nicht. Also man rollt sich das übers Gesicht, teilweise bis es ganz leicht blutet und es soll schön machen. So, die Kollegen aus unserer NDR-Marktredaktion, die haben das mal getestet. Victor gehört mit zum Team und erklärt uns bitte mal ganz kurz, wie das ganz genau funktioniert, dieses Microneedling.
1: Mit Hilfe von bis zu tausenden kleinen Nadelstichen sollen Falten, Pigmentflecken, Akne oder Pickel weggehen. Dabei wird oft ein sogenanntes Serum unter die Haut gepiekst. Mit Botox-ähnlichen Peptiden und Hyaluronsäure oder Extrakten aus Süßwasserschwamm und Lachs-DNA. Mhm. Das klingt alles ziemlich abgefahren, aber online schwören viele, vor allem weibliche Influencerinnen, drauf.
0: Okay, ich kann mir vorstellen, dass das Ganze auch nicht so ganz billig ist, oder?
1: Absolut. Diese Microneedling- oder Micro-Infusion-Produkte, die kosten richtig viel Geld. Ein paar Beispiele. Einen akkubetriebenen Microneedling-Stift zum Beispiel gibt es für knapp 90 Euro. Ein Produkt, das man einmal anwenden kann für eine Micro-Infusion, haben wir gefunden, das stolze 144 Euro kostet. Und die Wirksamkeit von diesen Anwendungen ist zumindest mal skeptisch zu sehen.
0: Ja, das ist es eben. Wenn man sagen kann, so danach sehe ich super aus, dann ist ja noch was anderes. Aber was sagen denn die Hautprofis zum Microneedling, also jetzt mal die Experten?
1: Wenn man mal mit Hautärzten spricht, dann stellt sich raus, belegbare Studien fehlen meistens. Und noch schlimmer, unter Umständen kann man durch Microneedling oder Microinfusion sogar noch mehr Pickel bekommen, Narben oder sogar Herpes. Also Vorsicht bei solchen Produkten.
0: Oh ja, das hört sich jetzt nicht so toll an. Den ganzen Test, wenn ihr jetzt noch genauer wissen wollt, seht ihr heute Abend 21 Uhr im NDR Fernsehen bei Markt. Ansonsten aber sei immer, der möchte, ne, macht das ruhig. Ich möchte niemanden davon abhalten, wenn er sagt, Mensch, mir tut das gut, ich finde das super.

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1: Ihr hört NDR 2 mit Holger und dem NDR 2 Verkehrsservice ganz aktuell, denn ich habe ja gesagt, sobald die Gefahr vorüber ist, sage ich euch Bescheid, natürlich. Entwarnung jetzt für die A30 Osnabrück-Rheine, kein Falschfahrer mehr zwischen Osnabrück-Kellern und Haftbergen-Gaste. Da habt ihr wieder freie Fahrt. Kommt

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6: So, ich schon wieder. Leider kommt ja nochmal der NDR 2 Verkehrsservice ganz aktuell. Ein Falschfahrer gerade weg, da ist der nächste da. Auf der A7, nämlich Hamburg-Flensburg, zwischen Bad Bramstedt und Großen Aspel, bitte Vorsicht, da kommt euch ein Falschfahrer entgegen, bitte äußerst rechts fahren, nicht überholen. A7 Hamburg-Flensburg zwischen Bad Bramstedt und Großen Aspel. Falschfahrer unterwegs, Vorsicht in beiden Richtungen. Und sobald die Gefahr vorüber ist, sage ich euch natürlich Bescheid, na klar.
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0: Ich wünsche euch einen guten Wochenstart mit NDR 2 und jetzt zur Zeit für Katrin und die NDR 2 Nachrichten. Der Waldbrand an der deutsch-belgischen Grenze, der hatte sich verschärft, aber nicht so schlimm wie erst einmal befürchtet.
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2: An der Grenze zwischen Belgien und Nordrhein-Westfalen versuchen die Einsatzkräfte weiter, den großen Waldbrand unter Kontrolle zu kriegen. Auf der deutschen Seite mussten in der Stadt Monschau einige Anwohner aus ihren Häusern und Wohnungen raus. Pierre Diekmans, NDR 2 für NDR 2 in Monschau.
3: Ja, diese rote Linie, von der hier seit gestern gesprochen wird, das, glaube ich, muss man zum Verständnis einmal dazu sagen, das ist ein Feldweg. Und der Brandmeister von Monschau, der hier hinter mir steht, der hat mir heute Morgen erklärt, der Wind, der hat die Flammen heute Nacht weiter auf diesen Feldweg zugetrieben, der Wind wehte aus Westen, aber man hat es geschafft, eben, dass die Flammen eben nicht über diesen Feldweg hinausgekommen sind, was es den Einsatzkräften hier leichter macht. Es regnet, aber ich glaube, man muss noch mal ganz klar betonen, dieser Regen, der reicht alleine nicht aus, um das Feuer hier zu löschen, und deswegen arbeiten die Einsatzkräfte hier weiter mit allen verfügbaren Mitteln und auf Hochtouren daran, den Brand weiter unter Kontrolle zu bekommen.
2: Autofahrer in Deutschland verhalten sich im Straßenverkehr aggressiver. Das hat eine Langzeitstudie der Unfallforscher von den Versicherern ergeben. Sven Kästner aus der ARD Wissenschaftsredaktion, wie macht sich das bemerkbar?
4: Die Unfallforscher erheben ihre Studie seit 2010 in immer neuen Wellen. Und schon seit 2016 stellen sie fest, dass das Verkehrsklima ruppiger wird. Der Studie zufolge fahren Männer impulsiver als Frauen und jüngere Menschen ruppiger als ältere. Interessanterweise sehen die Unfallforscher kaum Unterschiede zwischen Leuten, die einen Kleinwagen lenken, und Leuten hinterm Steuer großer, schneller Wagen. Und auch zwischen Auto- und Radfahrenden sind die Aggressionen ziemlich gleichmäßig verteilt.
2: Jeder 10. junge Mensch in Deutschland arbeitet nicht regelmäßig. 10% aller 20- bis 24-Jährigen haben weder einen Job noch studieren sie, sagt das Statistische Bundesamt. Damit ist der Anteil hier höher als in den Niederlanden, Schweden oder Tschechien. Allerdings liegt er unter dem EU-Durchschnitt. Junge Frauen betrifft das häufiger als Männer. Ein Viertel von ihnen hat angegeben, auf Arbeitssuche zu sein. Zwei Drittel sagen, dass sie nicht arbeiten können, weil sie gesundheitliche Probleme haben oder jemanden betreuen. In Schleswig-Holstein startet heute das neue Schuljahr. Auf dem Stundenplan sollen sich ein paar Dinge ändern. Christina Hake, NDR 2 aktuell. Was denn genau?
5: Die Schulen sollen mehr dafür tun, dass die Jugendlichen ein besseres Demokratieverständnis entwickeln. Zum Beispiel soll es in Gemeinschaftsschulen und an den Gymnasien in den Klassen 5 bis 10 eine Demokratiestunde geben. Ziel ist, dass die Jugendlichen mehr über demokratische Werte, Teilhabe und Debattenkultur erfahren und das dann auch praktisch anwenden. Die Schulen können selbst entscheiden, wie sie das Ganze umsetzen. Als feste Einheit im Unterricht, als Arbeitsprojekte, zum Beispiel in der Schülerzeitung oder auch durch Besuche an Orten außerhalb der Schule. Außerdem kommt für die Erstklässler je eine Stunde Deutsch und Mathematik dazu. Die rund 24.600 Lehrerstellen sollen laut Bildungsministerium fast alle besetzt sein.
0: Soweit die NDR 2 Nachrichten. Ist es bei euch zu Hause auch immer noch so warm? Also in den eigenen vier Wänden? Ja, das ist so die Wärme, die sich da so gespeichert hat. Ne? Aber so langsam wird die Wärme wieder entfleuchen. In den letzten Tagen werden wir teilweise 35, 36 Grad. Heute sind es eher so bis 21, zum Beispiel in Hildesheim, St. Peter-Ording 19 Grad, Boltenhagen auch so um die 19 Grad, und in Lüneburg kommen wir heute auf 18 Grad. Es gibt teilweise, gibt's doch, ne? Also je weiter wir Richtung Norden gucken vor allem, ne? Aber teilweise ist auch relativ wenig mit Sonne heute. Da sind mehr Wolken unterwegs, der eine oder andere Schauer mit dabei und vielleicht auch ein bisschen Grummeln, gewittertechnisch. Aber von der Nordsee her soll es auch später wieder so ein bisschen auflockern. Jetzt für euch. Der NDR 2 Verkehrsservice für den ganzen Norden und die Entwarnung für die A7 Hamburg-Flensburg. Kein Falschfahrer mehr zwischen Bad Bramstedt und Großen Aspe. Stau oder stockender Verkehr ab 3 Kilometer Länge. A1 Fehmarn Richtung Lübeck zwischen Scharbeutz und Rathekau. 5 Kilometer stockender Verkehr. A1 Lübeck Richtung Hamburg zwischen Hamburg-Oehlendorf und Dreieck Norderelbe. 6 Kilometer stockend, dauert eine halbe Stunde länger. Und A1 Osnabrück Richtung Bremen zwischen Dreieck Stur und Bremen-Hemelingen. 4 Kilometer stocken vor der Baustelle. Gute halbe Stunde Verzögerung dort. Die A7 Hamburg Richtung Flensburg ist zwischen Hennstedt, Ulzburg und Kaltenkirch nach dem Unfall gesperrt, dadurch 4 Kilometer Stau. Und A27 Bremerhaven Richtung Bremen zwischen Udlede und Schwanewede 3 Kilometer Stau nach einem Unfall.
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0: Willkommen zu Hause. Das ist für alle, die wieder zurück sind im Norden aus dem Urlaub. Zurück wieder in der Firma. Man erkennt sie an der Farbe im Gesicht, nicht? Gut gebräunt sind sie wieder da. Meine Kollegin Sarah zum Beispiel heute Morgen schaut auch gleich rein, so macht die Tür auf. Mensch, hier bin ich wieder. Und ich sage, das ist ja schön. Wo warst du denn? Ganz gebraun geworden. Ja, Süddeutschland. Sie war so im Chiemgau, nicht? Und mehr im Wasser als an Land im Chiemsee, weil es halt sehr, sehr warm war und so weiter. War so richtig schön. Hat mir auch erzählt von so einigen Wanderungen. Hat mir gleich notiert, wo sie überall war. Weil das sind natürlich auch mal gute Vorschläge, die dann mal auch kommen. Zum Beispiel hier auch gerade Jens Hadeland, auch gerade hier im Studio gewesen. Hat Hallo erstmal gesagt. Ich sage, wo warst du denn? Auf der und der Insel in Griechenland. Ich sage, was? Das kenne ich ja gar nicht. Gleich notiert. Gucke ich mir alles an. Also man kriegt jetzt gerade, das ist die Zeit, wo man die besten Vorschläge kriegt für kommende Urlaube. Ne? Also, fragt ruhig mal nach. Und jetzt natürlich für euch die beste Musik. Bebe Rexha am Start. Hier ist New Religion.

Hallo, ihr hört den NDR2 Vormittag mit Holger, damit ihr alles mitbekommt und immer auf der Höhe seid. Das ist 11:15 ganz genau, wenn ich manchmal so Jogger oder Joggerinnen sehe, die so mit Kinderwagen, also mit so einer Laufkarre unterwegs sind, mit so einem schlafenden Kind vorne drin, denke ich mal, Mensch, die Armen, ne? Also wie die das schaffen und wie die da überhaupt so laufen. Nicht so einfach, ne? Aber jetzt kommt's, es ist positiv. Wenn man tatsächlich einen Kinderwagen mit dabei hat beim Joggen, denn das Verletzungsrisiko beim Sport ist geringer. Tatsächlich, wer mit einem Kinderwagen joggt, verletzt sich weniger häufig als jemand, der einfach nur so durch den Wald rennt, sagt eine Studie der Pennsylvania State University. Also das, was ich euch erzähle, hat natürlich alles seine Basis und ist fundiert. Ein Grund, warum man sich weniger verletzt, weil man sich beim Laufen natürlich mit so einem Kinderwagen oder Laufwagen an den Haltegriffen festhält und die Gelenke dadurch mehr geschont werden. Es gab übrigens auch eine Gruppe, die komplett ohne Verletzung ausgekommen ist, die gar nicht gelaufen sind. Weder mit noch ohne Kinderwagen. Aber wenn ihr schon laufen müsst, dann leiht euch die Kinder vom Nachbarn oder oder kauft einfach so einen Kinderwagen und dann ist alles gut.

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Alicia Keys bei NDR 2 und jetzt zur Zeit für den Verkehrsservice, für den ganzen Norden, Stau oder stockender Verkehr ab 3 Kilometer. Ich habe für euch 5 Meldungen. Mit der A1 geht's gleich 3-mal los. Einmal Fehmarn Richtung Lübeck zwischen Scharbeutz und Rathekau. 5 Kilometer stockender Verkehr. Dann haben wir Lübeck Richtung Hamburg zwischen Öjendorf, also Hamburg-Öjendorf und Dreieck-Nordelbe. 6 Kilometer stockend und rund 45 Minuten, die es länger dauert. A1 Osnabrück Richtung Bremen zwischen Dreieck-Stur und Bremen-Hemelingen. 4 Kilometer stockender Verkehr vor der Baustelle. Es kann eine halbe Stunde länger dauern dort. A2 Berlin Richtung Hannover zwischen Peine und Hemmelerwald. 4 Kilometer stockender Verkehr im Baustellenbereich. Und die A7 Hamburg Richtung Flensburg zwischen Hennstedt-Ulzburg und Kaltenkirchen ist nach dem Unfall gesperrt. Da haben wir 4 Kilometer Stau. Ich wünsche euch gute Fahrt, gutes Ankommen und guten Montag.

0: lieben gut.
1: Die beste Musik gibt es hier bei NDR 2. Und zur besten Musik gehört natürlich auch Total Eclipse of the Heart von Bonnie Tyler. Und jetzt sprechen wir über Bonnie Tyler, denn die ist ja leider letzten Monat verstorben. Und heute nun gibt es die Trauerfeier, die aber gar keine Trauerfeier ist, sondern ein Gottesdienst, in dem ihr Leben gefeiert wird. So heißt es. Und wir reden darüber mit Lisa Maria Röhling, NDR 2 London. Bonnie Tyler war ja Waliserin. Was weiß man über den Ablauf der Beerdigung heute?
2: Die Trauerfeier zur Beerdigung wird in der St. Mary's Church in Swansea stattfinden. Über die Gäste und auch den genauen Ablauf ist nichts bekannt. Was jetzt aber schon klar ist, ist, dass der ganze Gottesdienst übertragen wird in einem Online-Livestream. In die Kirche selber dürfen nur geladene Gäste, Freunde und Familie. Die Fans können aber den Gottesdienst auch auf einer Leinwand verfolgen, unweit der Kirche, wo eben dieser Livestream auch übertragen wird. Und danach wird Bonnie Tyler dann von der Kirche zu ihrem Geburtsort gebracht, wo sie dann im Familienkreis beigesetzt wird. Und ja, auch dieser Weg von der Kirche zu ihrem Geburtsort, da wird es wohl auch wieder so eine Art Trauerzug geben. Und da werden sicherlich auch wieder viele Fans an der Straße stehen und ja, ein letztes Mal von Bonnie Tyler Abschied nehmen.
1: Bonnie Tyler, jetzt hier bei NDR 2 mit Total Eclipse of the Heart.

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1: 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Jetzt Tovelo und Stromae. Die Fleur.
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0: Kim Wilde und Nena bei NDR 2 mit der besten Musik. Und jetzt kommt der André.
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2: An der belgisch-deutschen Grenze brennt ein Naturschutzgebiet, aber die Lage hat sich ein bisschen entschärft. Und im Straßenverkehr in Deutschland geht es immer rauer zu, das zeigt auch eine neue Studie. Feuer kennt keine Grenzen, das merken gerade die Menschen in Nordrhein-Westfalen an der Grenze zu Belgien. Denn von Belgien aus hat sich ein Brand in einem Naturschutzgebiet immer weiter auf die deutsche Grenze zubewegt. Vergangene Nacht mussten im Ort Monschau deshalb schon 30 Menschen raus aus ihren Häusern und in Sicherheit gebracht werden. Heute früh aber hat sich die Situation etwas entschärft, heißt es vom Einsatzleiter vor Ort, Ingo Wagner in Monschau. Wie ist denn die Lage momentan? Wie nah ist das Feuer an Monschau dran?
3: Ja, das ist zum Glück nicht sehr weit an Monschau rangekommen. Also es ist noch Kilometer entfernt. Die Feuerwehr hat ja so eine rote Linie vor den Ortsteil Kalter Herberg von Monschau, der wäre den Flammen am nächsten gewesen, gezogen. Und diese rote Linie ist zum Glück nicht überschritten worden. Da hat natürlich jetzt der einsetzende Regen geholfen, aber auch die Tatsache, dass es sehr windstill geworden ist. Und das hat die Einsatzleitung der Feuerwehr als einen regelrechten Segen bezeichnet.
2: Reicht denn der Regen allein, um das Feuer zu löschen?
3: Nein, auf gar keinen Fall. Da habe ich die Einsatzleitung der Feuerwehr auch nachgefragt und die haben sofort gesagt, klipp und klar, auf keinen Fall. Dafür haben sich auch die Glutnester zu tief in den Boden hineingefressen und durch die tagelange Hitze ist der Boden auch sehr hart geworden, sodass das Wasser da auch nicht so leicht einsickern kann und den Boden feucht machen kann. Das bedeutet also, das Feuer wird sich da noch eine ganze Weile halten und die Feuerwehr muss sehr intensiv löschen. Zurzeit sind so 250 Einsatzkräfte hier vor Ort im Einsatz.
2: Das heißt aber auch, die evakuierten Einwohner dürfen noch nicht wieder zurück nach Hause.
3: Nein, also die Einsatzleitung der Feuerwehr sagt, also sie wird das neu bewerten, also im Laufe des Nachmittags, aber im Augenblick ist daran noch gar nicht zu denken.
2: Gibt es Prognosen für die kommenden Tage, wie es jetzt weitergehen könnte?
3: Ja, also das wird mit Sicherheit wird das Feuer heute noch nicht vollkommen unter Kontrolle gebracht werden. Also es ist noch viel zu früh, um Entwarnung zu geben. Aber in den kommenden Tagen, denkt man, wird man das Feuer weiter in den Griff bekommen. Problematisch ist es natürlich auf der anderen Seite der Grenze im Hohen Venn. Da kämpft die belgische Feuerwehr immer noch sehr intensiv gegen das Feuer. Die Lage hat sich da auch etwas entspannt, aber es ist auch da noch viel zu früh, um Entwarnung zu geben.
2: Ingo Wagner war das, NDR 2 Monschau. So, jetzt mal Hand aufs Herz. Wann habt ihr das letzte Mal beim Autofahren rumgepöbelt, weil der hinter euch vielleicht zu dicht aufgefahren ist oder der vor euch an der Ampel nicht aus dem Quark gekommen ist? Ja, ich gebe zu, ich motze auch gern mal rum, wenn ich am Steuer sitze. Bei vielen Autofahrern bleibt's aber offenbar nicht beim Rumpöbeln, sondern sie fahren dann auch immer aggressiver. Zu diesem Ergebnis kommt eine Untersuchung der Unfallforschung der Versicherer. Sven Kästner aus der ARD-Wissenschaftsredaktion. Was haben die Forscher noch rausgefunden?
4: Ja, kurz gesagt, die Aggression auf der Straße nimmt weiter zu. Die Unfallforscher erheben ihre Studie seit 2010 in immer neuen Wellen und schon seit 2016 stellen sie fest, dass das Verkehrsklima ruppiger wird. Sie haben 23 verschiedene Arten aggressiven Verhaltens erfasst, also zum Beispiel Bedrängen durch dichtes Auffahren bis hin zum knappen Überholen und Ausbremsen eines anderen Fahrenden aus Frust. Und in 20 dieser 23 Punkte haben sich die Aggressionswerte erhöht.
2: Gibt es denn bestimmte Gruppen im Verkehr, die besonders aggressiv unterwegs sind?
4: Ja, der Studie zufolge fahren Männer impulsiver als Frauen und jüngere Menschen ruppiger als ältere. Wobei gesagt werden muss, es geht jeweils um Minderheiten innerhalb dieser Gruppen. Sowohl die Mehrheit der Jüngeren wie auch die Mehrheit der Männer, die sind entspannt unterwegs. Interessanterweise sehen die Unfallforscher kaum Unterschiede zwischen Leuten, die einen Kleinwagen lenken und Leuten hinterm Steuer großer, schneller Wagen. Und auch zwischen Auto und Rad. Radfahrenden sind die Aggressionen ziemlich gleichmäßig verteilt.
2: Gibt es dann auch Erklärungen, warum Aggressionen im Straßenverkehr entstehen und warum sie sich verstärken? Liegt das vielleicht auch an speziellen Situationen oder spiegeln sich einfach auch Spannungen in der Gesellschaft da wieder?
4: Ja, Unfallforscherinnen und Forscher, die äußern immer mal die Vermutung, dass die Spaltung der Gesellschaft sich auch im Verkehr äußert. Verkehrspsychologen, die verweisen das aber ins Reich der Spekulation, denn dazu gibt es keine Untersuchungen. Wissenschaftlich gut belegt ist dagegen, dass Aggressionen aus Frust entstehen, wenn Menschen sich im Verkehr als blockiert wahrnehmen und sich dabei behindert sehen, ihr Ziel zu erreichen. Manche, die stellen das pünktliche Ankommen dann auch über die Verkehrsregeln und überholen zum Beispiel auf der Autobahn rechts. Eine gefährliche Situation, von der sich wiederum der oder die Überholte zuweilen angegriffen fühlt und dann ebenfalls aggressiv reagiert.
2: Dankeschön, Sven Kästner aus der ARD-Wissenschaftsredaktion. Wir wollen mehr Demokratie wagen. Das ist das wohl berühmteste Zitat von einem der berühmtesten Schleswig-Holsteiner, der frühere Bundeskanzler Willy Brandt, gebürtiger Lübecker übrigens. Ja, Willy Brandt, der wusste noch zu gut aus der deutschen Geschichte, dass Demokratie nicht selbstverständlich ist und dass sie verteidigt und vor allem gelebt werden muss. Das kann auch anstrengend sein, weil eben jeder mitentscheiden und vor allem jeder mitreden darf. Und streiten will aber auch gelernt sein. Das Land Schleswig-Holstein will das jetzt seinen Schülerinnen und Schülern schon ganz früh beibringen und führt ab heute zum neuen Schuljahr eine neue Demokratiestunde ein. Jennifer Bruhn, NDR 2 Kiel. Was ist diese Demokratiestunde? Was soll da passieren?
5: Also die Demokratiestunde ist eine Stunde pro Woche und eine Art Demokratiebildung. Das ist für Schülerinnen und Schüler der Jahrgangsstufen 5 bis 10 und zwar an Gymnasien und Gemeinschaftsschulen. Die Schüler sollen da Zeit bekommen, sich mit Demokratie zu beschäftigen. Sie sollen unter anderem Mitbestimmung und das Zusammenleben lernen. Und die Bildungsministerin in Schleswig-Holstein, Dorit Stenke von der CDU, die meinte auch, das sei mit Blick auf die Landtagswahl im kommenden April in Schleswig-Holstein auch wichtig.
2: Das klingt ja erstmal nach einem hehren Ziel, sich mit Demokratie beschäftigen, aber wie kann man sich das vorstellen?
5: Ja, es ist so, dass das Land den Schulen zusätzliche Stellen zur Verfügung gestellt hat. So soll diese Demokratiestunde dann auch umsetzbar sein. Wie das umgesetzt wird, ja, da haben die Lehrkräfte wohl verschiedene Möglichkeiten und nicht den einen Lehrplan. Das Ganze soll auf jeden Fall nicht einfach aus Schulbüchern gelehrt werden, sondern ganz praxisnah sein. Zum Beispiel durch einen Klassenrat, Debatten, Planspiele oder auch eine Schülerzeitung. Und da sollen sie dann unter anderem lernen, die eigene Meinung zu formulieren, aber auch andere Meinungen auszuhalten, was eigene Beteiligung bewirken kann, gemeinsame Entscheidungen zu treffen und Konflikte demokratisch zu lösen.
2: Wird dann eine Stunde die Woche reichen, um die Demokratie zu retten?
5: Ja, also die Demokratiestunde ist auch erstmal nur eine Übergangslösung. Ab dem Schuljahr 27/28 soll es dann zwei zusätzliche Stunden Wirtschaft-Politik geben. Und der bildungspolitische Sprecher der SPD, Martin Habersat, also die Opposition, die hat auch schon bemängelt, dass die Demokratiestunde nur für ein Schuljahr geplant ist und daher keine nachhaltigen Konzepte entstehen könnten.
2: An den Schulen in Schleswig-Holstein wird ab heute eine Demokratiestunde pro Woche eingeführt. Jennifer Bruhn, NDR 2 Kiel.
0: Und das wiederum war André Schönke mit dem NDR 2 Update. Vor ein paar Tagen, da wollte mir mein sympathischer Kioskbesitzer um die Ecke noch so einen kleinen Handventilator schmackhaft machen. Heute muss er sich was anderes einfallen lassen, denn vor 2 oder 3 Tagen, da war es ja noch richtig heiß, aber heute haben wir noch mal bummelig 15 Grad weniger oder so. Bis 21 sind drin in Wolfenbüttel, in Kellenhusen an der Ostsee, da kommen wir auf rund 20 Grad, bei Zwischenahr 19 Grad und Hamburg-Finkenwerder sind wir bei 18 Grad unterwegs. Es gibt mal Wolken, auch natürlich Sonne, teilweise im Wechsel im Norden Schleswig-Holsteins und auch auf Rügen haben wir sogar ein bisschen mehr Sonne, aber ansonsten sind auch Schauer mit dabei und einzelne Gewitter. Später soll es von der Nordsee her wieder ein bisschen netter werden. Jetzt der NDR 2 Verkehrsservice für den ganzen Norden. Stau oder stockender Verkehr ab 3 Kilometer Länge. A1 Osnabrück Richtung Bremen zwischen Dreieckstuh und Bremen-Arsten 5 Kilometer Stau. Knappe halbe Stunde dauert es länger. A1 Fehmarn Richtung Lübeck zwischen Scharbeutz und Ratekau 6 Kilometer stockend. A1 Lübeck Richtung Hamburg zwischen Hamburg-Ühlendorf und Dreieck Nordelbe 7 Kilometer Stau. Gute halbe Stunde dauert es dort länger. Und noch einmal die A1 Bremen Richtung Osnabrück, nämlich zwischen Uphusen, Bremen-Mahndorf und Arsten 4 Kilometer stockend. A7 Flensburg Richtung Hamburg zwischen Hamburg-Stelling und dem Elbtunnel 6 Kilometer stockender Verkehr. Nochmal A7 Hannover Richtung Hamburg zwischen Dreieck Walsrode und Dorfmark 5 Kilometer stockend. Und die A7 Hamburg Richtung Flensburg zwischen Hennstedt-Ulzburg und Kaltenkirchen. Da gab es einen Unfall, da ist jetzt gesperrt, dadurch 6 Kilometer Stau ab Quickborn. Letzte Meldung, A33 Bielefeld Richtung Osnabrück zwischen Harderberg und Kreuz Osnabrück Süd 3 Kilometer stockender Verkehr. Das Ganze nach einem Unfall.
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0: Und mit der besten Musik, weil ihr es verdient habt. Mit dazu gehört natürlich Taylor Swift. Und The Fate of Ophelia gibt es gleich. Die Cutting Crew ist am Start. I Just Died in Your Arms. Und los geht's mal mit Pink und You and Your Hands. Und ich wünsche euch mit der besten Musik einen richtig schönen Montag.

Seed mit der besten Musik hier bei NDR 2. Ich sag mal Mahlzeit, 12:27 Uhr und große Schulranzen auf zwei kleinen Beinen sind wieder im Norden unterwegs. Die neuen Erstklässler bei uns, zum Beispiel in Schleswig-Holstein oder auch in Niedersachsen, da gehen die heute das erste Mal von der Schule nach Hause, vielleicht allein oder in kleinen Gruppen. Alles neu, neue Eindrücke, sind wahrscheinlich auch ein bisschen erschöpft und so weiter, nicht so aufmerksam. Dementsprechend müssen wir alle dann, wenn wir mit dem Auto unterwegs sind, vielleicht doch etwas aufmerksamer sein heute und in den nächsten Tagen und Wochen, wenn die Kleinen da am Zebrastreifen stehen oder ein bisschen langsam an der Fußgängerampel sind oder so, dann einfach ein bisschen aufmerksamer und achtsamer sein. Wollte ich nur mal darauf hinweisen. Wir waren ja auch mal klein an dieser Stelle. Kann ja nicht schaden.

0: Ja, denn der 2. Und es ist 12.30 Uhr. Na, dann wird es ja Zeit für den Verkehrsservice, ne? Für den ganzen Norden. Los geht's mit der A1 Osnabrück Richtung Bremen zwischen Teigstur und Bremen-Arsten. 5 Kilometer stockender Verkehr, Verzögerung rund 20 Minuten. Wir gucken mal ab 3 Kilometer, damit es nicht zu lang wird. Ne? A1 Fehmarn Richtung Lübeck zwischen Scharbeutz und Radekau 8 Kilometer stocken, Verzögerung knappe halbe Stunde. A1 Lübeck Richtung Hamburg zwischen Hamburg-Oehlendorf und Dreieck Nordelbe 7 Kilometer Stau und eine Dreiviertelstunde, die es länger dauert. A1 Bremen Richtung Osnabrück zwischen Uphusen, Bremen-Mahndorf und Arsten 4 Kilometer stockend. A2 Dortmund Richtung Hannover zwischen Bad Nenndorf und Wunstorf-Lute 6 Kilometer stockender Verkehr wegen Bauarbeiten. Wenn ihr auf der A7 unterwegs seid, habe ich auch noch einiges. Flensburg Richtung Hamburg zwischen Dreieck Hamburg-Nordwest und dem Elbtunnel 7 Kilometer stockender Verkehr. Dann die A7 Hannover Richtung Hamburg zwischen Großburg-Wedel und Dreieck Hannover-Nord 3 Kilometer stocken nach dem Unfall. A7 Hannover Richtung Hamburg zwischen Dreieck Walsrode und Dorfmark 5 Kilometer stockender Verkehr. Dann die A7 noch einmal Hamburg Richtung Flensburg zwischen Hennstedt-Ulzburg und Kaltenkirchen. Da wird der Verkehr über einen Rastplatz an einer Unfallstelle vorbeigeleitet. Dadurch haben wir 5 Kilometer Stau ab Quickborn. Und A27 Bremen Richtung Walsrode. Zwischen Bremen-Seewaldsbrück und Achim Ost 3 Kilometer stockender Verkehr. Und dann haben wir noch die A7 Hannover Richtung Kassel zwischen Hedemünden und Lutherberg. Ist nach dem Unfall gesperrt.
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0: Die Leichtathletik-EM ist ja gerade zu Ende gegangen und wenn ihr wie ich auch viel geguckt habt, also ich immer per Livestreams bin ich immer dabei gewesen, per Livestream abends, die ganzen Entscheidungen und so weiter da. Naja, also wenn ihr jedenfalls wisst, was es da alles gegeben hat, dann wisst ihr auch, in welcher Sportart es den Daumen, Zeigefinger und auch den Zangengriff gibt. Na, eindeutig Speerwerfen, wobei der Daumen-Zeigefinger-Griff am häufigsten angewandt wird. Wenn ihr jetzt gerade im Job den Stift, die Kaffeetasse oder das Werkzeug haltet, ist egal, Hauptsache ihr quizt gleich mit. Ja? Das 45-Sekunden-Quiz, das gibt's in 10 Minuten hier bei eurem Lieblingssender.

0: geht's mit dem Song Fix This Crack? Man kann sich mit Geld viele Dinge kaufen, die das Leben vielleicht angenehmer machen. Aber was man sich definitiv nicht kaufen kann, ist Liebe und Glück. 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

0: 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Für Fanta 4 oder Herbert Grönemeyer zum Beispiel. Für wen könnt ihr selbst entscheiden? Einfach, wenn ihr euch anmeldet auf unserer Seite ndr2.de. Hat auch Björn aus Löhne gemacht. Björn, hast schönes Wochenende gehabt.
1: Ach ja, wir machen gerade Urlaub in Grömitz.
0: Ach schön.
1: Darum will ich keinen neidisch machen, aber war so ganz gut, doch.
0: Da bist du ja total relaxed.
1: Ja, wollen wir mal gucken, ne?
0: Stehst du in Badeschlammen?
1: Ja, quasi.
0: Flipflops und darf jetzt ein paar schöne Fragen beantworten.
1: Ja.
0: Es geht los mit ein bisschen Latein, aber das kann man auch gut wissen, wenn man kein Latein kann, ne?
1: Oh, gucken wir mal.
2: 45 Sekunden ab jetzt.
0: Der Name Luna kommt aus dem Lateinischen und heißt?
1: Mond.
0: Kinofilm, wie heißt der Mauswanderer?
1: Pfeifel.
0: In welchem Bundesland findet man die Stadt Regensburg?
1: Baden-Württemberg.
0: Welches ist der Begriff für einen Übergangstrainer, der für eine begrenzte Zeit einspringt?
1: Interimstrainer.
0: Wie viele Buchstaben hat der Montag?
1: 7.
0: In welcher Sportart ist Johannes Liebmann erfolgreich?
1: Im Schwimmen.
0: Wer spielt den Film Hilde von 2009, Hildegard Knef?
1: Weiter.
0: Was ist ein falscher Hase?
1: Ein Hackfleischgericht.
0: Ein Hackbraten. Du warst nur ein bisschen spät jetzt. Aber pass auf, das ist Hildegard Knef, Heike Makatsch.
1: Ja, okay, gut.
0: Mhm. Aber schwimmen warst du also voll auf der Höhe, nicht? Das ist ja der 19-jährige Johannes,
1: ja,
0: der da...
1: Genau,
0: Weltrekord
1: und dies und
0: ja. Ja, zweimal Gold und also super. Dann haben wir den Montag mit wie vielen Buchstaben?
1: Ja, mit 6.
0: Ja, du hattest dich noch verbessert, oder?
1: Ja.
0: Ich muss dich nochmal nachfragen, weil ich war schon bei der nächsten Frage, da kam glaube ich noch 6. Nein, das ist auf jeden Fall richtig. Ein Interimstrainer, richtig. Regensburg liegt in Bayern. Wir kommen auf 5 richtige. Bist du zufrieden?
1: Ja, ich bin zufrieden. Alles gut.
0: Sehr gut. Ja, Baden-Württemberg hast du gesagt, oder?
1: Ja, hatte ich gesagt.
0: Aber auf jeden Fall hast du dich gut geschlagen. Und jetzt wünsche ich dir noch einen entspannten Urlaub. Wie lange habt ihr noch?
1: Wir sind noch bis Sonntag hier und wir machen uns jetzt gleich auf Socken in den Hansapark.
0: Genau. Viel Spaß dir.
1: Vielen Dank.
0: Tschüss.

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0: Ich sage ja immer, am Steuer, also im Auto, da zeigt sich bei dem einen oder anderen, wie er wirklich so drauf ist. Denke ich manchmal jedenfalls. Ne? Es gibt eine neue Studie, da kann man ablesen, dass einige Autofahrer wirklich da ein bisschen an der Grenze unterwegs sind.
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2: Hupen, drängeln oder rechts überholen. Autofahrer in Deutschland verhalten sich im Straßenverkehr aggressiver. Das hat eine Langzeitstudie der Unfallforscher der Versicherer ergeben. Sven Kästner aus der ARD Wissenschaftsredaktion. Was macht sich denn oder wie macht sich das bemerkbar?
3: Die Unfallforscher erheben ihre Studie seit 2010 in immer neuen Wellen. Und schon seit 2016 stellen sie fest, dass das Verkehrsklima ruppiger wird. Der Studie zufolge fahren Männer impulsiver als Frauen und jüngere Menschen ruppiger als Ältere. Interessanterweise sehen die Unfallforscher kaum Unterschiede zwischen Leuten, die einen Kleinwagen lenken und Leuten hinterm Steuer großer, schneller Wagen. Und auch zwischen Auto- und Radfahrenden sind die Aggressionen ziemlich gleichmäßig verteilt.
2: Zuletzt hat der Regen die Lage etwas entschärft, aber an der Grenze zwischen Belgien und Nordrhein-Westfalen versuchen Feuerwehrleute weiter einen großen Waldbrand unter Kontrolle zu bekommen. Auf der deutschen Seite mussten in der Stadt Monschau rund 30 Anwohner ihre Häuser verlassen. Mittlerweile unterstützen Feuerwehrleute aus Deutschland auch ihre Kollegen in Belgien, damit die Flammen nicht über eine sogenannte rote Linie kommen. Pierre Dickmanns für NDR 2 in Monschau.
4: Ja, diese rote Linie, von der hier seit gestern gesprochen wird, das, glaube ich, muss man zum Verständnis einmal dazu sagen, das ist ein Feldweg. Und der Brandmeister von Monschau, der hier hinter mir steht, der hat mir heute Morgen erklärt, der Wind, der hat die Flammen heute Nacht weiter auf diesen Feldweg zugetrieben. Der Wind wehte aus Westen. Aber man hat es geschafft, eben, dass die Flammen eben nicht über diesen Feldweg hinausgekommen sind. Was es den Einsatzkräften hier leichter macht, es regnet. Aber ich glaube, man muss nochmal ganz klar betonen, dieser Regen, der reicht alleine nicht aus, um das Feuer hier zu löschen. Und deswegen arbeiten die Einsatzkräfte hier weiter mit allen verfügbaren Mitteln und auf Hochtouren daran, den Brand weiter unter Kontrolle zu bekommen.
2: Etwa jeder 10. junge Mensch im Alter zwischen 20 und 24 Jahren ist in Deutschland ohne Job, Bildungs- oder Ausbildungsplatz. Diese sogenannte Need-Quote steigt seit Jahren, liegt in Deutschland aber noch unter dem EU-Durchschnitt. Lilli-Marie Hilscher, NDR 2 Frankfurt am Main.
5: Need heißt Not in Employment, Education or Training. Das bedeutet, diese jungen Menschen zwischen 20 und 24 Jahren lernen nicht, sie studieren nicht und sie arbeiten nicht. Im europäischen Durchschnitt trifft das auf fast 13% der jungen Menschen zu. Besonders groß ist der Anteil in Rumänien. Aber auch in Deutschland steigt diese Quote seit einigen Jahren an. Besonders oft trifft es dem Statistischen Bundesamt zufolge junge Frauen. Sie sind etwas häufiger außen vor als junge Männer. Und auf dem Land sind weniger junge Menschen betroffen als in den Städten.
2: Jetzt ist hier irgendwie...
0: Ich weiß auch nicht. Hä? Ich höre nichts.
2: Mein Rechner ist eingefroren.
0: Macht
2: interessant.
0: Ja,
2: aber die nächste Meldung, die kann ich auch ohne diesen Rechner noch zum Besten geben. Die Menschen in Deutschland verreisen nicht mehr so viel. Im letzten Jahr haben die Deutschen 105 Millionen Reisen ins Ausland gemacht, sagt das Statistische Bundesamt, also alle zusammen, nicht jeder für sich. Das sind rund 8% weniger als noch 2024. Demnach wurden vor allem Auslandsreisen gestrichen. Die Zahl der Reisen innerhalb Deutschlands ist um knapp 4% angestiegen und beliebtestes Verkehrsmittel der Deutschen mit einem Anteil von über 60% blieb, na?
0: Das Longboard.
2: Na? Das Auto.
0: Ach guck, das ist ja Überraschung. Ne? Das ist ja.
2: Ja. Ich starte mal den Rechner neu hier.
0: Ja, das machen wir. Und ich mache mal ein bisschen Wetterchen. Das ist heute ein bisschen gemischter. Also ganz im Norden, so an der Grenze Schleswig-Holstein-Dänemark oder auch auf der Insel Rügen im Norden, da gibt es deutlich mehr Sonnenschein. Bis 12 Stunden sind da durchaus drin. Aber ansonsten ist es heute erst einmal nicht so doll. Da haben wir viele Wolken. Wir haben mal Schauer. Vielleicht hier und da auch mal ein Gewitter. Das soll im Laufe des Tages von der Nordsee her wieder ein bisschen besser werden. Temperaturen heute auch ein bisschen frischer, so bis 21 Grad. Zum Beispiel in Sellin auf Rügen. Duderstadt, da haben wir rund 20 Grad. Delmenhorst 19 und in Neumünster kommen wir heute auf 18 Grad. Und hier kommt der NDR2-Verkehrsservice für den ganzen Norden. Stau oder stockender Verkehr ab 3 Kilometer Länge. A1 Osnabrück Richtung Bremen zwischen Dreieck Stur und Bremen-Arsten 5 Kilometer Stau. Halbe Stunde länger dauert's dort. Dann die A1 Fehmarn Richtung Lübeck zwischen Scharbeutz und Rathekau 8 Kilometer, stockender Verkehr. Gute halbe Stunde dauert's länger. A1 Lübeck Richtung Hamburg zwischen Hamburg-Ühlendorf und Dreieck Nordelbe 9 Kilometer Stau. Bauarbeiten dort bis 13:30, da ist nur eine Spur frei zumindest und eine Dreiviertelstunde länger kann es dauern. Die A2 Dortmund Richtung Hannover zwischen Bad Nenndorf und Wunstorf-Lute 6 Kilometer stockender Verkehr wegen Bauarbeiten. A7 Flensburg Richtung Hamburg zwischen Dreieck Hamburg-Nordwest und dem Elbtunnel 7 Kilometer stockender Verkehr. A7 Hannover Richtung Kassel zwischen Hedebünden und Lutterberg nach einem Unfall gesperrt momentan, dadurch 7 Kilometer Stau. A7 Hannover Richtung Hamburg zwischen Großburg-Wedel und Dreieck Hannover-Nord ist nach dem Unfall nur eine Spur frei, 6 Kilometer Stau. A7 Hamburg Richtung Flensburg zwischen Quickborn und Hennstedt-Ulzburg 3 Kilometer Stau und A27 Bremen Richtung Walsrode zwischen Bremen, Sebaldsburg und Achim Ost 3 Kilometer stockender Verkehr.
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0: Mit der besten Musik begleite ich euch durch den Norden, egal wo ihr gerade unterwegs seid, nicht? Ob ihr jetzt gerade zur Autowaschanlage fahrt oder zum Einkaufen oder zur Arbeit oder zum Kunden oder einfach auf dem Laufband unterwegs seid, ist ja alles möglich und so sportlich wie ihr seid, kann das natürlich auch gut sein. Nicht? Jedenfalls bin ich dabei, jetzt mit Miley Cyrus und End of the World.

0: Jetzt Benson Boone, The Time of My Life.
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Benson Boone bei NDR 2. Was für ein Name, sag ich mal, ne? Da kannst du ja nur Karriere machen. Benson Boone. Ihr hört den NDR 2 Vormittag mit Holger. 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

Schönes Outro. Trigger Finger, I Follow Rivers. Gleich gibt es ein schönes Intro. Nämlich von Alex Warren und Fever Dream. Aber das hören wir gleich. Jetzt erst einmal der NDR2 Verkehrsservice für den ganzen Norden. Stau oder stockender Verkehr ab 3 Kilometer. Und die A1 ist erstmal ordentlich dabei. Also haben wir, glaube ich, 3 Meldungen ganz genau. Osnabrück Richtung Bremen zwischen Dreieck Stur und Bremen-Arsten. 5 Kilometer stockend, rund 20.

die A7 Hannover Richtung Kassel ist zwischen Hedemünden und Lotterberg nach dem Unfall gesperrt. Dadurch 9 Kilometer Stau ab Dreieck Drammetal. A7 Kassel Richtung Hannover zwischen Hildesheim und Dreieck Hannover Süd. 5 Kilometer stockender Verkehr im Baustellenbereich. A7 Hannover Richtung Hamburg zwischen Großburg-Wedel und Dreieck Hannover Nord ist nach dem Unfall nur eine Spur frei, dadurch 6 Kilometer Stau. Gleich haben wir es auch geschafft. Die A7 Hamburg Richtung Flensburg zwischen Quickborn und Hennstedt-Ulzburg 3 Kilometer Stau. So, und jetzt zum Schluss die A27 Bremen Richtung Walsrode zwischen Bremen-Seewaldsbrück und Achim-Ost 3 Kilometer stockender Verkehr. Und schon sind wir wieder bei der besten Musik und einem schönen Intro. Habe ich ja gerade eben schon gesagt. Alex Bowman, nämlich Fever Dream. Beste Musik bei NDR 2.

mit NDR 2. Hallo, 13.39 Uhr haben wir es jetzt ganz genau. Zeit für so einen kleinen Flashback zurück ins Jahr 1985, als zwei Klassiker der 80er Jahre in die Kinos kamen. Der Beverly Hills Cop mit Eddie Murphy und Zurück in die Zukunft mit Michael J. Fox. Was war noch los 1985? Das Wrack der Titanic wurde entdeckt. Ja, tatsächlich. Sportlich war Boris Becker mit seinem ersten Wimbledon-Sieg eines der Highlights. Und im Radio, was lief da im Radio 1985? Zum Beispiel dieser Song. Hier. Aha, Take On Me bei NDR 2, 1985, aber jetzt auch wieder. 13.40 Uhr, die beste Musik gibt's hier für euch.

0: Moin zusammen, der NDR 2 Vormittag ist hier mit Holger, aber gleich ist der Vormittag der Nachmittag.
1: Ja.
0: Und dann sind hier am Start Jessica und Hadeland. Dauert gar nicht mehr lange, vorher haben wir noch die beste Musik, zum Beispiel von Eminem und Rihanna, Love the Way You Lie. Und wir hören uns wieder morgen um 10, würde ich sagen. Also ich bin auf jeden Fall da. Ja.

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0: Jetzt fahr doch mal, du Eimer. Echt. Schönen Nachmittag mit NDR 2, ne? Schafft ihr es beim Autofahren immer schön ruhig und besonnen zu bleiben? Laut einer neuen Studie schaffen einige Autofahrerinnen und Autofahrer das offenbar überhaupt nicht.
1: Es ist 14 Uhr.
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3: Hupen, Drängeln, rechts überholen. Autofahrer in Deutschland verhalten sich im Straßenverkehr aggressiver. Das hat eine Langzeitstudie der Unfallforscher der Versicherer ergeben. Sven Kästner aus der ARD-Wissenschaftsredaktion. Wie macht sich das denn bemerkbar?
4: Die Unfallforscher erheben ihre Studie seit 2010 in immer neuen Wellen. Und schon seit 2016 stellen sie fest, dass das Verkehrsklima ruppiger wird. Der Studie zufolge fahren Männer impulsiver als Frauen und jüngere Menschen ruppiger als ältere. Interessanterweise sehen die Unfallforscher kaum Unterschiede zwischen Leuten, die einen Kleinwagen lenken und Leuten hinterm Steuer großer, schneller Wagen. Und auch zwischen Auto- und Radfahrenden sind die Aggressionen ziemlich gleichmäßig verteilt.
3: Regen hat für eine leichte Entspannung im Waldbrandgebiet im Hohen Venn an der belgisch-deutschen Grenze gesorgt. Das Feuer bedrohte gestern am späten Abend ja noch Teile der Stadt Monschau in der Eifel. David Zions, NDR 2 Köln.
5: Die Regenfälle heute Morgen haben dazu beigetragen, dass sich das Feuer nicht weiter ausgebreitet hat. Gestern Abend wurden in Monschau einige Straßenzüge nahe der belgischen Grenze evakuiert. Etwa 30 Menschen sind davon betroffen. Die meisten konnten bei Freunden oder Verwandten unterkommen, einige wenige in einer Notunterkunft. In der Nacht rückte das Feuer bis auf 300 Meter an die Häuser in Monschau heran. Nun gelingt es den Einsatzkräften, die Flammen auf Abstand zu halten, auch dank des Regens. Der Brand im Hohen Venn ist der größte Waldbrand in der Geschichte Belgiens.
3: Etwa jeder zehnte junge Mensch im Alter zwischen 20 und 24 Jahren ist in Deutschland ohne Job, Bildungs- oder Ausbildungsplatz. Diese sogenannte NEET-Quote steigt seit Jahren, liegt aber noch unter dem EU-Durchschnitt. Lilli-Marie Hilscher, NDR 2 Frankfurt am Main.
6: NEET heißt Not in Employment, Education or Training. Das bedeutet, diese jungen Menschen zwischen 20 und 24 Jahren lernen nicht, sie studieren nicht und sie arbeiten nicht. Im europäischen Durchschnitt trifft das auf fast 13% der jungen Menschen zu. Besonders groß ist der Anteil in Rumänien. Aber auch in Deutschland steigt diese Quote seit einigen Jahren an. Besonders oft trifft es dem Statistischen Bundesamt zufolge junge Frauen. Sie sind etwas häufiger außen vor als junge Männer. Und auf dem Land sind weniger junge Menschen betroffen als in den Städten.
3: Die Menschen in Deutschland verreisen insgesamt nicht mehr so viel. Im letzten Jahr haben die Deutschen 105 Millionen Reisen ins Ausland gemacht, sagt das Statistische Bundesamt. Das sind rund 8% weniger als noch 2024. Demnach wurden vor allem Auslandsreisen gestrichen. Die Zahl der Reisen innerhalb Deutschlands ist dagegen um knapp 4% angestiegen. Beliebtestes Verkehrsmittel der Deutschen mit einem Anteil von über 60% bleibt das Auto.
0: Aber nicht fluchen im Auto, ne? Das haben wir ja jetzt gerade gelernt. So. Dankeschön, André. Jetzt kommen wir zum NDR 2 Wetter. Heute bekommen wir mal wieder das komplette norddeutsche Wetterpaket. Wolkenschauer, Gewitter, Sonne und Wind. Nur Schnee wurde aus Zeitgründen gestrichen.
7: Ja, aber weißt du, was heute Morgen auf der Gassi-Runde einer zu mir gesagt hat?
0: Na?
7: Endlich ist das Wetter wieder normal. Es hat sich jedenfalls deutlich norddeutsch runtergekühlt. Außerdem sind viele Wolken unterwegs und es kommt auch endlich mal ein bisschen Regen runter. Am Abend klart der Himmel von der Ostsee auf und dann könnte tatsächlich noch ein bisschen Sonne drin sein. Vorher schaffen wir Topwerte von 18 Grad in Westerland, 20 Grad in Wismar und Travemünde und bis 21 Grad in Nordhorn.
0: Der NDR 2 Verkehrsservice für den ganzen Norden. Stau und auch stockender Verkehr ab 5 Kilometer Länge. A1 Osnabrück Richtung Bremen zwischen dem Dreieck Stur und Bremen-Arsten 5 Kilometer Stau. Ihr braucht hier eine halbe Stunde länger. A1 Fehmarn Richtung Lübeck zwischen Scharbeutz und Rathekau 6 Kilometer stockender Verkehr. A1 Lübeck Richtung Hamburg zwischen Hamburg-Ögendorf und dem Dreieck Norderelbe 9 Kilometer Stop and Go wegen Bauarbeiten. Verzögerung 20 Minuten. A7 Flensburg Richtung Hamburg zwischen dem Dreieck Hamburg-Nordwest und dem Elbtunnel 7 Kilometer Stop and Go. Knapp eine halbe Stunde Verzögerung. Die A7 Hannover Richtung Kassel ist zwischen Hedemünden und Lutherberg nach einem Unfall gesperrt. 12 Kilometer Stau haben wir ab dem Dreieck Drammetal und A7 Hannover Richtung Hamburg zwischen Großburgwedel und dem Dreieck Hannover Nord. Nach einem Unfall nur eine Spur frei, 6 Kilometer Stau.
7: Die A21 Kiel Richtung Bagdeheide zwischen Schwissel und Bad Oldesloe Nord 5 Kilometer Stau und die A226 Travemünde Richtung Bad Schwartau ist zwischen Lübeck-Dänischburg und dem Dreieck Bad Schwartau wegen eines Feuerwehreinsatzes aktuell gesperrt. Und das war's. Gute und sichere Fahrt für euch.
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7: Einen schönen Montag wünschen wir euch. Und Leute, wenn ihr euch fragt, kann dieser Tag eigentlich noch besser werden? Oh ja, denn Hadeland ist back. Gut erholt, hoffe ich.
0: Ja, danke für die Blumen. Ich bin auf jeden Fall gut erholt, aber es ist hart. Ihr kennt das bestimmt auch, wenn man so frisch aus dem Urlaub wieder bei der Arbeit ist. Ich möchte euch bitten, Rücksicht auf meine Privatsphäre zu nehmen heute Nachmittag, während ich versuche, hier mit dieser schwierigen Situation wirklich umzugehen.
7: Ach komm, gleich erzählst du erstmal ein bisschen, was du gemacht hast. Wir sind auf jeden Fall ganz happy, dass du wieder da bist.
0: Ah, ich auch.

0: Der NDR 2 Nachmittag ist hier mit Jessica und Hadelan. Schön, dass ihr mit dabei seid. Und Grüße nach Schleswig-Holstein. Da ist heute die Schule wieder losgegangen. Wuhu. Sommerferien vorbei. Und Hadelan ist auch wieder da. Da sind die Sommerferien auch vorbei. Wie war es denn?
1: Ah, es war herrlich. Ja, da war alles mit dabei. So angenehme Sachen wie zum Beispiel so ein toller Urlaub in Griechenland. Kalispera an dieser Stelle. Es war tolles Essen, also wirklich tolles Essen, viel Sonne, 3 Kilo mehr auf der Hüfte. Ich war tatsächlich auch mal wieder beim Sport. Ja, guck nicht so. Also nicht nur zum Kaffee trinken, sondern ich war tatsächlich im Fitnessstudio.
0: Wahnsinn.
1: So, und dann gab es natürlich aber auch so Sachen im Urlaub, die so ein bisschen unangenehm waren. Ich habe so eine Vorsorgedarmspiegelung zum Beispiel gemacht, da will ich nicht weiter drauf eingehen.
0: Ist aber wichtig.
1: Ja, und es ist auch gar nicht so schlimm, aber der Weg dahin und jeder, der das schon mal gemacht hat, weiß, was ich damit meine, der war nicht so schön. Mhm. Und dann gibt es immer noch diese eine Schublade, die ich seit Jahren aufräumen wollte zu Hause. Die ist immer noch so wie vor dem Urlaub.
0: Ach.
1: Das habe ich 1A aufgeschoben.
0: Ja. Ha? Aber schön, dass es dir so geht wie uns allen. Und der nächste Urlaub kommt doch bestimmt, dann kannst du es ja dann machen.
1: Eben, also ich freue mich wieder da zu sein und schön, dass ihr auch da seid, hier bei NDR 2.

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0: 35. A7 Flensburg Richtung Hamburg zwischen dem Dreieck Hamburg Nordwest und Bahrenfeld 5 Kilometer Stau. Der Grund, kaputtes Auto steht hier. Verzögerung knappe halbe Stunde. A7 Hannover Richtung Kassel zwischen Hildesheim-Drispen steht und Derneburg-Salzgitter 5 Kilometer stockender Verkehr.
1: Die A7 Hannover Richtung Kassel ist zwischen Hedemünden und Lutherberg nach einem Unfall gesperrt. 12 Kilometer Stau ab dem Dreieck Drammetal. Die A7 Hannover Richtung Hamburg zwischen Großburg-Wedel und dem Dreieck Hannover Nord ist nach einem Unfall nur eine Spur frei. 7 Kilometer Stau. Und nochmal die A7 Hamburg in Richtung Flensburg zwischen Schleswig-Schubi und Tarp. 5 Kilometer stockender Verkehr. Es dauert da aktuell 20 Minuten länger. Und das war's von uns. Jessica und Hadeland, der NDR 2 Nachmittag hier am Montag. Jetzt mit Dasha und Austin.

0: Der NDR2-Nachmittag ist hier mit Jessica und Hadeland, frisch aus dem Urlaub zurück. Und für viele ist nach dem Urlaub ja erstmal wieder Sparen angesagt.
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0: Ihr seid bei NDR 2. So mal Hand aufs Herz. Wann habt ihr zuletzt beim Autofahren am Steuer rumgepöbelt?
1: Peinlich ist ja immer, wenn man merkt, dass die Scheibe unten war. Ne?
0: Neue Zahlen zeigen jetzt jedenfalls, dass es auf deutschen Straßen immer ruppiger zugeht.
1: Es ist 15 Uhr.
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3: Autofahrer schimpfen über Radfahrer und umgekehrt. Im Straßenverkehr in Deutschland geht es immer aggressiver zu. Das zeigen die Ergebnisse einer Langzeitstudie des Gesamtverbands der deutschen Versicherungswirtschaft. Seit 10 Jahren verschlechtert sich demnach der Wert. Wiebke Drescher, NDR 2 aktuell.
4: Schuld sind immer die anderen, so lautet das Fazit der Studie. Denn besonders die Eigen- und Fremdwahrnehmung klafft auseinander. So gaben mehr als 90% der Befragten an, Radfahrende vorsichtig zu überholen. Gleichzeitig würden ebenso viele bei anderen beobachten, dass die zu eng vorbeifahren. Außerdem drängeln fast die Hälfte der Teilnehmenden, wenn ihnen der Verkehr zu langsam vorkommt. Die Leiterin der Studie, Zeitler, begründete den rauen Ton damit, dass die permanente Erreichbarkeit und Hektik im Leben für zunehmenden Druck und eine kürzere Zündschnur sorgen.
3: Regen und abgeflauter Wind sorgen dafür, dass sich im Waldbrandgebiet an der belgisch-deutschen Grenze die Lage entspannt. Gestern Abend hatten die Flammen noch einen Ortsteil von Monschau in der Eifel bedroht. 30 Menschen mussten ihre Häuser verlassen. Ingo Wagner, NDR 2 Monschau.
5: Man hat jetzt einen Polizeihubschrauber angefordert. Der geht jetzt mit einer Wärmebildkamera über das ganze Gebiet, überfliegt das. Und dadurch kann man rausfinden, wo denn die Glutnester im Boden verteilt sind. Dazu muss man wissen, im Hohen Venn, das ist so ein Moorgebiet, da hat sich das Feuer tief in die Torfschichten hineingefressen und pflanzt sich zum Teil unterirdisch fort. Das ist für die Einsatzkräfte mit dem bloßen Auge kaum zu erkennen. Und deswegen hoffen sie jetzt auf Erkenntnisse durch diese Wärmebildkamera. Das kennt man natürlich aus früheren Moorbränden hier. Und es wird wahrscheinlich noch Wochen dauern, bis die letzten Glutnester abgelöscht sind.
3: In Hamburg hat fast jedes vierte Kind im Alter bis zu 5 Jahren Probleme mit Sprache, Sprechen oder Motorik. Der Kinderatlas der Krankenkasse Barmer zeigt, dass im Jahr 2024 Ärzte bei mehr als 16.500 Mädchen und Jungen im Kita-Alter eine Sprach- oder Sprechstörung festgestellt haben. Im Vergleich zu 2005 ist der Wert damit 3-mal so hoch. Die Krankenkasse rät Eltern, bei möglichen Auffälligkeiten frühzeitig zum Kinderarzt zu gehen. Über die möglichen Gründe für die Sprachstörung gibt es in dem Bericht keine Angaben. Eines der wichtigsten Energieprojekte Deutschlands macht Fortschritte. Der Tunnel unter der Elbe für die Stromtrasse Südlink ist fertig. Und zwar zwischen Wewelsfleth in Schleswig-Holstein und Bischhafen in Niedersachsen. Markus Jürgensen, NDR 2 Heide.
6: Die Tunnelbohrmaschine Elsa hatte den Durchbruch eigentlich schon am 22. Juni geschafft. Gefeiert wurde aber erst heute. 1,5 Jahre hatte die Querung der Elbe gedauert. Nun geht der Bau der Stromtrasse weiter, bis sie 2028 in Baden-Württemberg und Bayern enden soll. Die Kosten sollen sich auf rund 10 Milliarden Euro belaufen. Mit der Südlink-Trasse soll künftig überschüssiger Windstrom aus dem Norden in den Süden und Solarstrom in die umgekehrte Richtung transportiert werden. Laut Betreiber Transnet BW und Tenet soll es künftig möglich sein, bis zu 10 Millionen Haushalte klimafreundlich mit Strom zu versorgen.
1: Hast du gehört, die Tunnelbohrmaschine Elsa?
0: Mhm.
1: Mein Hund heißt ja auch Elsa, ist auch so eine kleine
0: Tunnelbohrmaschine.
1: Ja. Auf jeden Fall wahrscheinlich nicht so große Tunnel wie die Tunnelbohrmaschine Elsa, die andere. Gut, okay. Das NDR2-Wetter kommt jetzt für euch. Ja, wochenlang Sonne und Hochsommer. Heute komme ich aus dem Urlaub zurück zur Arbeit. 18 Grad und Regen. Ich wusste gar nicht, dass das Wetter auch meinen Dienstplan kennt.
0: Aber danke. Ich glaube, einige sind dir dankbar in Norddeutschland. Ich zum Beispiel, weil mein Garten entweder mal ein bisschen Regen bekommt. Es hat sich deutlich runtergekühlt, viele Wolken sind unterwegs und immer mal wieder ein bisschen Regen. Am Abend klart der Himmel von der Ostsee wieder auf und dann gibt es auch noch ein bisschen Feierabendsonne. Die Topwerte vorher 18 Grad in Geestland, 20 Grad in Meppen und bis 21 Grad heute in Pasewalk.
1: Der NDR2-Verkehrsservice für den ganzen Norden, Stau und auch stockender Verkehr ab 5 Kilometer Länge. A1 Osnabrück Richtung Bremen zwischen dem Dreieckstur und Bremen-Arsten 5 Kilometer Stau. Ihr braucht eine knappe halbe Stunde länger. A1 Lübeck Richtung Hamburg zwischen Hamburg-Ögendorf und dem Dreieck Norderelbe 9 Kilometer Stop-and-Go. Bauarbeiten 20 Minuten kommen da oben drauf. A1 Bremen Richtung Osnabrück zwischen Uphusen-Bremen-Marndorf und Arsten 5 Kilometer stockender Verkehr. A2 Hannover Richtung Berlin zwischen Peine-Ost und Braunschweig-Wartenbüttel wird der Verkehr an einer Unfallstelle vorbeigeleitet. Dadurch haben wir 6 Kilometer Stau und die Umleitung führt euch über die U33.
0: Es geht auf die A7 Flensburg Richtung Hamburg. Zwischen Schnelsen und dem Elbtunnel 8 Kilometer stockend. Eine halbe Stunde braucht ihr länger. Die A7 Hannover in Richtung Kassel ist zwischen Hedemünden und Lutherberg nach einem Unfall gesperrt. Wir haben 10 Kilometer Stau ab dem Dreieck Drammetal. Und die A7 Hannover in Richtung Hamburg zwischen Altwarmbüchen und dem Dreieck Hannover Nord. 7 Kilometer Stau nach einem Unfall. Es dauert da aktuell eine Stunde länger. Das war's. Gute und sichere Fahrt für euch.
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1: Ja, herzlich willkommen, schön, dass ihr mit dabei seid. Und wenn etwas 8 Jahre lang weg ist, ja, dann geht man in der Regel ja nicht davon aus, dass man das wiederfindet. Umso schöner, wenn es dann doch passiert, so wie in den USA. Da wurde 2018 ein Picasso-Gemälde gestohlen. Und das ist jetzt in einer verlassenen Wohnung bei einer Räumung wieder aufgetaucht. Da hing es einfach an der Wand, bedeckt mit so einer dicken Staubschicht. Hm. Der Galerist, dem das Ding damals geklaut wurde, war auf jeden Fall wirklich ziemlich sprachlos, als die Polizei ihn angerufen hat.
0: Ach, ich würde mich auch freuen, wenn mich jemand anruft und mir mein altes Motorola-Handy zurückgibt, das mir 2002 in der Disco geklaut wurde. Da könnte ich nochmal meinen alten Snake Highscore checken.
1: Genau.

0: entspannte Musik, die hoffentlich abfärbt. Jungle, Carry On im NDR 2 Nachmittag mit Jessica und Hartland. Und wenn ihr uns gerade im Auto hört, dann hoffen wir wirklich, ihr seid entspannter unterwegs als diese Menschen hier. Ja, genau. Also im Auto kochen die Emotionen gerne mal so ein bisschen hoch. Das kennt ja wahrscheinlich jeder von uns. Wenn Leute nicht blinken oder sich im Straßenverkehr einfach mal so ein bisschen unberechenbar verhalten, da kann es dann schon mal im eigenen Auto laut werden. Und dass diese Aggressionen zunehmen, das hat jetzt eine neue repräsentative Langzeitstudie gezeigt. Auch wenn der Großteil sich beim Autofahren einigermaßen im Griff hat, ist das Klima bei Auto und auch bei Radfahrern etwas rauer geworden. Das zeigt sich zum Beispiel beim Nahauffahren oder beim Ausbremsen aus Frust. Und die Studie zeigt auch, Männer fahren impulsiver als Frauen und junge Menschen fahren ruppiger als Ältere.
1: Ich habe mich ja gestern ganz furchtbar aufgeregt im Auto. Ich habe meine Tante bei Hannover besucht und stand 2 Stunden lang in einem Stau auf der A7. Der führte unter anderem am Rastplatz Allertal vorbei. Und auf einmal sehe ich, wie ganz viele Autofahrer über den Rastplatz fahren, um sich dann vorne wieder in den Stau einzufädeln. Das fand ich so asozial. Ich meine, wie viele Minuten sparst du da?
0: Vielleicht eine halbe, würde ich mal sagen.
1: Ungefähr. Fürchterlich aufgeregt.
0: Macht keinen Sinn. In solchen Situationen muss man ja irgendwie versuchen, sich wieder zu beruhigen. Und wenn ihr gerade unterwegs seid und vielleicht auch ein bisschen gestresst, dann einfach mal tief durchatmen. Wir unterstützen euch jetzt gern dabei, möglichst ausgeglichen an euer Ziel zu kommen. Mit Musik, die entspannt. Also einmal durchatmen und das hier genießen. Das war der falsche Song, sorry.
1: Hier was Entspanntes von Peter Fox.

Halb vier ist es, der NR2-Verkehrsservice für den ganzen Norden, Stau und auch stockender Verkehr ab 5 Kilometer Länge für euch. A1 Osnabrück Richtung Bremen, zwischen dem Dreieck Stur und Bremen-Arsten 5 Kilometer Stau. Ihr braucht hier eine knappe halbe Stunde länger. A1 Lübeck Richtung Hamburg, zwischen Hamburg-Oegendorf und dem Dreieck Norderelbe 7 Kilometer Stop and Go, 20 Minuten kommen da oben drauf. A1 Bremen Richtung Osnabrück.

0: irgendwie schön.
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0: Der NDR2-Nachmittag mit Jessica und Hadeland. 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
2: Carstenbaum.
1: What? Hast, wir können dich ganz schlecht hören.
2: Mit wem spreche ich denn?
1: Ja, du bist doch der Carsten aus Hameln, ne?
2: Ich bin der Carsten aus Hameln,
1: ja, genau den wollten wir doch anrufen. Mensch, jetzt weißt du auch, wer hier ist, oder?
2: Dann ist der NR 2 vermutlich.
3: Ja, das ist richtig.
0: Carsten, hallo!
2: Carsten.
1: Ja. Carsten, wir haben gehört, du hast sehr, sehr schöne Ohren.
2: Ich habe sehr, sehr große Ohren sogar.
1: Ja, und die möchtest du mit einem sehr, sehr schönen Kopfhörer bedecken in Zukunft. Ist das richtig? Ja,
2: wenn das gehen würde, wäre das natürlich perfekt.
0: Was hörst du denn so mit deinen großen, schönen Ohren gerne?
2: Ich höre ganz gerne Gitarrenrock.
0: Oh, sehr gut.
1: Okay. Hast du Menschen im Umfeld, die das auch gerne hören oder freuen die sich, dass du jetzt demnächst Kopfhörer hast?
2: Ja, da freuen sich die ein oder anderen Leute, dass ich dann auch Kopfhörer hätte.
0: Ja, dann machen wir das im Sinne deiner Nachbarschaft, lieber Carsten. Du hast die Kopfhörer gewonnen.
2: Ja, super, herzlichen Dank.
1: Also diese Teufel-Kopfhörer gehören in Zukunft dir, damit du deinen Gitarrenrock und natürlich auch NDR 2 in Zukunft noch ein bisschen lauter hören kannst mit deinen schönen Ohren.
2: Perfekt, herzlichen Dank.

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0: So ein schöner Song von Nelly und Kelly Rowland. Als Kelly Rowland damals Nelly mit einer Excel-Tabelle eine Nachricht schicken wollte, oder nee, sie hat auf eine gewartet im Musikvideo. Mhm. Die ein oder anderen erinnern sich.
1: Ich nicht. Aber gut, schade. Die Geschichte kannst du ja später nochmal erzählen.
0: Gerne.
1: So, wir wollen jetzt zu den Nachrichten rüber switchen. Nicht nur der Ton wird rauer auf deutschen Straßen, offenbar auch die Fahrweise. Das ist Thema jetzt bei André.
0: 16 Uhr ist es.
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3: Autofahrer schimpfen über Radfahrer und umgekehrt. Im Straßenverkehr in Deutschland geht es immer aggressiver zu. Das zeigen die Ergebnisse einer Langzeitstudie des Gesamtverbands der deutschen Versicherungswirtschaft. Seit 10 Jahren verschlechtert sich demnach dieser Wert. Wiebke Drescher, NDR 2 aktuell.
4: Schuld sind immer die anderen, so lautet das Fazit der Studie. Denn besonders die Eigen- und Fremdwahrnehmung klafft auseinander. So gaben mehr als 90% der Befragten an, Radfahrende vorsichtig zu überholen. Gleichzeitig würden ebenso viele bei anderen beobachten, dass die zu eng vorbeifahren. Außerdem drängeln fast die Hälfte der Teilnehmenden, wenn ihnen der Verkehr zu langsam vorkommt. Die Leiterin der Studie, Zeitler, begründete den rauen Ton damit, dass die permanente Erreichbarkeit und Hektik im Leben für zunehmenden Druck und eine kürzere Zündschnur sorgen.
3: Der Waldbrand hat weiter Probleme verursacht in Belgien und an der Grenze zu Deutschland. Aber Regen und abgeflauter Wind sorgen jetzt dafür, dass sich in dem Gebiet an der belgisch-deutschen Grenze die Lage etwas entspannt. Gestern Abend mussten ja noch 30 Menschen ihre Häuser verlassen. Ingo Wagner über den aktuellen Stand und was die Einsatzkräfte jetzt machen.
5: Man hat jetzt einen Polizeihubschrauber angefordert. Der geht jetzt mit einer Wärmebildkamera über das ganze Gebiet, überfliegt das. Und dadurch kann man rausfinden, wo denn die Glutnester im Boden verteilt sind. Dazu muss man wissen, im Hohen Venn, das ist so ein Moorgebiet, da hat sich das Feuer tief in die Torfschichten hineingefressen und pflanzt sich zum Teil unterirdisch fort. Das ist für die Einsatzkräfte mit dem bloßen Auge kaum zu erkennen. Und deswegen hoffen sie jetzt auf Erkenntnisse durch diese Wärmebildkamera. Das kennt man natürlich aus früheren Moorbränden hier. Und es wird wahrscheinlich noch Wochen dauern, bis die letzten Glutnester abgelöscht sind.
3: Eines der wichtigsten Energieprojekte Deutschlands macht Fortschritte. Der Tunnel unter der Elbe für die Stromtrasse Südlink ist fertig. Und zwar zwischen Wewelsfleth in Schleswig-Holstein und Wischhafen in Niedersachsen. Markus Jürgensen, NDR 2 Heide.
6: Die Tunnelbohrmaschine Elsa hatte den Durchbruch eigentlich schon am 22. Juni geschafft. Gefeiert wurde aber erst heute. 1,5 Jahre hatte die Querung der Elbe gedauert. Nun geht der Bau der Stromtrasse weiter, bis sie 2028 in Baden-Württemberg und Bayern enden soll. Die Kosten sollen sich auf rund 10 Milliarden Euro belaufen. Mit der Südlink-Trasse soll künftig überschüssiger Windstrom aus dem Norden in den Süden und Solarstrom in die umgekehrte Richtung transportiert werden. Laut Betreiber Transnet BW und Tenet soll es künftig möglich sein, bis zu 10 Millionen Haushalte klimafreundlich mit Strom zu versorgen.
3: Mit dem Hit It's a Heartache haben sich mehr als 1000 Fans von Bonnie Tyler verabschiedet. In ihrer Heimat in Wales wurde ihr Sarg in die Kirche getragen und währenddessen Bonnie Tylers Welthits gesungen. Die Trauerfeier hat dann zwar im Familien- und Freundeskreis stattgefunden, aber sie wurde für die Fans auf Leinwänden und auch im Internet übertragen. Anfang Juli war die Sängerin mit 75 Jahren verstorben.
1: Danke, André. Kommen wir zum Wetter. Das kann sich heute nicht so richtig entscheiden. Sonne, Regen, Gewitter, Wind? Die Antwort lautet ja.
0: Ganz genau. Wir haben ein buntes Potpourri aus allem, was möglich ist, bis auf Schnee.
1: Und ein Blumenstrauß aller Wettermöglichkeiten.
0: Ja, wir lassen jetzt die Redewendung. Heute Abend könnte es sein, dass von der Ostsee der Himmel noch ein wenig aufklart und ihr Feierabendsonne bekommt. In der Nacht ist es dann aber wieder wolkig, meistens trocken. Morgen der Dienstag, der bleibt weiter wechselhaft. Vom Westen zieht neuer Regen rein. In Vorpommern bleibt es deshalb am längsten trocken morgen. Die Höchstwerte 17 Grad in Wacken, 20 Grad in Hitzacker und bis 21 Grad in Pasewalk morgen.
1: Der NDR2-Verkehrsservice für den ganzen Norden stauend auf stockender Verkehr ab 3 Kilometer Länge. A1 Osnabrück Richtung Bremen zwischen den Dreieckstur und Bremen-Asten 5 Kilometer Stop and Go. Hier braucht ihr 20 Minuten länger. A1 Lübeck Richtung Hamburg zwischen Hamburg-Billstedt und dem Dreieck Norderelbe 5 Kilometer stockender Verkehr. A1 Bremen Richtung Osnabrück zwischen Uphusen-Bremen-Mahndorf und Asten 6 Kilometer stockend. Verzögerung hier 20 Minuten. A2 Hannover Richtung Berlin zwischen Peine und Braunschweig-Wartenbüttel wird der Verkehr an einer Unfallstelle vorbeigegangen. geleitet. 9 Kilometer Stau haben wir jetzt schon ab Hemlerwald. Verzögerung hier eine gute Stunde.
0: Es geht auf die A7 Flensburg Richtung Hamburg. Zwischen Schnelsen und dem Elbtunnel 8 Kilometer stockend. Eine knappe halbe Stunde dauert es da länger. Die A7 Hannover Richtung Kassel. Zwischen dem Dreieck Drammetal und Lutherberg 7 Kilometer stockend. Die A7 Hamburg in Richtung Flensburg. Der Elbtunnel ist nach Auslösung der Höhenkontrolle aktuell gesperrt. 4 Kilometer Stau. Und die A24 nach Hamburg Richtung Berlin. Zwischen Rheinbeek und Schwarzenbeek-Grande 3 Kilometer Stau. Es dauert da 20 Minuten länger.
1: Gute Fahrt für euch.
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1: So, ich hänge immer noch an dieser Kelly Rowland und Nelly Geschichte. Ich kann mich nicht dran erinnern. Du hast irgendwas erzählt von einem Musikvideo zu dem Song Dilemma, den wir gerade eben gehört haben.
0: Ganz genau.
1: Kannst du uns bitte nochmal aufklären? Und zwar
0: Entschuldigung,
1: ganz ausführlich.
0: Dass ich da Wissen vorausgesetzt habe, was nicht da ist.
1: Sollte also, man bei mir sowieso nie machen.
0: In dem Musikvideo von Kelly Rowland und Nelly haben die sich so ein bisschen angenähert und geflirtet und so, ne? Ja. Und dann siehst du so eine Szene, wo Kelly Rowland am Fenster steht und auf ihr Handy starrt und es kommt keine Nachricht und sie wartet und dann kommt die Kamera aufs Handy und zeigt so eine Excel-Tabelle und sie tippt da irgendwas ein, wo du damals schon dachtest, was will sie ihnen denn in Excel schreiben?
1: Okay.
0: Das war, ja. Muss man
1: dabei
0: gewesen.
1: Ich kann mich nicht an die Szene erinnern, aber schön erzählt und jetzt weiß ich auch, worum es geht. Danke. Ja.

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1: 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Die Fleur.
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0: De Fleur, Stromae und Tove Lo hier im NR2 Nachmittag mit Jessica und Hadeland und freut euch jetzt auf Luis Capaldi, Someone to You Loved. Der Mann ist der beste Beweis dafür, dass man nicht perfekt sein muss, um erfolgreich zu sein. Luis Capaldi ist so ungefiltert, geht ehrlich mit seinen eigenen Schwächen um. Und genau das, finde ich, macht ihn so sympathisch menschlich.
1: Hundertprozentig. 2023 musste Luis Capaldi ja seine Tour abbrechen, weil er so viele Ticks wegen seines Tourette-Syndroms hatte. Aber statt sich zu verstecken, hat er offen drüber gesprochen und Millionen Menschen damit Mut gemacht. Ganz großen Respekt und ganz viel Liebe für so viel Ehrlichkeit.
0: Ja, mittlerweile geht's ihm besser. Und letzte Woche hat er ein Konzert in Budapest gespielt. Und da hat er verraten, dass er nach den ganzen Shows, die er noch in diesem Sommer spielt, sein drittes Album rausbringen will. Und ungehört würden wir sagen, das wird ein super Album. Der könnte auch eine Bedienungsanleitung singen. Wir würden es lieben. Hier ist Luis Capaldi, Someone You Loved, bei NDR 2.

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0: 16.30 Uhr.
1: Der NDR2-Verkehrsservice für den ganzen Norden. Stau und auch stockender Verkehr ab 3 Kilometer Länge. A1 aus Osnabrück Richtung Bremen zwischen dem Dreiecksturm und Bremen-Asten. 4 Kilometer Stau, Verzögerung hier 20 Minuten. A1 Lübeck Richtung Hamburg zwischen Hamburg-Billstedt und dem Dreieck Norderelbe 3 Kilometer stockender Verkehr. A1 Bremen Richtung Osnabrück zwischen Uphusen, Bremen-Marndorf und Asten. 6 Kilometer Stop and Go, Verzögerung 20 Minuten. A2 Hannover Richtung Dortmund zwischen Hannover-Lahe und Garbsen. 8 Kilometer Stop and Go. Hier braucht ihr auch 20 Minuten. Länger. A2 Hannover Richtung Berlin. Zwischen Peine und Braunschweig-Watenbüttel wird der Verkehr an einer Unfallstelle vorbeigeleitet. Dadurch 7 Kilometer Stau ab Hemeler Wald. Verzögerung 1 Stunde.
2: Es geht auf die A7 Flensburg Richtung Hamburg. Zwischen dem Dreieck Hamburg-Nordwest und dem Elbtunnel 7 Kilometer stockend. Knappe 1/2 Stunde Verzögerung. Die A7 Hannover Richtung Hamburg. Zwischen Heimfeld und Othmarschen 5 Kilometer stockend. A24 Hamburg Richtung Berlin. Zwischen Rheinbeek und Schwarzenbeek-Rande 3 Kilometer Stau. Und die A25 in Richtung Geesthach zwischen dem Dreieck Hamburg Südost und Neu-Allermöhe West 3 Kilometer stockender Verkehr. Und das war's. Wir wünschen euch eine gute und sichere Fahrt in den Montagfeierabend. Jetzt mit Tempo City und Self-Aware.

0: Der NDR2-Nachmittag ist hier mit Jessica und Hadeland. Und nach dem Urlaub wieder in den Job finden, das ist gar nicht so einfach. Vor allem, wenn man ganze 4 Wochen weg war.
1: Echt, so lange? Kam mir vor wie ein Monat. So, da kann es ja schon mal passieren, dass man sich dann am Arbeitsrechner nicht mehr so richtig einloggen kann, weil man das Passwort irgendwie vergessen hat. Mhm. Also seid nicht zu streng mit euch, wenn ihr aus dem Urlaub wieder da seid, ein paar Anlaufschwierigkeiten habt. Den Promis aus unserer Kur-Oase geht's da nicht anders.
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4: Und wie geht es Ihnen?
5: Frau Doktor.
4: Also wirklich. Wie sind Sie heute da? Ich weiß auch nicht. Ich bin noch gar nicht wieder.
5: Passiert, ne?
4: Nach so einer langen Auszeit mit Urlaub bauen wir nur langsam wieder unsere gewohnten Routinen auf.
5: Da sagen Sie was. Früher bei der Arbeit auch. Yeah. Wie war noch mal mein Passwort?
4: Yeah.
5: Wo liegt noch was im Laufwerk?
6: Wie mache ich meine Rufumleitung wieder raus?
4: Ja.
6: Irgendwas mit.
5: Meistens
6: ja.
5: Apropos Routine, Ich war mit meiner Tochter und meiner Enkelin in Castiglione della Pescaia, Toskana, tutto bene, Mietwagen, Opa bezahlt.
4: Oh.
5: Hat den Kack fast keine Automatik.
4: Also ich finde, Sie sind schon wieder ganz gut drin, Herr.
5: Na, zu Hause steigst du denn mit deinem linken auf die Bremse und machst einen Rittbärer.
7: Wohin mit dem Scheißbein?
5: Ja.
7: Und wenn du sonst in deinem Alltag an Kaffeeautomaten blind drückst, Kaffeecreamer, mittelgroß, starke Stärke,
5: was?
7: Start,
5: Bocke,
7: bang, bang, bang. Bang. Dann drückst du doch nach dem Urlaub hilflos drauf rum, ne?
4: Ja, sicher.
7: Wie lang, wenn er sich das erste Mal nach seinem Sabbatical wieder an Steinwehflügel setzt?
4: Mhm.
7: Fuchs, du hast die...
5: Er ist ja...
7: Entchen... Nee.
6: Also in meinem Urlaub habe ich immer bis 14 Uhr geschlafen und mich stündlich mit After Sun eingeschmiert.
4: Ja, Frau...
6: Und das gebe ich auf für solche Gespräche hier. Ich war 100%
4: ich. Ja, den 100% ich steht der zu bewältigende Alltag entgegen. Und meine Routinen helfen mir dabei, zwingende Abläufe stressfreier zu bewältigen.
6: Was für zwingende Abläufe? Ich bin Millionärin.
4: Ja, ich sprach eigentlich von... Allgemein.
7: Der Mensch ist wie ein Handy.
4: Aha.
7: Meine Meinung. Und im Urlaub gehst du in Werkseinstellung zurück.
4: Ja.
7: Wie wir sind. Von Natur.
6: Ja, machst alles platt und lebst nur noch nach deinen Grundbedürfnissen.
4: Ja, wir resetten uns. Cortisol wird abgebaut.
5: Ja, toll. Und was das denn für ein Stress ist, sich das alles wieder so hinzufummeln mit den Klingeltönen, mit den Apps, mit den Zugriffsdaten.
4: Herr Sprenzel.
5: Das dauert Wochen.
4: Ja, aber vielleicht brauchen wir ja gar nicht wieder jede App in unserem Alltag, sondern gönnen uns einen Rest Urlaubsverpeiltheit.
6: Ja.
7: Ja, aber wenn du denn irgendwann wieder voll drin bist und ohne nachzudenken den Code für dein Handy mit der Nase eintippst, ping, ping, ping.
5: Weil du eine Sonnenbrille auf hast und Golfhandschuh an.
7: Ganz genau.
6: Du, das ist dann Endstufe.
7: Ja.
4: Dann nehme ich das mal so in den Themenspeicher auf.
5: Na, geht doch.
6: Stark.
7: Jetzt bin ich wieder drin.
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1: Hupen, pöbeln und dicht auffahren. Auf deutschen Straßen geht es laut Studie aggressiver zu. Und Hamburg statt Haiti. Die Deutschen machen deutlich weniger Auslandsreisen. Schuld sind immer die anderen. Was fürs Leben im Allgemeinen gilt, das gilt offenbar auch für den Straßenverkehr im Besonderen. Immer mehr Verkehrsteilnehmer pöbeln nicht nur rum, sondern fahren auch aggressiver. Das hat eine Langzeitstudie im Auftrag der Versicherungswirtschaft ergeben. Und das Wort Verkehrsteilnehmer, das sage ich deshalb, weil Radfahrer den Autofahrern laut der Studie in nichts nachstehen. Oft bleibt es da allerdings nicht nur beim Rumpöbeln. Joachim Budde ist der Sache mal auf den Grund gegangen.
2: Mann!
3: Wer auf YouTube Road Rage eingibt, kann sich davon überzeugen, dass es tagtäglich kracht auf Deutschlands Straßen. Autofahrerinnen und Autofahrer lassen sich von vermeintlichen oder tatsächlichen Fehlern anderer Verkehrsteilnehmer nerven.
4: Hinten auffahren zum Beispiel,
5: wenn jemand einfach beim Abbiegen die Vorfahrt nicht beachtet.
6: Leute, die hinten in der 30-Zone nochmal richtig Gas geben, um bei einer roten Ampel rüberzufahren.
7: Fahrradfahrer?
8: Du stehst an der Ampel hinter einem Auto und denkst, warum fährt denn der eigentlich nicht? Der hat den Kopf nach unten, guckt auf Handy. Geht einfach nicht.
3: Wenn ein Mensch vor Wut kocht, übernimmt im Gehirn die Amygdala die Kontrolle. Das winzige Areal steuert Gefühle und die Wahrnehmung von Gefahr. Sie hemmt das Frontalhirn. Dort treffen wir vernünftige Entscheidungen. Der Körper wird überflutet mit Stresshormonen, das Herz rast, die Adern verengen sich, der Blutdruck steigt. Der Mensch ist im Kampfmodus. In diesem Zustand habe man nur noch ein Ziel, das Hindernis aus dem Weg räumen, sagt der Verkehrspsychologe Ulrich Chiellino.
9: Das führt dann auch dazu, dass ich bereit bin, mehr Risiko zu gehen, dass sich mein Blick mehr fokussiert, ich weniger mich im Verkehrsraum noch orientiere und meine Motivation einfach da ist, möglichst schnell aus dieser Situation entfliehen zu können. Und das sorgt eben für riskante Manöver.
3: Und Wutausbrüche sind längst nicht aufs Autofahren beschränkt, hat der Fahrsicherheitstrainer Uwe Tobian vom ADAC beobachtet.
10: Ich glaube, dass jeder Mensch immer dann, wenn er sich ins Auto setzt, aus der Fußgängerrolle entschlüpft und sofort Autofahrer wird. Als Fußgänger schimpft er über die Autofahrer oder Radfahrer und umgekehrt dasselbe Spielchen. Ja, und jeder in seiner Rolle will immer sein Recht auch haben und will auch die Fehler der anderen nicht tolerieren.
3: Viele Menschen sind zudem schon gestresst, bevor sie überhaupt ins Auto steigen. Wer kann, solle Stoßzeiten vermeiden und Pausen einplanen.
1: Berichtet Joachim Budde über die Aggressivität im deutschen Straßenverkehr. Im Schichtbetrieb versuchen sie mit Schläuchen den Waldbrand bei Monschau in Nordrhein-Westfalen zu löschen. Das ist extrem kräftezehrend und die Leute müssen regelmäßig ausgetauscht werden. Ausgebrochen war das Feuer ja quasi nebenan in Belgien in einem Naturschutzgebiet und von dort aus fressen sich die Flammen durch das Unterholz Richtung Deutschland. Aber der Feuerwehreinsatz hat sich gelohnt. Momentan nähern sich die Flammen Monschau nicht weiter.
11: Heute sind die Nachrichten aus dem Hohen Venn an der deutsch-belgischen Grenze bessere als die aus den vergangenen Tagen. In einigen Teilen des riesigen Gebiets ist das Feuer unter Kontrolle, hat der Gouverneur der zuständigen Provinz mitgeteilt. In der deutschen Stadt Monschau an der belgischen Grenze wurden gestern Abend 2 Straßenzüge evakuiert. Wann die Bewohner in ihre Häuser zurückkehren können, ist noch unklar, so Philipp Krüger, Einsatzleiter der Feuerwehr Monschau.
12: Wir halten auf jeden Fall die Evakuierung aufrecht aktuell noch. Zurzeit fahren wir wieder mehrfach erkunden, um die Lage genauer einschätzen zu können und werden uns mit diesem Wissen dann neu beraten.
11: In Kalter Herberg, einem Ortsteil von Monschau, ziehen unterdessen dicke Rauchwolken zwischen den Fachwerkhäusern durch. Das Atmen wird schwieriger, beißender Gestank. Experten raten dringend, FFP2-Schutzmasken zu tragen. So auch der Waldbrandexperte vom Deutschen Feuerwehrverband Ulrich Cimolino.
13: Es brennt weiterhin im Boden und damit entsteht natürlich Kohlenmonoxid. Kohlenmonoxid breitet sich bei der Boden da aus, kann sich in Senken sammeln und das ist eine latente Gefahr für den Menschen, weil das halt ein Atemgift ist.
11: Er sieht auch noch andere Problematiken.
13: Das zweite Problem ist halt Freisetzung von Rauch, der auch nicht ganz gesund ist. Das dritte Problem ist, wenn man über diese Flächen geht, kann es sein, dass sich in diesen Böden Brandschächte gebildet haben, so eine Art Kamine. und da kann man einbrechen.
11: Der Brand in Hürtgenwald im Kreis Düren, etwa 45 Kilometer Luftlinie entfernt, ist mittlerweile unter Kontrolle. Es gibt keine offenen Flammen mehr, aber die Feuerwehr ist noch beschäftigt mit dem Löschen von Brandnestern. In dem Ortsteil Gai sind alle evakuierten Bewohner mittlerweile zurück. Sie sind den zahlreichen Helfern dankbar, so auch diese Anwohnerin.
7: Die sind für uns einfach unsere Helden. Zum Beispiel unsere Nachbarin, sie sind zwei freiwillige Feuerwehren. Sie haben 48 Stunden gearbeitet und das war Wahnsinn, was sie gemacht haben. Alle Leute geholfen, sie haben Wasser gebracht, die Bauer, das war wirklich Hammer.
1: Über den Waldbrand in der Nähe der Eifel war das Sophia Naim, NDR 2 Aachen. Das kennt ihr vielleicht auch. Man kann im Urlaub ja wirklich an den hintersten Winkel der Erde reisen. Überall trifft man Deutsche. Kein Wunder, wir gelten ja auch als Reiseweltmeister. Aber offenbar ändert sich unser Reiseverhalten gerade. Laut Statistischem Bundesamt ist die Zahl der Auslandsreisen im vergangenen Jahr deutlich zurückgegangen. Um über 8% auf rund 105 Millionen Reisen. Sebastian Moritz aus der ARD-Verbraucherredaktion. War es das denn jetzt also mit dem Titel Reiseweltmeister?
14: Den Titel haben wir ehrlich gesagt vor einigen Jahren schon verloren an die USA und auch an China. Deutschland ist da international nur noch auf Platz 3. Wir sind jetzt im vergangenen Jahr noch weniger gereist als in den Jahren zuvor. Aber wir machen immer noch gerne Urlaub in der Welt. Italien ist das beliebteste Urlaubsland. Dann kommen Österreich, Spanien, Frankreich und die Niederlande. Diese Länder sind jetzt auch keine Überraschung. Das sind in wechselnder Reihenfolge immer so die Top 5 der beliebtesten Urlaubsländer der Deutschen.
1: Gestiegen ist ja dafür die Zahl der Übernachtung im Inland. Heißt das also auch, die Deutschen machen lieber im eigenen Land Urlaub inzwischen?
14: Das haben die Deutschen schon immer eigentlich gemacht. Deutschland war immer das beliebteste Urlaubsland der Deutschen. Dieser Trend, der hat sich jetzt nochmal verstärkt. Das Statistische Bundesamt hat im vergangenen Jahr fast 170 Millionen Inlandsreisen gezählt. Das sind nochmal deutlich mehr als im Corona-Jahr 2019. Wir erinnern uns, da waren ja international Reisen wegen der ganzen Beschränkungen fast unmöglich. Und diesen Rekord aus dem Corona-Jahr, den haben wir jetzt im vergangenen Jahr nochmal geknackt.
1: Und eben über 8% weniger Auslandsreisen. Was sind denn da womöglich die Gründe? Vielleicht einfach zu teuer geworden?
14: Ja, der Preis kann im Einzelfall ein Grund sein. Entscheidend ist aber, glaube ich, ein anderer Grund. Und da begegnet uns die Corona-Pandemie nochmal. Es gibt insgesamt wieder mehr Geschäftsreisen, deutlich mehr. Die Geschäftsreisen sind der Hauptgrund, warum es mehr Inlandsreisen gibt, Videokonferenzen. Stattdessen trifft man sich eben in Präsenz wieder. Und beim Blick auf die Auslandsreisen spielt bei dem einen oder anderen sicherlich auch die unsichere Lage in der Welt eine Rolle, dass man sagt, okay, im Urlaub will ich mit diesen ganzen Krisen in der Welt so wenig zu tun haben wie möglich. Da fahre ich lieber an die Nordsee, als in irgendwelchen fernen Ländern Urlaub zu machen.
1: Die Deutschen reisen weniger ins Ausland. Sebastian Moritz war das aus Köln. Vielen Dank.
15: Ja, danke schön auch an dich. Das war das NDR 2 Update um 5 mit André Schünke. Hast du jetzt Feierabend?
1: Ja, ich reise jetzt nach Hause quasi. Ich bleibe okay. Im Inland.
15: Wohnst du immer noch auf Haiti eigentlich?
1: Oder was? Das wäre schön. Kann man den Hubschrauber suchen.
15: Okay. So, kommen wir zum NDR2-Wetter. Ja, heute lohnt sich der Regenschirm. Also nicht unbedingt, weil es überregnet, sondern weil es ein bisschen windig ist. Zum Beispiel an der Ostsee. Da könnt ihr mal testen, wie weit das Ding fliegt.
16: Ja, vielleicht ist das auch ein Hinweis für André. Der kann mit dem Schirm heute nach Hause fliegen, wenn er möchte.
15: Mary Poppins.
16: Ja, genau. So ist er heute Morgen ja auch gekommen, hat er vorhin erzählt. Da ist noch ein bisschen Sonne heute tatsächlich auch möglich.
1: Ich kann euch noch hören.
16: Schade.
15: Jetzt geht doch endlich in Feierabend.
16: Tschüss, André.
1: Tschüss, bis morgen.
16: So, von der Ostsee klart der Himmel heute Abend nochmal auf. Da ist also tatsächlich noch ein bisschen Feierabendsonne drin. In der Nacht wolkig, meistens trocken. Morgen am Dienstag bleibt es weiter wechselhaft, denn von Westen zieht neuer Regen rein. Deswegen bleibt es in Vorpommern auch am längsten trocken morgen. Wir schaffen Topwerte von 17 Grad in Wacken, 18 in Wittmund, 20 Grad in Lüchow-Dannenberg und bis 21 Grad in Ueckermünde morgen.
15: Juhu. So, der NDR-12-Verkehrsservice ist für den ganzen Norden Stau und auch stockender Verkehr ab 3 Kilometer Länge. A1 Osnabrück Richtung Bremen, zwischen dem Dreieck Stur und Bremen-Asten 4 Kilometer Stau. Ihr braucht 20 Minuten länger. A1 Lübeck Richtung Hamburg, zwischen Hamburg-Billstedt und dem Dreieck Norderelbe 3 Kilometer stockender Verkehr. A1 Bremen Richtung Osnabrück, zwischen Uphusen, Bremen-Marndorf und Asten 6 Kilometer Stop and Go, knappe halbe Stunde Verzögerung. A2 Braunschweig Richtung Dortmund, zwischen Kreuz Hannover-Buchholz und Herrenhausen 6 Kilometer stockender Verkehr. A2 Hannover Richtung Dortmund zwischen Hannover-Lahe und Garbsen 8 Kilometer Stop and Go. 20 Minuten kommen obendrauf. Nochmal A2 Hannover Richtung Berlin zwischen Peine und Braunschweig-Wartenbüttel wird der Verkehr immer noch an der Unfallstelle vorbeigeleitet. 7 Kilometer Stau haben wir ab Hemlerwald, das heißt eine Stunde Verzögerung.
16: Es geht auf die A7 Flensburg Richtung Hamburg zwischen dem Dreieck Hamburg-Nordwest und dem Elbtunnel. 7 Kilometer stocken, 20 Minuten dauert es länger. Die A7 Hannover Richtung Flensburg zwischen Hausbruch und Othmarschen 6 Kilometer Stau. A24 Hamburg Richtung Berlin zwischen Rheinbeek und Schwarzenbeek-Rande 3 Kilometer Stau, 20 Minuten plus. Und die A31 Lingen Richtung Meppen ist zwischen Lingen und Wiedmarschen wegen eines kaputten Fahrzeugs gesperrt. 5 Kilometer Stau aktuell ab Emsbüren.
15: So, das war's. Reicht auch. Wir wünschen euch einen schönen Feierabend. Jessica und Hadeland hier, der NR2 Nachmittag. Und jetzt Coldplay mit einem wunderbar startenden Song, finde ich. Der macht gute Laune, oder? Findest du nicht auch?
16: Mhm.
15: Boom. Schönen Feierabend.

0: Stopp. Verkehrsservice Time. Oh Gott, mal ja. Na gut, kann man dran
1: jetzt
0: arbeiten.
1: Machen wir das jetzt immer so?
0: Nein, machen wir nicht. Aber wenn MC Hammer gelaufen ist, auf jeden Fall. So, der NR2 Verkehrsservice für den ganzen Norden kommt jetzt für euch. Stau noch stockend ab 3 Kilometer Länge. A1 Osnabrück Richtung Bremen. Zwischen dem Dreieck Stur und Bremen-Arsten 4 Kilometer Stau. Ihr braucht 20 Minuten länger. A1 Lübeck Richtung Hamburg. Zwischen Hamburg-Billstedt und dem Dreieck Norderelbe 3 Kilometer Stop and Go. A1 Bremen Richtung Osnabrück. Zwischen Uphusen, Bremen-Marmdorf und Arsten 6 Kilometer Stop and Go. Knappe halbe Stunde Verzögerung. A2 Braunschweig Richtung Dortmund, zwischen dem Kreuz Hannover Buchholz und Herrenhausen 6 Kilometer stockender Verkehr. A2 Hannover Richtung Dortmund, zwischen Hannover Lahe und Garbsen 8 Kilometer Stop and Go, 20 Minuten kommen da oben drauf. A2 Hannover Richtung Berlin, zwischen Peine und Braunschweig-Wartenbüttel wird der Verkehr an der Unfallstelle vorbeigeleitet, immer noch 7 Kilometer Stau haben wir ab Hemeler Wald, Verzögerung 1 Stunde.
1: Es geht auf die A7 Flensburg Richtung Hamburg, zwischen dem Dreieck Hamburg Nordwest und dem Elbtunnel 7 Kilometer stocken, 20 Minuten dauert es länger. Die A7 Hannover-Flensburg zwischen Hausbruch und Othmarschen 6 Kilometer Stau. A24 Hamburg Richtung Berlin zwischen Rheinbeek und Schwarzenbeek-Grande 3 Kilometer Stau, 20 Minuten kommen dazu. Und die A31 noch Lingen Richtung Meppen, die ist zwischen Lingen und Wiedmarschen wegen eines Liegenbleibers in der Baustelle gesperrt. Wir haben 5 Kilometer Stau ab Ems-Büren und das war's. Gute und sichere Fahrt für euch.

0: Der NDR 2 Nachmittag hier mit Jessica und Hadeland. Schönen Feierabend für euch. Und heute Abend könnt ihr mal wieder sehen, wie vielseitig Christoph Maria Herbst als Schauspieler ist. Die meisten kennen ihn als Büroschreck Stromberg. Aber heute Abend um 20.15 Uhr sehen wir ihn im Ersten in einer ganz anderen Rolle.
1: Ja, in der ARD-Reihe Sommerkino spielt Christoph Maria Herbst den Buchspazierer. Ein Film nach dem Bestseller von Carsten Henn. Torben aus dem NDR2-Team hat den Film schon gesehen. Was ist denn eigentlich ein Buchspazierer?
2: Tja, Christoph Maria Herbst spielt einen Mann, der in einer Kleinstadt zu Fuß Bücher ausliefert. Er weiß immer genau, was seine Kunden lesen möchten und bringt ihnen Tag für Tag ein neues, passendes Buch. Aber dieser Buchspazierer ist auch recht einsam, bis ein kleines Mädchen sich in den Kopf setzt, ihn zu begleiten.
3: Ich bin Sascha. Ich bin 9 Jahre alt.
4: Du darfst dich ja nicht mit einem Unbekannten gehen.
3: Du bist kein Unbekannter. Ich kenne dich aus der Buchhandlung. Du bist der Buchspazierer.
4: Wenn du mich kennst, weißt du sicher auch, dass ich immer alleine gehe.
3: Gut, dann gehst du alleine und ich gehe allein daneben.
2: Sascha bleibt hartnäckig und schafft es so, nicht nur den Buchspazierer aus seiner Einsamkeit zu holen.
0: Okay, ist das jetzt nur ein Film für Buchfans?
2: Nein, überhaupt nicht. Der Buchspazierer ist ein modernes Märchen und hat mich von der Art etwas an Die wunderbare Welt der Amelie erinnert. Nach und nach erfahren wir immer mehr über die einzelnen Charaktere, ihre Sehnsüchte, ihre Ängste. Und durch Sascha gelangen sie alle zu neuem Mut. Und das ist so warmherzig und wunderbar, dass der Buchspazierer von mir 5 Sterne von 5 bekommt.
1: Also absolute Guckempfehlung. Der Buchspazierer mit Christoph Maria Herbst läuft heute Abend um 20.15 Uhr im Ersten. Und den Film findet ihr auch jetzt schon in der ARD Mediathek. Schönen Abend euch und schönen Feierabend.

0: noch in uns diese Hoffnung, dass alles in Ordnung kommt. Das wäre doch schön. Das war der NR2 Nachmittag. Heute mit Jessica und Hadeland. Wie schön war das? Ich hatte ja Urlaub. Mal wieder mit dir zusammen hier den Nachmittag zu verbringen.
1: Es war ein Träumchen.
0: Hat mir Spaß gemacht.
1: Ich freue mich auf den Rest der Woche. Gleich im NR2 Soundcheck neue Musik kommt. Henrik Hanses für euch mit ganz viel neuer Musik. Und wir lassen euch noch einen Eddie da.
0: Oh ja. Ed Sheeran, Shape of You.

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0: NDR 2 ist hier an der belgisch-deutschen Grenze, da brennt es weiter, aber die Waldbrände haben sich nicht so stark ausgebreitet wie befürchtet. Wir haben es jetzt 18 Uhr.
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2: Die Waldbrände an der belgisch-deutschen Grenze haben sich nicht weiter ausgebreitet. Grund dafür ist, dass es geregnet und der Wind abgenommen hat. Allerdings können die Feuerwehren weiterhin keine Entwarnung geben. Sabrina Fritz, NDR 2 Brüssel.
3: Das ist schon so, dass man jetzt das Gefühl hat, die Lage hat sich etwas beruhigt, aber man weiß es eben nicht, weil eben die Flammen unter diesem Moorboden nach wie vor züngeln, es glimmt. Die Brände können jederzeit wieder ausbrechen und das ist eben die große Sorge, die die Feuerwehrmänner in der Region haben. Man sieht nicht, wo lodert das Feuer weiter, da spielt sich viel unter der Erde ab und deshalb kann man eben noch nicht Entwarnung geben. Man bräuchte jetzt mal eine Woche Landregen, damit die Brände dann auch wirklich tief in der Erde gelöscht werden.
2: Die Gewerkschaft Verdi hat zu Warnstreiks an 6 deutschen Seehäfen aufgerufen. Betroffen sind die Häfen in Hamburg, Bremerhaven, Bremen, Wilhelmshaven, Emden und Brake. Reinhard Postelt, NDR 2 Hamburg.
4: 11.000 Beschäftigte in mehr als einem Dutzend Hamburger Betriebe sollen Verdi damit bei der Tarifrunde unterstützen. Die Gewerkschaft fordert 8,2% mehr Lohn, mindestens 2,50 Euro pro Stunde, bei einer Laufzeit von nur 12 Monaten. Die Gegenseite, der Zentralverband der Deutschen Seehafenbetriebe, bot immerhin eine Entgeltsteigerung von 5,1% an, plus 300 Euro mehr Urlaubsgeld, plus 460 Euro für Beschäftigte in Großcontainerbetrieben bei 19 Monaten Laufzeit.
2: In Hamburg hat fast jedes vierte Kind im Alter bis zu 5 Jahren Probleme mit Sprache, Sprechen oder Motorik. Der Kinderatlas der Krankenkasse Barmer zeigt, im Jahr 2024 haben Ärzte bei über 16.500 Mädchen und Jungen im Kita-Alter eine Sprach- oder Sprechstörung festgestellt. Verglichen mit 2005 ist der Wert damit 3-mal so hoch. Die Krankenkasse rät Eltern, bei möglichen Auffälligkeiten frühzeitig zum Kinderarzt zu gehen. Über die möglichen Gründe steht in diesem Bericht nichts. Anfang Juli war die Sängerin Bonnie Tyler gestorben. Heute haben sich Familie und Freunde von ihr verabschiedet. Bei der Trauerfeier wurde auch einer ihrer größten Songs gespielt. It's a Heartache. Lisa Marie Röhling, NDR 2 London.
5: Familienmitglieder und enge Freunde haben in der St. Mary's Church im walisischen Swansea von Bonnie Tyler Abschied genommen. Knapp 1,5 Stunden dauerte der Gottesdienst in der vollbesetzten Kirche, zu dem nur geladene Gäste zugelassen waren. Vor der Kirche harrten dennoch zahlreiche Fans aus, um einen letzten Blick auf den Sarg der Rocksängerin zu erhaschen. Bonnie Tyler war im Juli im Alter von 75 Jahren gestorben. Bekannt wurde sie durch Hits wie Total Eclipse of the Heart oder It's a Heartache.
0: So, und jetzt haben wir es 6:03. Wir kommen zum NDR 2 Wetter. Das bringt heute Abend immer mal wieder ein bisschen den ersehnten Regen, aber auch trockene Phasen sind dabei, aber auch Gewitter. Insbesondere an der Nordsee ist heute Abend durchaus auch noch ein bisschen Sonne möglich. Die Abendwerte 16 Grad in Holzminden, 17 Grad heute Abend in Schwerin, 19 in Greifswald und 20 Grad heute Abend in Papenburg. Morgen wird's wechselhaft mit Sonne, später auch mit Regen bei maximal 21 Grad. NDR 2 mit dem Verkehrsservice für den ganzen Norden, Schlauderstockend ab 3 Kilometer Länge. A1 Osnabrück Richtung Bremen zwischen Dreieck Stur und Bremen Arsten, 4 Kilometer Stau, 20 Minuten plus. A1 Bremen Richtung Osnabrück zwischen Ubusen, Bremen, Marndorf und Arsten, 6 Kilometer stockend. Eine knappe halbe Stunde obendrauf. A2 Hannover Richtung Dortmund zwischen Hannover-Bodfeld und Hannover-Herrenhausen, 6 Kilometer stockend. A7 Flensburg Richtung Hamburg zwischen Dreieck Hamburg Nordwest und dem Elbtunnel, 7 Kilometer stockender Verkehr, 20 Minuten plus. A7 Hannover Richtung Flensburg zwischen Hamburg-Hausbruch und dem Elbtunnel, 6 Kilometer stockender Verkehr. A24 Hamburg Richtung Berlin zwischen Rheinbeek und Schwarzenbeek-Rande, 3 Kilometer Stau, 20 Minuten. Und A31 Gronau Richtung Meppen zwischen Emsbüren und Lingen, 3 Kilometer Stau wegen Bergungsarbeiten. Das war's. Gute Fahrt euch allen.
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0: Yes, und die kommt heute Abend von Farin Urlaub, sein neues Album. Das bringt er raus Anfang September am 4. Es heißt Ein Lächeln im Gesicht. Hört ihr, wie ich das sage? Ein Lächeln im Gesicht. Und so ein bisschen was aus diesem neuen Album stellt er auch schon ins Schaufenster. Wir hören gleich einen neuen Song von ihm, Kein Pardon. Dieser Song wird auf dem Album sein. Innerhalb der nächsten 20 Minuten hier bei NDR 2. Wir starten aber mit Loy und David Puentes. Golden Summer. Damit geht's los. Ich bin Henrik Hanses. Hi.

0: Teufel trägt Prada Teil 2, Shape of a Woman, Lady Gaga bei NDR 2. Gleich spiele ich euch Annika Russo mit Rose Colored Glasses in 90 Sekunden.
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2: Mit einem Beitrag von Theologin Iris Macke aus Pinneberg für die Evangelische Kirche.
3: Liebe Mila, schreibe ich auf die Karte für unser Nachbarskind. Jetzt kommt ein großer Tag. Du setzt deinen neuen roten Ranzen auf, nimmst deine große Schultüte und gehst mit Mama und Papa los. Vielleicht klopft dein Herz so, dass du es spüren kannst, so aufgeregt bist du. Du gehst an deinem alten Kindergarten vorbei, gehst den Weg Richtung Schule weiter und da wartet so viel Neues auf dich. Ich kann mir gut vorstellen, welche Fragen dich beschäftigen. Werde ich Freunde finden? Wie ist die Lehrerin? Schaffe ich das alles? Und bestimmt haben deine Eltern auch Fragen. Wohin kommt mein Kind? Oh, das ging so schnell. Ist Mila wirklich schon so groß? Liebe Mila, ich glaube, du hast ganz viel Kraft in dir. Du bist neugierig, mutig, du hast Fantasie. Das alles nimmst du mit in die Schule. Und bleibst du selbst, auch wenn ein ganz großer neuer Lebensabschnitt kommt. Gott hat dich und jeden anderen Menschen wunderbar geschaffen. Ich wünsche dir und allen, die in diesen Tagen eingeschult werden oder einen ganz anderen, ganz neuen Lebensabschnitt beginnen, mögt ihr einen Menschen finden, der euch sieht, der euch zuhört, der euch den Rücken stärkt, sodass aus eurem aufregenden Anfang bald ein Alltag wird, in dem ihr euch wohlfühlt und in dem ihr Gutes weitergeben könnt.
2: Das war ein Beitrag von Theologin Iris Macke aus Pinneberg für die Evangelische Kirche.

Klingt wie jemand mit Mitte 30, ist aber schon Anfang 60. Farin Urlaub mit seinem neuen Song, kein Pardon, auf dem neuen Album, das im September erscheinen wird. Am 4. September. Hier ist NDR 2, Soundcheck, neue Musik, jetzt mit Malik Harris. Make You Mine.

0: Was für eine Stimme, die man sofort erkennt. Eddie Goulding, Four Seasons, NDR 2, Soundcheck neue Musik. Und hier ist der Verkehrsservice für den ganzen Norden um kurz nach 6:30. Stau oder stockend ab 3 Kilometer Länge. A1 Bremen Richtung Osnabrück zwischen Uppusen, Bremen, Mahndorf und Asten. 4 Kilometer stockend. A2 Hannover Richtung Dortmund zwischen Hannover Bodfeld und Hannover Herrenhausen. 6 Kilometer stockender Verkehr. A7 Hannover Richtung Flensburg zwischen Hamburg-Hausbruch und dem Elbtunnel. 6 Kilometer stockend. A24 Hamburg Richtung Berlin zwischen Rheinbeek und Schwarzenbeek-Grande. 3 Kilometer Stau. Und A31 Gronau Richtung Meppen zwischen Emsbüren und Lingen. 3 Kilometer Stau wegen Bergungsarbeiten. Und das war's. Gute Fahrt.
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Bonobo, beziehungsweise Bonobo und Joy Crooks, always on your side. Hier ist NDR 2. Ist James Blunt möglicherweise, naja, ein bisschen spät dran? Kann das sein? Also der Sommer, der ist zwar noch nicht vorbei, ist klar, geht noch bis September, aber so gefühlt, wenn wir auch rausgucken, hat so ein bisschen sein Zenit überschritten, oder? Da veröffentlicht James Blunt ausgerechnet jetzt einen Sommersong. Ob der Song gut genug ist, um quasi in der Spätschicht des Sommers noch zum Sommer hinzuwerden, das müsst ihr selbst entscheiden. Heißt Tastes Like Summer. Im NDR 2 Soundcheck, Neue Musik, das ist James Blunt.

Karol G gemeinsam mit Bruno Mars, ein neuer gemeinsamer Song, der da heißt Still. Den haben sie auch schon gemeinsam performt bei Karol G's Konzert in Los Angeles. Stell dir mal vor, da hast du dann ein Ticket gekauft für ein Konzert von Karol G und dann steht dann plötzlich auch noch Bruno Mars auf der Bühne. Da hast du doch echt ein Schnäppchen gemacht, ne? Hier ist NR2, der Soundcheck, neue Musik am Montagabend, jetzt mit Back in the Night.

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1: Um 19 Uhr mit Resa Waffa. Der Waldbrand im belgischen Naturschutzgebiet Hohes Venn ist nach offiziellen Angaben teils unter Kontrolle und hat sich nicht weiter in Richtung der Grenze zu Deutschland ausgebreitet. Die Lage habe sich durch Regen etwas entspannt, wie Reporterin Sophia Naim aus Monschau berichtet. Die Feuerwehr versucht weiter, den Brand zu löschen.
2: Vom Boden aus ist das wegen der großen Moorflächen nicht immer möglich. Deswegen gibt's vor allem internationale Unterstützung aus der Luft. Aus Schweden, Norwegen, Tschechien mit Helikoptern und Löschflugzeugen. Und seit heute beteiligt sich auch die Bundeswehr mit 2 Hubschraubern. Also vielleicht mal zur Veranschaulichung. Mit jedem einzelnen Flug können damit 2000 Liter Löschwasser abgelassen werden. Das bringt also auf den Schlag deutlich mehr als ein bisschen Regen, der von oben kommt, weil Dauerregen hat sich hier leider nicht eingestellt.
1: In Russland darf die Antikriegspartei Jabloka nicht bei der Parlamentswahl antreten. Das oberste Gericht hat den Einspruch gegen ein entsprechendes Urteil abgewiesen. Aus Köln, Björn Blaschke.
3: Vor einer Woche hatte das Gericht dem Antrag einer kremlnahen nationalistischen Partei stattgegeben, nämlich Jabloka von der Duma-Wahl kommenden Monat auszuschließen. Das Argument, Jabloka habe sich zahlreicher Gesetzesverstöße schuldig gemacht, darunter Urheberrechtsverletzungen, Unterstützung aus dem Westen und undurchsichtige Finanzierung. Vor allem aber ist Jabloka die einzige Partei, die offen Russlands Krieg gegen die Ukraine ablehnt. Deshalb hat wohl auch niemand in Russland erwartet, dass Jabloka das erstinstanzliche Urteil erfolgreich anfechten würde.
1: Jeder 10. junge Mensch in Deutschland geht derzeit keiner regelmäßigen Tätigkeit nach. Also weder Job noch Studium oder Ausbildung. Das hat das Statistische Bundesamt mitgeteilt. Auf junge Frauen trifft das demnach häufiger zu als auf Männer. Und es betrifft in Deutschland mehr der 20- bis 24-Jährigen als bei den Gleichaltrigen in den Niederlanden, Schweden oder Tschechien. Als Gründe führten die meisten Betreuungspflichten oder gesundheitliche Probleme an. Der AfD-Politiker Martin Sichert darf nicht an der Landratswahl im Kreis Friesland teilnehmen. Das Verwaltungsgericht Oldenburg wies einen Eilantrag Sicherts gegen eine Entscheidung des zuständigen Wahlausschusses ab. Der hatte mehrheitlich dagegen gestimmt, den AfD-Politiker zur Landratswahl zuzulassen. Sichert biete nicht die Gewähr, jederzeit für die freiheitliche demokratische Grundordnung einzutreten. Das Gericht sah darin keinen offensichtlichen Fehler, der später zur Ungültigkeit der Wahl führen könnte. Das waren die Nachrichten.
4: Und wir haben es jetzt 7:02. Wir kommen zum NDR 2 Wetter. Das bringt uns heute Abend viele Wolken. Hin und wieder auch mal ein Schauer mit dabei, vereinzelt auch Gewitter. Gerade an der Nordsee bleibt es heute Abend aber überwiegend trocken und es gibt auch so ein paar Wolkenlücken und die Sonne zeigt sich mal. Die Abendtemperaturen 16 Grad in Hameln, 17 Grad in Uelzen, 19 Grad heute Abend in Bremen und 20 Grad in Leer. Morgen wird es dann eher wechselhaft mit Sonne, später auch mit Regen bei maximal 21 Grad. NDR 2 mit dem Verkehrsservice für den ganzen Norden. Da haben wir Stau oder stockenden Verkehr ab 3 Kilometer Länge. A1 Bremen Richtung Osnabrück zwischen Uphusen, Bremen, Marndorf und Aßen 4 Kilometer stockender Verkehr. A2 Hannover Richtung Dortmund zwischen Bad Nenndorf und Lauenau 5 Kilometer Stau vor der Baustelle. Und A31 Lingen Richtung Meppen zwischen Emsbüren und Lingen streckenweise Stau oder stockendem Verkehr wegen Bergungsarbeiten. Das ist es gewesen. Euch allen eine gute Fahrt mit neuer Musik hier bei uns. Das ist der Soundcheck. Wir machen weiter mit Scott Quinn, All or Nothing. Ich bin Henrik Hanses und freue mich, dass ihr am Start seid.

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1: Danger Dan, die meisten meiner Freunde, von seinem neuen Album, das im Oktober rauskommt und Keine Angst heißen wird bei NDR2. Im Soundcheck neue Musik. Keine Angst, das ist offenbar auch eine Botschaft von Danger Dan an sich selbst. Bei dem Album hat er sich nämlich vorgenommen, da die Lieder drauf zu packen, von denen er wusste, dass er sie irgendwann mal schreiben muss. Und so ist es auch bei dem nächsten Lied, das wir jetzt hören von Danger Dan. Es ist ein Song, mit dem er etwas öffentlich macht, was wir bisher noch nicht von ihm wussten, nämlich Danger Dan leidet unter der Augenkrankheit Retinitis Pigmentosa und je nach Verlauf könnte diese Augenkrankheit dafür sorgen, dass Danger Dan im Laufe der Zeit sein Augenlicht verliert. Aber Danger Dan, der sagt jetzt nicht, dass diese düstere Diagnose nur schlecht für ihn ist. Er sagt, sie sorgt bei ihm auch für eine gesunde Risikobereitschaft und Mut und ja, für einen Blick dafür, dass es ja eigentlich ganz schön ist. Und so heißt auch sein Song, dass es hier so schön ist. Danger Dan bei NDR2 im Soundcheck Neue Musik.
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Ein Song, der klingt wie eine Berglandschaft mit Schnee auf den Gipfeln. Aus Gier, Skiabor, NDR 2, Soundcheck Neue Musik. Und wir packen die Akustikgitarre noch nicht in die Tasche, sondern überlassen sie jetzt Gracie Abrams. Good Reason.

NDR 2 spielt Good Reason von Gracie Abrams. Und wir schauen auf die Straßen. Der Verkehrsservice für den ganzen Norden. Nicht mehr viel los. A2 Hannover Richtung Dortmund. Zwischen Wunsdorf, Kohlenfeld und Lauenau. 7 Kilometer Stau vor der Baustelle. Und A31 Lingen Richtung Meppen. Zwischen Emsbüren und Lingen 7 Kilometer Stau. Bergungsarbeiten sind der Grund. Das war's. Gute Fahrt.

Muriel über eine Beziehung, die am Ende zu sein scheint. I think I've lost you. Bei NDR 2 im Soundcheck neue Musik. Und auch bei der Australierin Jacotin ist der Beziehungsstatus eher, würde man sagen, wackelig oder, um im Bild zu bleiben, turbulent und kurz vorm Absturz. In ihrem Song Aeroplanes singt sie über zwei Menschen, die sich immer weiter voneinander entfernen. Na, das kann ja heiter werden.

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1: Um 20 Uhr mit Reza Waffa. Der Waldbrand im belgischen Naturschutzgebiet Hohes Venn ist nach offiziellen Angaben teils unter Kontrolle und hat sich nicht weiter in Richtung der Grenze zu Deutschland ausgebreitet. Die Lage habe sich durch Regen etwas entspannt, wie Reporterin Sophia Naim aus Monschau berichtet. Die Feuerwehr versucht weiter, den Brand zu löschen.
2: Vom Boden aus ist das wegen der großen Moorflächen nicht immer möglich. Deswegen gibt's vor allem internationale Unterstützung aus der Luft. Aus Schweden, Norwegen, Tschechien mit Helikoptern und Löschflugzeugen. Und seit heute beteiligt sich auch die Bundeswehr mit 2 Hubschraubern. Also vielleicht mal zur Veranschaulichung. Mit jedem einzelnen Flug können damit 2000 Liter Löschwasser abgelassen werden. Das bringt also auf den Schlag deutlich mehr als ein bisschen Regen, der von oben kommt, weil Dauerregen hat sich hier leider nicht eingestellt.
1: In Russland darf die Antikriegspartei Jablaka nicht bei der Parlamentswahl antreten. Das oberste Gericht hat den Einspruch gegen ein entsprechendes Urteil abgewiesen. Aus Köln, Björn Blaschke.
3: Vor einer Woche hatte das Gericht dem Antrag einer kremlnahen nationalistischen Partei stattgegeben, nämlich Jablaka von der Duma-Wahl kommenden Monat auszuschließen. Das Argument, Jablaka habe sich zahlreicher Gesetzesverstöße schuldig gemacht, darunter Urheberrechtsverletzungen, Unterstützung aus dem Westen und undurchsichtige Finanzierung. Vor allem aber ist Jablaka die einzige Partei, die offen Russlands Krieg gegen die Ukraine ablehnt. Deshalb hat wohl auch niemand in Russland erwartet, dass Jablaka das erstinstanzliche Urteil erfolgreich anfechten würde.
1: Jeder 10. junge Mensch in Deutschland geht derzeit keiner regelmäßigen Tätigkeit nach. Also weder Job noch Studium oder Ausbildung. Das hat das Statistische Bundesamt mitgeteilt. Auf junge Frauen trifft das demnach häufiger zu als auf Männer. Und mehr 20- bis 24-Jährige sind betroffen als in den Niederlanden, Schweden oder Tschechien. Als Gründe führen die meisten Betreuungspflichten oder gesundheitliche Probleme an. Der AfD-Politiker Martin Sichert darf nicht an der Landratswahl im Kreis Friesland teilnehmen. Das Verwaltungsgericht Oldenburg wies einen Eilantrag Sicherts gegen eine Entscheidung des zuständigen Wahlausschusses ab. Der hatte mehrheitlich dagegen gestimmt, den AfD-Politiker zur Landratswahl zuzulassen. Sichert bietet nicht die Gewähr, jederzeit für die freiheitliche demokratische Grundordnung einzutreten. Das Gericht sah darin keinen offensichtlichen Fehler, der später zur Ungültigkeit der Wahl führen könnte.
4: 8:02 haben wir es jetzt und hier ist das NDR2-Wetter. Heute Abend hier und da noch so ein bisschen Sonne mit dabei, vor allem so an der Nordsee. Ansonsten aber auch mal der ein oder andere Schauer und viele Wolken. In der Nacht gehen die Temperaturen dann runter auf 15 Grad auf den ostfriesischen Inseln, 12 Grad in Ribnitz, Damgarten und Papenburg, 11 Grad in der Nacht in Kiel und 9 Grad in Rostorf und Neustadt-Glewe. Danach bleibt es allerdings überwiegend trocken. Morgen wird es wechselhaft bei uns in Norddeutschland mit Sonne, später allerdings auch mit Regen bei maximal 21 Grad, Mittwoch maximal 23 Grad. NDR 2 mit dem Verkehrsservice für den ganzen Norden, A2 Hannover Richtung Dortmund, zwischen Wunsdorf, Kohlenfeld und Lauenau 7 Kilometer Stau vor der Baustelle. Und wir haben die A31 Gronau Richtung Meppen zwischen Emsbüren und Lingen 9 Kilometer Stau wegen Bergungsarbeiten. Das war's.
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4: Mit neuer Musik von Kamrad. Sein Song heißt Love Sober. Also sowas wie Liebe nüchtern. Und da beschreibt er den Moment einer Beziehung, den wir wahrscheinlich alle schon mal erlebt haben. Man ist erst hardcore verliebt und ist quasi liebestrunken, ja, und fällt ständig übereinander her, habe ich mir sagen lassen. Und dann kommt irgendwann der Moment, wo du die Phase einer Beziehung erreicht hast, wo eben das nicht mehr der Fall ist, sondern alles wird so ein bisschen nüchterner. Und darum geht's in diesem Lied. Wir sind gespannt. Hier ist NDR 2, ich bin Henrik Hanses und sag Hallo.

Schon wieder so eine Hymne von Benson Boone. Ich glaube, der hat einfach Bock auf bombastische Live-Shows. The Time of My Life ist auch gerade sehr beliebt bei euch. Wünscht ihr euch regelmäßig über unseren NDR2 Messenger. Das kriegen wir schon mit. Hier ist der Soundcheck. Neue Musik am Montagabend. Und ihr kennt alle diesen Satz, ne? Dann erkläre ich sie hiermit. Kraft meines Abendes spricht mit zu Mann und Frau. Oder Mann und Mann. Oder Frau und Frau. Oder was auch immer. Erst wenn dieser Satz gefallen ist, oder vielleicht bei den Unterschriften danach, wenn wir ehrlich sind, ist es besiegelt. Bis das alles nicht geschehen ist, könnt ihr euch das mit der Hochzeit immer nochmal anders überlegen. Ne? Und in manchen Fällen sollte man einfach den Mut aufbringen, die ganze Veranstaltung abzublasen, wenn man das Gefühl hat, oh, das ist vielleicht jetzt eine Lebensentscheidung, die ich so nicht treffen sollte. Zumindest ist genau das der Appell von Ash, die wir jetzt hören mit ihrem neuen Song. Und da ist eigentlich alles gesagt, der heißt nämlich Stop the Wedding. Jetzt bei NDR 2.

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2: Also ich fand die Texte alle richtig tiefgründig. Man hat mit ihm so mitgefühlt als Mensch. Das fand ich mega.
3: Der Song Still, da kamen mir auch ein bisschen die Tränen. Musste ich an meine Oma denken.
2: Ich fand die Storys cool, die er zwischen den Liedern erzählt hat.
4: Die Stimmung, die Atmosphäre. Ja, was Besonderes hier im Theater. War ein wirklich cooler, schöner Abend.
0: Ja, toll war es gewesen und dieser Song ist auch dabei. Gewesen. Jupiter Jones, wo diese Liebe hinfällt. Jetzt bei NDR 2 im Soundcheck Neue Musik.
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Soundcheck, neue Musik, Fix This Crack. In der Version von Fury in the Slaughterhouse. Die haben sich auch ausgedacht. So, jetzt gucken wir mal eben auf die Straßen. Regler hoch, Musik an. Der Verkehrsservice für den ganzen Norden. A2 Hannover Richtung Dortmund zwischen Wunstorf, Kohlenfeld und Lauenau. 7 Kilometer Stau vor der Baustelle. Und A31 Gronau Richtung Meppen zwischen Emsbüren und Lingen. 5 Kilometer Stau ebenfalls vor der Baustelle. Das war's. Gute Fahrt.

Lost Boys, Phoebe Bridgers aus dem neuen Album, das sie am Freitag veröffentlicht hat, heißt Lost Weekend. Also bei ihr ist nicht alles lost, das muss man dazu sagen, denn ihr Song, der ebenfalls jetzt hier im Radio läuft, der hat nichts mit Lost zu tun. I Can't Wait, Phoebe Bridgers, NDR 2, Soundcheck neue Musik.

Ihr macht genau das, was man an einem Montagabend zwischen 18 und 21 Uhr machen muss. Ihr hört NDR 2, den Soundcheck Neue Musik. Hier geht's gleich ab kurz nach 9, nach den Nachrichten, direkt weiter mit NDR 2 Pop, die Abendshow. Das sollte man übrigens zwischen 21 und 0 Uhr machen. Markus Barsch ist dann euer Gastgeber. Mein Name ist Henrik Hansis und wir hören uns die Tage. War nett mit euch.

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1: Um 21 Uhr mit Reza Waffer. Der Waldbrand im belgischen Naturschutzgebiet Hohes Venn breitet sich derzeit nicht weiter in Richtung der Grenze zu Deutschland aus. Im nahegelegenen Monschau hat sich die Lage der Feuerwehr zufolge entspannt. Weil es mehr Wind geben soll, bleibe man aber sehr vorsichtig. Weil es heute extrem starken Rauch gab, sind die Bewohner gebeten worden, in ihren Häusern zu bleiben. Jan Koch berichtet aus Monschau, wie es nun weitergeht.
2: Die Feuerwehr hier geht davon aus, dass sie sich noch Tage, wenn nicht sogar wochenlang in Bereitschaft halten muss. Und das will sie auch, denn man weiß eben, dass so ein Moorbrand, wie er gerade in Belgien eben wütet, das kann laut Experten sehr lange dauern, eben wochenlang. Aber die Feuerwehr hier ist gut aufgestellt. Sie geht jetzt in den Mehrfachbetrieb bzw. in den Mehrschichtbetrieb und ist auf Alarmbereitschaft.
1: US-Unterhändler Kushner hat mit Israels Ministerpräsident Netanyahu über den sogenannten Gaza-Friedensplan beraten. Die israelische Seite sprach anschließend von tiefgreifenden und konstruktiven Diskussionen. Demnach wurde die Einrichtung von zwei Arbeitsgruppen beschlossen. Eine von ihnen soll sich mit der Entwaffnung der Hamas beschäftigen. Die andere Arbeitsgruppe soll über die öffentliche Gesundheit in Gaza beraten. Der von den USA unterstützte Friedensplan für den Gazastreifen sieht unter anderem eine palästinensische Selbstverwaltung und den Abzug der israelischen Armee vor. Grundsätzlich lehnt Netanyahu den Plan ab. In Niedersachsen dürfen die AfD-Politiker Stefan Bothe und Martin Sichert nicht bei der Landratswahl antreten. Die Verwaltungsgerichte in Lüneburg und Oldenburg wiesen Eilanträge von Bothe und Sichert gegen den Ausschluss ab. Die zuständigen Wahlausschüsse hatten mehrheitlich gegen die Zulassung der AfD-Politiker gestimmt. Die Entscheidungen wurden in beiden Fällen mit Zweifeln begründet, dass die Bewerber jederzeit für die freiheitliche demokratische Grundordnung eintreten würden. Die Verwaltungsgerichte sahen darin keinen offensichtlichen Fehler. Bothe und Sichert können jetzt noch Beschwerde beim Oberverwaltungsgericht einlegen. Jeder 10. junge Mensch in Deutschland geht derzeit keiner regelmäßigen Tätigkeit nach, also weder Job noch Studium oder Ausbildung. Das hat das Statistische Bundesamt mitgeteilt. Auf junge Frauen trifft das demnach häufiger zu als auf Männer. Und mehr 20- bis 24-Jährige sind betroffen als in den Niederlanden, Schweden oder Tschechien. Als Gründe führten die meisten Betreuungspflichten oder gesundheitliche Probleme an. Das waren die Nachrichten. Das Wetter in Norddeutschland, nachts oft trocken, später leichter Regen, Tiefstwerte 15 bis 9 Grad. Morgen etwas Sonne, dann immer mehr Schauer und einzelne Gewitter, Höchstwerte 18 bis 21 Grad. Am Mittwoch wieder Schauer und Gewitter, dazwischen aber auch freundlicher bei 19 bis 23 Grad. Am Donnerstag ähnlich bei 20 bis 24 Grad. Es ist 21.03 Uhr.
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3: Vorsicht bitte auf der A25 Geesthacht Richtung Hamburg. Zwischen Nettelnburg und Neu-Allermöhe West steht ein defektes Fahrzeug. A1 Bremen Richtung Osnabrück. Die Ausfahrt Bremen-Arsten ist wegen Bauarbeiten bis zum 21. August gesperrt. A1 Bremen Richtung Osnabrück. Die Ausfahrt Bremen-Arsten wegen Bauarbeiten bis 21. August 6 Uhr gesperrt. A2 Hannover Richtung Dortmund. Zwischen Wunstorf, Kohlenfeld und Lauenau. 5 Kilometer Stau vor der Baustelle. A27 Walsrode Richtung Bremen. Die Ausfahrt Walsrode Süd ist wegen Bauarbeiten bis morgen 17 Uhr gesperrt. A255 Zweig Hamburg-Veddel statt auswärts. Im Dreieck Norderelbe ist die Überleitung zur A1 Richtung Lübeck wegen Brückenarbeiten für Fahrzeuge über 3,5 t gesperrt.
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4: Mit Markus Barsch. Hallo, schön, dass ihr da seid. Machen wir gleich erstmal ein Quiz.
0: Oh ja. 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

So, das Klavier möchte auch mal zu Ende gespielt werden. War abgeschnitten normalerweise. Nicht doch. Hallo, hier ist Pop, eure Abendshow. Schön, dass ihr da seid. Das ist die gemeinsame Abendshow von Bremen 4, HR3, MDR Jump, NDR 2, RBB 88.8, SR1 und WDR 2. Produziert mit Liebe, Herzblut, Hingabe von SWR3. Ich muss schon mal einen Kuli. Wenn wir wollen, ein spontanes Schnellstquiz mit euch machen. Ihr wisst doch, wie es ist. Gibt was zu gewinnen. Das könnt ihr euch hier abholen. Sauer verdienen, wollte ich schon sagen, aber ihr wisst ja, wie unsere Quizze sind. So sauer ist das gar nicht. Macht einfach nur Spaß. Ich gucke gerade schon die ganze Zeit, was unser allwissender Abendshow. Entschuldigung. Hallo, gute Fahrt. Wo sind die an den Knopf gekommen? unser allwissender Abendshow-Kalender sagt: Hier, guck mal, hier, da haben wir es doch schon. 17.08.1908. Ihr erinnert euch? Der erste bekannte Zeichentrickfilm, geschaffen von Emile Kohl mit C. Kohl, wird in Paris uraufgeführt. Titel: Phantasmagorie. Phantasmagorie. Ich weiß immer nicht, ob im Französischen das SM dann, ob das Phantasmagorie, ob das S dann stumm bleibt. Egal, ihr könnt mich gerne korrigieren. Phantasmagorie, der erste Zeichentrickfilm. Das ist ja toll. Habt ihr schon mal einen Zeichentrickfilm gesehen? Oder wie man heutzutage gerne sagt, ein Animationsfilm? Sei es wie es sei, ruft an 07221 2011. Wir machen das spontane Zeichentrick-Schnellstquiz. Wenn ihr zum Beispiel schon mal... Wenn ihr schon mal die Simpsons gesehen habt, oder? Zum Beispiel, ne? Also, gibt es ja seit 40.000 Jahren, die Simpsons. Egal. Das spontane Zeichentrick-Schnellstquiz für ein fröhliches Abendshow-Goodie. Sofort anrufen 07221 2011. 07221 2011.

0: Iris Bob, eure Abendshow am 17.08.1908 kam der erste bekannte Zeichentrickfilm der ganzen Welt ins Kino, geschaffen von Emil Kohl. Er hieß Phantasmagorie. Muss man mal gucken, ob man den mal angucken kann. Irgendwo vielleicht bei YouTube oder so. Ich werde es nachher ausprobieren. Wir spielen natürlich das spontane Zeichentrick-Schnellst-Quiz. Das machen wir zusammen mit Andrea. Hallo Andrea in Engelskirchen. Hallo Andrea. Bist du da?
1: Ja, hallo Markus
0: da
1: mit C.
0: Bist du da? Hallo Andrea mit A. Wann hast du zuletzt einen Zeichentrick oder einen Animationsfilm gesehen? Neulich?
1: Ja, mit meinem Enkel schon mal. Ich weiß aber jetzt gerade gar nicht, was.
0: Macht also nichts. Das ist gut, dass du immer weißt, dass die Bilder sich bewegen. Manchmal.
1: Ja, genau.
0: Gut. Einstiegsfrage, sehr einfach. Bei Tom und Jerry ist Tom ein Kater und Jerry ist A, ein Ocelot, B, eine Maus.
1: Eine Maus.
0: Ist richtig. Tom und Jerry ist gelegentlich schon ein bisschen brutal, ne? Aber wie heißt denn diese ultragemeine, von Tom und Jerry inspirierte Zeichentrickserie, die gelegentlich in der Zeichentrickserie Die Simpsons auftaucht? A. Kreti und Pleti. B. Bibi und Tina. C. Itchy und Scratchy.
1: Ich denke, das Letztere.
0: Itchy und Scratchy ist richtig. Ja. Die bringen sich richtig um. Wie heißt Zeichentrickkunst? Bewegte Zeichentrickkunst, wenn sie aus Japan kommt? A. Anime. C. Cartoon. Karton.
1: Nee, die heißen Anime.
0: Anime ist richtig. Wenn es nicht Bewegtbild ist, sondern nur ein Comic aus Japan, heißt es wie? A. Kiwi. B. Mango. C. Manga.
1: Manga.
0: Ja, stimmt.
1: Boah, gut.
0: Ja, du bist super. Du bist auf der Gewinnerspur. Macht Spaß mit dir. Ich denke mir noch schnell was aus. Was für ein Zeichentrick oder Animationsfilm ist eigentlich gerade vor einer Woche in Deutschland angelaufen? Und alle Leute, die kleinere Kinder haben oder Enkel, so wie du, die müssen da jetzt hin. A. Benjamin Blümchen, Teil 12. Benjamin Back on the Block. B. Paw Patrol, der Dino-Film.
1: Genau, wir nehmen Paw Patrol. C brauche ich gar nicht hören.
0: Paw Patrol, der Dino-Film. Absolut. Genau. Das wird schon wieder so ein Blockbuster. Letzte Frage. Wie heißt die sehr erfolgreiche Zeichentrickreihe? Gibt schon mittlerweile 5 von denen. Wie heißt die richtig? A. Ich einfach unausstehlich. B. Ich zweifach unverbesserlich. C. Fisch einfach unverbesserlich. Oder D. Ich einfach unverbesserlich.
1: Genau, ich nehme D.
0: Ja, stimmt.
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0: Du hast gewonnen, bleib dran, Andrea.

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5: Es ist 9:30.
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6: Unbeständig und eher kühl. Geht's am Dienstag weiter. Von Westen ziehen Regen und Schauer auf, vereinzelt auch Gewitter. In Uelzen, Bremen und Schwerin bleiben die Wolken länger, während es Richtung Vorpommern noch freundliche Phasen gibt. Maximal 18 bis 21 Grad. Am Mittwoch bleibt es wechselhaft mit vielen Wolken, Schauern und einzelnen Gewittern. Später wird es wieder freundlicher. Donnerstag gibt's neben etwas Sonne erneut Schauer und vereinzelt Gewitter bei 20 bis 24 Grad.
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7: Vorsicht bitte auf der A2 Berlin Richtung Hannover. Zwischen Lehrter Ost und Raststätte Lehrter See Nord liegen Gegenstände. A1 Bremen Richtung Osnabrück. Die Ausfahrt Bremen-Arsten ist wegen Bauarbeiten bis zum 21. August gesperrt. A1 Bremen Richtung Osnabrück. Die Ausfahrt Bremen-Arsten wegen Bauarbeiten bis 21. August 6 Uhr gesperrt. A2 Hannover Richtung Dortmund. Zwischen Wunstorf, Kohlenfeld und Lauenau. 5 Kilometer stockender Verkehr.
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0: Gracie Abrams hit the wall.
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2: Katy Perry steht strahlend auf der Bühne. Rihanna hat Charisma für drei. Und doch, auch wenn man es kaum glauben mag, vor der Show packt sie das große Zittern. Oder Shawn Mendes, musikalisches Ausnahmetalent, hat das seltene absolute Gehör und Panikattacken in der Garderobe vom Gig. Bernd Lechler weiß noch mehr Beispiele für Lampenfieber.
3: Ein bisschen Aufregung gehört dazu, klar. Ed Sheeran hat mal erzählt, er guckt die Simpsons und denkt nicht an die Show, bis man ihn auf die Bühne schickt. Sophie von Sophie and the Giants hüpft zur Beruhigung.
4: I have a lot of stage fright. I just jump up and down a lot.
3: Stephanie Heinzmann brauchte lange Talismane.
5: Ich hatte Kerzen dabei, ich hatte eine kleine Buddha-Statue dabei und noch einen Engel.
3: Da hätte Beyoncé einen Tipp.
6: Let's go,
3: die schickt nämlich ihr alter Ego vor.
7: Usually when I hear the crowd, when I put on my stilettos.
3: Sobald sie das Publikum hört und in was Hochhackiges schlüpft, verwandelt sie sich in ihre Bühnenfigur Sasha Fierce und steht sofort ganz anders da, hat sie bei Oprah Winfrey erzählt. Man könnte ja denken, je größer der Star, desto gelassener die Backstage-Laune. Aber mit dem Ruhm wächst eben auch der Druck und damit bisweilen das Nervenflattern. Bei Lady Gaga wie bei Bruce Springsteen oder Adele. Sie war ein Härtefall, musste sich vor jeder Show übergeben. In Amsterdam wollte sie mal durch einen Notausgang davonrennen. Heute erzählt sie ihrem Publikum, wie sie sich durch kleinere Hallen nach und nach entspannt hat. Dass der Bauch rebelliert, kennen auch Fanta 4.
8: Smudo hat immer gekotzt vor Auftritten. Sehr, sehr lange und sehr viel.
3: Und obwohl sich bei den meisten die Panik mit den Jahren legt oder auch nach ein paar Minuten auf der Bühne, Star-Gitarrist Eddie Van Halen war nach zu vielen Beruhigungsschnäpsen irgendwann Alkoholiker. Und manches Lampenfieber ist nicht heilbar. Die White Stripes zum Beispiel haben nicht zuletzt wegen der Bühnenangst von Drummerin Meg White irgendwann aufgehört. Also, wenn wir das nächste Mal in einer Konzerthalle warten, dass das Licht ausgeht, hinter der Bühne herrscht vielleicht genauso Vorfreude, vielleicht auch ein gewisses Bibbern.
0: Die White Stripes, Seven Nation Army. Ja, aber die spielen wir doch jetzt mal ganz, oder?
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0: Es ist gleich 22 Uhr. Hier kommt noch ein Update aus dem Verkehrszentrum für euch. Vorsicht bitte auf der B312 Biberach-Bergheim zwischen Biberach an der Riss und Ringschneid. In beiden Richtungen ungesicherte Unfallstelle im Kurvenbereich. Fahrt vorsichtig, kommt gut und sicher und bitte bald an. Wir sind immer erreichbar für euch. 07221 2011, 07221 2011, Telefon, WhatsApp, Signal, alles geht. Dieter aus Euskirchen ist ein Lustiger. Hey Markus. Frage mal an dich, kleines Quiz. Ja, Dieter, welche Biene wäscht sich gerne?
1: Hä?
0: Hier kommt die Auflösung. Die Duschka-Biene.
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0: Okay.

Noch was aus dem Verkehrszentrum. Vorsicht auf der A8 Stuttgart Richtung München zwischen Wendlingen und Kirchheim-Tech-West. Da steht ein kaputtes Auto auf der A8.

Hier ist noch eine Eilmeldung aus dem Verkehrszentrum. Achtung, Falschfahrer im Kreis Breisgau-Hochschwarzwald und Freiburg B31A zwischen Ohmkirch-Ost und Freiburg-Stühlinger-Ochsenbrücke. Fahren Sie äußerst rechts, überholen Sie nicht. Im Kreis Breisgau-Hochschwarzwald und Freiburg B31A zwischen Ohmkirch-Ost und Freiburg-Stühlinger-Ochsenbrücke. Falschfahrer unterwegs, Vorsicht in beiden Richtungen.

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1: Um 22 Uhr mit Cedric Bies. Die Bundeswehr hat so viele Soldatinnen und Soldaten wie seit 13 Jahren nicht mehr. Ende Juli waren es knapp 187.000, meldet das Bundesverteidigungsministerium. Damit sind die Verantwortlichen zufrieden, berichtet Steffi Linkscheid aus der Nachrichtenredaktion.
2: Als Jahresziel für 2026 hatten sich Bundeswehr und Verteidigungsministerium das Ziel von 186 bis 190.000 Soldatinnen und Soldaten gesetzt. Diesen Bereich hat die Truppenstärke damit schon jetzt erreicht. Im aktuellen Wehrdienstgesetz setzen die Verantwortlichen im Moment auf Freiwilligkeit. Nur wenn sich nicht genug neue Menschen für die Bundeswehr melden, soll es eine Wehrpflicht geben. Alle 18-Jährigen bekommen seit diesem Jahr einen Fragebogen der Bundeswehr. Männer müssen ihn beantworten, Frauen können. Bis 2035 soll es im Optimalfall 270.000 Bundeswehrsoldaten geben.
1: Der König von Belgien, Philipp, ist in das Waldbrandgebiet im Hohen Venn nahe der deutschen Grenze gereist. Er hat den Einsatzkräften gedankt und angekündigt, dass jetzt der Brandherd gesucht werden soll. Die Lage in dem Moorgebiet bleibt schwierig. Es hat zwar heute geregnet, durch das Wasser ist aber viel Rauch aufgestiegen und erschwert den Einsatzkräften die Arbeit. In der deutschen Grenzstadt Monschau gibt es wegen des Brandes auch noch Rauch. Die Menschen dort sind gerade aber nicht mehr direkt von den Flammen bedroht. US-Präsident Trump hat im eigenen Land so wenig Zustimmung wie nie. In einer Umfrage im Auftrag der Nachrichtenagentur Reuters waren nur 33% der US-Bürgerinnen und Bürger zufrieden mit Trumps Amtsführung. Viele machen sich Sorgen darüber, dass der Krieg der USA mit dem Iran noch lange dauern wird. Trump hatte im Wahlkampf eigentlich versprochen, lange Kriege zu vermeiden. Durch die Kämpfe ist unter anderem Öl deutlich teurer geworden. Apple ändert seine Regeln für personalisierte Werbung auf iPhones und iPads. Dabei geht es darum, dass Drittanbieter bei Tracking-Daten nicht mehr benachteiligt werden sollen. Darüber gab es Beschwerden beim Bundeskartellamt. Aus Bonn berichtet Jörg Sauerwein.
3: Auf dem Smartphone mal kurz nach Sportschuhen gesucht und plötzlich ploppt in allen möglichen Apps Werbung für Schuhe auf. Möglich macht das sogenannte Tracking. Um die eigenen Nutzer vor dem Zugriff der Werbeindustrie zu schützen, hatte Apple vor gut 5 Jahren ein neues System eingeführt. Der Haken daran, die Nutzer konnten das Tracking in Apps von anderen Anbietern zwar verhindern, Apple aber nutzte die selbst gesammelten Daten fleißig weiter. Für personalisierte Werbung.
1: Das Wetter. In der Nacht ist es in Deutschland meistens trocken. Gegen Morgen kann es ganz im Westen aber wieder anfangen zu regnen. Dazu liegen die Temperaturen zwischen 9 und 18 Grad. Morgen ist es dann im Nordosten und im Osten trocken und sonnig, genauso wie ganz im Südwesten. Im Rest von Deutschland gibt es viele Wolken und teilweise auch stärkeren Regen mit Potenzial für Unwettergefahr. Die Temperaturen steigen dann auf maximal 19 bis 28 Grad. Die Zeit 22.03 Uhr.
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4: A1 Bremen Richtung Osnabrück. Die Ausfahrt Bremen-Arsten ist wegen Bauarbeiten bis zum 21. August gesperrt. A1 Bremen Richtung Osnabrück. Die Ausfahrt Bremen-Arsten wegen Bauarbeiten bis 21. August 6 Uhr gesperrt. A2 Hannover Richtung Dortmund. Zwischen Wunstorf, Kohlenfeld und Rehren. 5 Kilometer stockender Verkehr. A2 Hannover Richtung Berlin. Im Kreuz Hannover Ost ist die Überleitung zur A7 Richtung Kassel wegen eines Schwertransportes gesperrt. Die Umleitung führt über die A2 bis Ausfahrt Lehrte.
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5: Mit Markus Barsch. Hallo, schön, dass ihr da seid. Hosier fängt an.
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0: Angels. Hallo Deutschland, hier ist Pop, eure Abendshow, die gemeinsame Abendshow von Bremen 4, HR3, MDR Jump, NDR 2, RBB 888, SR1 und WDR 2. Produziert für euch von SWR 3. Und man glaubt doch, ihr müsst spannende Musik haben hier. Man glaubt doch gar nicht, dass in diesen Zeiten von tausenden Satelliten im All und Google Earth und Google Maps und Messflugzeugen, die jeden Millimeter von uns allen und drumherum ausmessen, dass es da noch irgendwo auf dieser Welt Flecken gibt, wo keiner weiß, was da ist. Doch, sowas gibt's. In Australien ist jetzt ein Wald entdeckt worden. Nun, der es in sich hat. Direkt aus diesem Wald kommt gerade unser Waldjournalist Sascha Kaub.
1: Ja, Sascha, hallo,
0: guten Tag. Das ist ein Regenwald und man dachte, es sei was völlig anderes.
1: Ja, das ist also in den Greater Blue Mountains, das ist in New South Wales in Australien. Die Forscherinnen und Forscher, die sind immer davon ausgegangen, dass das so ein kleiner Eukalyptuswald ist. Es gab so alte Satellitenbilder, die hat man sich so ein bisschen angeguckt und dachte, ja, gut, klar, Eukalyptuswald. So, jetzt haben die aber neue Drohnen darüber geschickt, mit hochauflösend und so, und Satellitenbilder, da gibt's ja ganz tolle jetzt mittlerweile. Und dann stellen die fest, das ist ja viel größer, als wir bisher dachten. Viermal größer, als sie dachten. Und dann dachten sie, komm, das gucken wir uns mal an.
0: Dann sind also die dahin. Völlig verrückt.
1: Wie im Film, haben die eine Expedition dahin gemacht. Und das ist nun wirklich ein absolut unberührter Ort. Ja, das war wohl sehr, sehr schwierig, da überhaupt sich durchzukämpfen. Und dann stellt sich raus, das ist kein stinknormaler Eukalyptuswald, will ich mal sagen, sondern das ist wirklich ein vollkommen intakter, riesiger Regenwald. Einfach da.
0: Das ist ja... Ja, und was bedeutet das? Gibt es da Pflanzen, die schon längst ausgestorben galten auf der Welt?
1: Also,
0: Tiere?
1: Ja.
0: Säbelzahntiger?
1: Also es gibt zwei neue Pflanzengemeinschaften da drinnen. Und das sind die Hawkesbury Warm Sheltered Gully Rainforest und Hawkesbury Subtropical Dry Bench Rainforest Pflanzen.
0: Wirklich?
1: Ja, also es gibt wirklich ganz, ganz viele tolle, super erhaltene Pflanzenarten. Die haben Verwandtschaftslinien über 180 Millionen Jahre alt. Es gehört wirklich zu den ältesten Ökosystemen hier bei uns auf der Erde.
0: Das ist
1: wirklich ganz toll. Und die sind auch alle super toll erhalten und die sind auch alle total gesund, eben weil dieses Gebiet so unzugänglich gewesen ist und auch immer noch ist die ganze Zeit.
0: Ja.
1: Und also alle sind ganz, ganz arg entzückt.
0: Das Schönste finde ich deinen vorletzten Satz. Das ist alles so gut erhalten, weil das unzugänglich ist. Weil wir Sackgesichter Menschen da nicht hingehen.
1: Bis wieder irgendwelche Milliardäre mit dem Heli jetzt da landen, um sich das mal anzugucken.
0: Genau. Wollen wir Regenwald angucken? Nein. Nein, nein, nein. Vielleicht gibt's ja noch Dinos. Bleib dran.
1: Bestimmt.
0: Sascha, bleib dran.
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0: 22.22 22 und 22 Sekunden. Sensationsuhrzeit. Hallo, hier ist Pop, eure uhrzeitenaffine Abendshow. Wenn der Moderator, der am Start ist. Weiß auch nicht, was mit mir los ist. Macht nichts. Zahlen machen was mit mir, wenn die da so schön stehen. Das gefällt mir. Gibt's dafür einen Namen? Keine Ahnung. Hallo, was ich eigentlich sagen wollte, ist was völlig anderes. Es ist ja wohl August 26, vor ein bisschen mehr als einem Jahr. Da gab's im Internet, ja, ihr erinnert euch vielleicht, nur ein einziges Thema, der große Kiss-Cam-Skandal beim Coldplay-Konzert, ne? Wir erinnern uns, die Kamera sucht immer Leute, die sich offensichtlich lieb haben, filmt die dann. Und da waren eben zwei Leute, die da gar nicht so sich hätten so nah sein sollen, denn sie waren eigentlich anderweitig vergeben und waren zufällig zusammen affärenmäßig beim Coldplay-Konzert. Beide machen jetzt andere Jobs, als sie damals machten. Und eine, die bei diesem Abend auch live dabei war, ist Ayra Starr, nigerianische Musikerin. Die war nämlich an dem Abend die Vorband von Coldplay. Die macht so Afropop und R&B. Vielleicht erinnern wir uns noch hier ein bisschen an Rush 2022. Ja, haben wir auch mal im Radio gespielt, ne? Ayra Starr mit Rush. Die war sogar für einen Grammy nominiert und dann ist sie auch auf Welttournee gegangen nach Rush und hat dann mit David Guetta zusammengearbeitet, ein neues Album rausgebracht. Und dann ist eben die große Coldplay-Tour gekommen. Und jetzt gibt's Neues von Ayra Starr, Star Girl. Star immer mit zwei R, müsst ihr wissen. Star Girl heißt ihr neues Album, letzte Woche ist rausgekommen. Und hier ist ihre aktuelle Single, ihre neue Single daraus, Ayra Starr, zusammen mit Zane. Heaven Baby in Pop, eurer Abendshow.
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7: Unbeständig und eher kühl. Geht's am Dienstag weiter. Von Westen ziehen Regen und Schauer auf, vereinzelt auch Gewitter. In Uelzen, Bremen und Schwerin bleiben die Wolken länger, während es Richtung Vorpommern noch freundliche Phasen gibt. Maximal 18 bis 21 Grad. Am Mittwoch bleibt es wechselhaft mit vielen Wolken, Schauern und einzelnen Gewittern. Später wird es wieder freundlicher. Donnerstag gibt's neben etwas Sonne erneut Schauer und vereinzelt Gewitter bei 20 bis 24 Grad. Und auch am Freitag bleibt das Wetter wechselhaft mit Schauern, Gewittern und freundlichen Abschnitten bei bis zu 24 Grad.
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8: A1 Bremen Richtung Osnabrück. Die Ausfahrt Bremen-Arsten ist wegen Bauarbeiten bis zum 21. August gesperrt. A1 Bremen Richtung Osnabrück. Die Ausfahrt Bremen-Arsten wegen Bauarbeiten bis 21. August 6 Uhr gesperrt. A2 Hannover Richtung Dortmund. Zwischen Wunstorf, Kohlenfeld und Rehren. 5 Kilometer stockender Verkehr. A2 Hannover Richtung Berlin. Im Kreuz Hannover Ost ist die Überleitung zur A7 Richtung Kassel wegen eines Schwertransportes gesperrt. Die Umleitung führt über die A2 bis Ausfahrt Lehrte.
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9: Und hier ist Pop, eure Abendshow mit Markus Barsch. Ich glaube, gleich ist die einzig wahre Zeitwert, das Philosophie.

Rosa. Magnetic in eurer Abendshow um 22.41 Uhr und 4 Sekunden. Das ist die einzig wahre Zeit heute. Für etwas Philosophie mit F. Jetzt kurz die Gelegenheit, die Dinge zu sortieren, das, was vielleicht gestresst hat den ganzen Tag oder uns beschäftigt hat. Das schieben wir jetzt mal beiseite, wenn es doof war. Und im besten Fall kommt das nicht zurück, geschoben. Haha, die kleinen Problemchen des Tages, die lachen wir gleich aus und fragen uns, wie konnten wir uns über euch aufregen, ihr kleinen Püpse. Wir haben schon philosophiert über Sachen wie zum Beispiel,

0: Hey, super Lifehack. Wenn der nächste Sommer wieder so heiß wird, dann drehe ich krumme Dinger, damit die Polizei mich die ganze Zeit beschattet. Wenn man den Verschluss vom Marmeladenglas zudreht, aber nicht mehr aufbekommt, ist man dann zu stark oder zu schwach? Ist Wissensdurst eigentlich die flüssige Form von Bildungshunger? Wunderwerk deutsche Sprache. 857 Trilliarden von diesen kleinen Hirnaushängern stehen auch auf popabend.de. Da ist die Barsch'sche Philosophiegalerie verlinkt. Tausende von Philosophien. Genau da ist auch übrigens das philosophische Vorschlagsformular, wo ihr euer wunderbares Zeug schicken könnt immer. Es hört nie auf, sein Quell. Beste Unterhaltung in Füllhorn. Danke, danke, danke. Und es ist Win-Win-Win-Win-Win, weil ich es ja immer gleich an euch ausposaune, was da so kommt. Heute verkabeln nämlich unsere Synapsen neu über die Hashtag wir lieben Tiere, aber Quatsch darf sein, Frage von Miriam. Hallo Miriam, Bunzer in Fellbach. Hey, impliziert die Existenz einer Robbenauffangstation die Existenz einer Robbenhochwerfstation?
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0: Genau so ein Quatsch braucht die Welt.

Immer wenn wir hier im Radio so ein bisschen philosophieren über die Dinge der Welt und des Lebens, kommt immer so schönes Zeug von euch. Wir haben eben philosophiert, völlig zu Recht. Und wir lieben Tiere, das ist ganz wichtig, aber Quatsch darf sein. Von Miriam aus Fellbach die Frage, impliziert eigentlich die Existenz einer Robbenauffangstation, kennt ihr, ne? Impliziert die Existenz einer solchen Robbenauffangstation nicht auch die Existenz einer Robbenhochwerfstation? Hört auf, Robben zu werfen. Die Kleinies. Da kommt was Lustiges von Stefan aus Herbrechting. Stefan Lacay oder Lacquay. Keine Ahnung, wie es ausgesprochen wird, lieber Stefan. Aber schöner Nachname, Lacquay. Lacquay. Lacquay. Ich möchte an dieser Stelle, scrollt wahrscheinlich gerade durch die 60.000 Philosophien auf unserer popabend.de Seite. Ich möchte hier eine noch anscheinend bereits vorgestellte Philosophie ergänzen. Die Philosophie, die ich gefunden habe, lautet, werden kleinere Menschen bei Regen eigentlich später nass? Ja, ein bisschen ja, weil der Regentropfen etwas später bei denen unten ankommt. Ne, das war damals die Erklärung, aber es geht ja eben bei der Philosophie nichts zu erklären. Ihr müsst euch selber mal einen Reim drauf machen oder könnt oder macht gar nichts damit, sondern lasst es einfach wirken. Und hier schreibt Stefan, also zu dieser Philosophie, werden kleinere Menschen bei Regen eigentlich später nass? Ja, natürlich. Aber das spielt letztlich keine Rolle, denn am Ende bleibt im Universum alles im Gleichgewicht. Ob jetzt kleinere Menschen später oder früher oder sonst wie nass werden, denn große, die den Tropfen ja früher abgekriegt haben, die fangen dafür ja an, früher zu trocknen. Es sind genau diese Gedanken, wo wir denken, dafür machen wir diesen Quatsch. Damit ihr so einen Quatsch denkt. 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

0: Hier ist Pop, eure Abendshow. Wir haben alles im Blick für euch. Erster Spieltag. Hier sind die aktuellen Ergebnisse. Wir haben auch Randsportarten nämlich im Blick. So, aktuelle Ergebnisse Tischtennis-Bundesliga. Heute gab es zwei Spiele aus der Tischtennis-Redaktion Sascha Ping-Pong-Kaup.
1: Ja, ich finde es gut, dass meine Fachredaktion hier endlich auch mal zu Wort kommen darf.
0: Jawohl.
1: Wir hatten heute zwei Spiele am ersten Spieltag. Also Werder Bremen gegen den TTC Rhön-Sprudel Fulda-Mabertzell. 3-2. Mhm. Werder Bremen damit auf dem zweiten Platz. Und die TTV Liebherr Ochsenhausen.
0: TTF.
1: Was habe ich gesagt?
0: TTV.
1: Ich nehme zurück und behaupte das Gegenteil. Also die TTF Liebherr Ochsenhausen gegen den TTC Schwalbeberg Neustadt 3-2.
0: Danke.
1: Sehr gerne.
0: Sascha Ping-Pong-Kaup aus unserer Tischtennis-Spezialredaktion. Hier für euch in der Abendshow.

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1: Um 23 Uhr mit Cedric Bies. Bei der Bundeswehr arbeiten so viele Soldatinnen und Soldaten wie seit 13 Jahren nicht mehr. Das Verteidigungsministerium sagt, dass die Truppenstärke Ende Juli bei rund 187.000 lag. Damit sei das Personalziel für Mitte des Jahres erreicht. Die Bundesregierung plant, dass es im Jahr 2035 bis zu 270.000 aktive Soldatinnen und Soldaten in der Bundeswehr geben soll. In Deutschland nutzen immer mehr Geflüchtete ein Programm zur sogenannten freiwilligen Ausreise. Das Bundesamt für Migration und Flüchtlinge, BAMF, meldet, dass es im ersten Halbjahr mehr als 9.000 Menschen waren und damit rund 2.000 mehr als im gleichen Zeitraum im Jahr davor. Markus Sambale in Berlin mit mehr Details.
2: Es geht vor allem um Asylsuchende, deren Anträge abgelehnt wurden, die keine Bleibeperspektive in Deutschland haben, die ausreisepflichtig sind. Ihnen droht die Abschiebung. Daneben versuchen Bund und Länder aber auch, diese Menschen mit Geld und organisatorischer Hilfe zur freiwilligen Ausreise zu bewegen. Der Begriff freiwillig ist dabei umstritten. Steht doch immer der Druck dahinter, Deutschland verlassen zu müssen. Der Staat unterstützt die Menschen dabei, Reisedokumente zu beschaffen. Er übernimmt Kosten für Flug, Bahn- oder Bustickets, zahlt in vielen Fällen eine sogenannte Starthilfe, für Erwachsene bis zu 1.000 Euro, für Kinder bis zu 500 Euro.
1: An vielen Waldbränden in Griechenland könnte das zum Teil veraltete Stromnetz schuld sein. Eine Tageszeitung berichtet, dass Funkenschläge in diesem Jahr für 3/4 der verbrannten Fläche verantwortlich seien. Sie beruft sich dabei auf Daten der Feuerwehr. Astrid Halter berichtet aus Athen.
3: Das griechische Stromnetz verläuft größtenteils oberirdisch. Beschädigte Isolatoren oder technische Defekte an Masten können glühendes Metall oder Funken direkt in den Unterholzbereich schleudern und dort Feuer auslösen. Techniker kritisieren anonym in dem Zeitungsbericht, dass die Wartung des teilprivatisierten Netzbetreibers unzureichend sei. Das Netz unterirdisch zu verlegen sei zu teuer. Es würde bis zu 5-mal höhere Kosten verursachen, heißt es weiter. In den nächsten Tagen wird erwartet, dass sich die Lage entspannt. Vor allem die starken Winde, die immer wieder Feuer anfachten, sollen schwächer werden.
1: Beim Fußball-Weltverband FIFA muss einer der größten Kritiker von Präsident Infantino gehen. Der Verband hat bekannt gegeben, dass er sich von Betriebsdirektor Lamour getrennt hat. Man wünsche ihm alles Gute und gebe keinen weiteren Kommentar ab. Lamour hatte Infantinos Plan zum Teilverkauf von WM-Turnieren an Investoren scharf kritisiert. In einem offenen Brief hat er geschrieben, der Präsident hintergehe seine Mitarbeiter. Das Wetter: In der Nacht ist es in Deutschland meistens trocken, gegen Morgen kann es ganz im Westen aber wieder anfangen zu regnen, bei Temperaturen zwischen 9 und 18 Grad. Morgen dann im Nordosten und Osten trocken und sonnig, ganz genauso wie im Südwesten, ansonsten auch teilweise Regen. Dabei 19 bis 28 Grad. Es ist 23.03 Uhr.
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4: Vorsicht bitte auf der A7 Hannover Richtung Hamburg. Zwischen Altwarmbüchen und Großburgwedel steht ein defekter LKW. Vorsicht bitte auf der B72 Filsum Richtung Schneiderkrug. In der Ausfahrt Drantum steht ein defektes Fahrzeug. Vorsicht bitte auf der B241 Osterode-Nordheim. Zwischen Osterode-Mitte und Dorste laufen Kühe.
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5: Mit Markus Barsch. Hi. Schön, dass ihr da seid. Wir fangen an mit Tempest City. Self-aware.
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0: es ist 10:45. Hallo Deutschland. Schön, dass ihr da seid. Was ist? Wie bitte? Ihr habt noch nicht gelacht heute? Komm. Hier ist doch eure gemeinsame Abendshow von Bremen 4 und HR3 und MDR Jump und NDR 2 und RBB 888 sowie SR1 und WDR 2. Produziert jetzt mit etwas Lustigem vielleicht von SWR 3. Wir schalten auf die Comedy-Bühnen der Republik. Ingo Appelt steht da drauf gerade, der ist auf Tour und da habt ihr gesehen, der ist auch schon 100, aber ist immer noch lustig. Der ist in Köln, München, Dresden, Berlin, um nur wenige Orte zu nennen. Seit mehr als 33, seht ihr meine beiden Finger? Also drei, zweimal. Seit mehr als 33 Jahren steht Ingo Appelt auf der Bühne. Ich meine, Material findet er genug, mehr als genug heutzutage. Allein mit Nahrungsmittelunverträglichkeiten könnte der ein ganzes Programm füllen.
1: Ich koche ja ganz gerne. Ich mache das ja unheimlich gerne. Aber es kommt ja keiner mehr. Und wenn die kommen, dann stellen die sich alle an. Jeder hat eine andere Möhre quer am Arsch. Ich werde bescheuert. Wenn du 10 Leute zum Essen einlädst, musst du 20 Essen anbieten, weil einer überlegt sich unterwegs auch noch, ach, vielleicht habe ich ja doch eine Laktoseintoleranz. Was ist? Oder glutenfrei. Ich esse es nur noch glutenfrei. Ist die Mehlschwitze durch. Was kannst du nicht mehr anbieten? Ich fresse im Jahr 15 Kilo Fleisch. Der Durchschnittsdeutsche 60 Kilo. Ich 15. Also ich habe mich doch schon schwer reduziert. Wirst aber angeschissen von der Veganerin. Und ich kenne viele Veganer, die haben alle Tiere. Ich sag schon mal, weil da sind ja alles so Tierschützer. Dann haben, was haben die denn zu Hause? Hunde haben die und Katzen. Fleischfresser. Wo ich sag, hol dir doch ein Känguru. Aber Hunde, die, weiß ich, aus der Hunderettung aus Griechenland. Da stehst du bei der Veganerin, da kommen so 10 so Hunde. Ja, was fressen die denn? Leinsamen? Was kriegen die denn? Dann kommt die Fruktarier, die sind noch heftiger. Die essen nur das, was vom Baum fällt. Nur das, was von, nur schon, ja, schon pflücken ist Mord. Schon pflücken ist Mord. Nur was vom Baum fällt, kam an, als die Natur. Oder auch denkst, meine Fresse. Den möchte ich am liebsten meinen Krustenbraten auf den Teller kloppen, sagen, das ist von einem Schwein, das bei der Apfelernte vom Baum gefallen ist. Lass es dir schmecken.
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Hier ist Pop, eure Abendshow. Im dürre Sommer. Wir können mal gerade diese Gefahrenmeldung hier, die durchgekommen ist, von den Meldestellen, gebe ich euch gleich mal weiter. Die amtliche Gefahrenmeldung jetzt hier wegen aktueller Waldbrände in Belgien, Teilen von Rheinland-Pfalz, Baden-Württemberg, Nordrhein-Westfalen, Hessen und dem Saarland kann es zu Rauchbildung und Brandgeruch kommen. Fenster und Türen geschlossen halten und Klima- und Lüftungsanlagen ausschalten. Den Einwohnern der Monschauer Ortsteile Plattefenn, Leiloch und Kalter Herberg wird weiterhin empfohlen, die betroffenen Bereiche zu verlassen. Eine Notunterkunft ist im Bürgercasino in Imchenbruch eingerichtet. Passt auf euch auf.

0: Es ist 11:30.
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2: Unbeständig und eher kühl. Geht's am Dienstag weiter. Von Westen ziehen Regen und Schauer auf, vereinzelt auch Gewitter. In Uelzen, Bremen und Schwerin bleiben die Wolken länger, während es Richtung Vorpommern noch freundliche Phasen gibt. Maximal 18 bis 21 Grad. Am Mittwoch bleibt es wechselhaft mit vielen Wolken, Schauern und einzelnen Gewittern. Später wird es wieder freundlicher. Donnerstag gibt's neben etwas Sonne erneut Schauer und vereinzelt Gewitter bei 20 bis 24 Grad. Und auch am Freitag bleibt das Wetter wechselhaft mit Schauern, Gewittern und freundlichen Abschnitten bei bis zu 24 Grad.
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3: Vorsicht bitte auf der A49 Kassel Richtung Gießen. Zwischen Fritzlar und Wabern fährt ein E-Scooter. A2 Hannover Richtung Berlin. Im Kreuz Hannover Ost ist die Überleitung zur A7 Richtung Kassel wegen eines Schwertransportes gesperrt. Die Umleitung führt über die A2 bis Ausfahrt Lehrte.
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4: Und hier ist Pop. 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

0: 20.12 Uhr ist es. In der Nacht. Hier ist Pop, eure Abendshow. Hier ist was Schönes. Das dauert manchmal vielleicht einfach ein bisschen länger und dann wird's schön. Also stellt euch vor, ihr sitzt auf eurem Dach oder so, zwischen ein paar Pflanzen in Norderstedt, mitten in Schleswig-Holstein. Also man zupft ein bisschen auf der Gitarre rum und dann, nach einer Weile, Bing-Bong, Sommerhit. So geht es gerade Mr. C. So ein Typ aus der Nähe von Hamburg, Simon Michaelis heißt er eigentlich, Mr. C. Und der ist Musiker, hat sein Studio in Norderstedt. Und vor ungefähr so einem halben Jahr hat er einen Song rausgebracht, der heißt Sometimes I Love You. Zuerst hörten nur die Pflanzen zu, da auf dem Dach, neben ihm und dachten,
1: das ist nicht schlecht, nimm das mal auf. Ich bin's, der Oleander, links von dir.
0: Und dann hörten irgendwann auch die ersten Bewohner im Haus, wo er da wohnt, zu und dachten, ist nicht schlecht, veröffentliche das mal. Und so, und jetzt, nach Monaten, jetzt hat er es dann eben in die Airplay-Charts geschafft, Top 50. Mr. C, Glückwunsch, pfeifen wir uns rein. Sometimes I Love You, jetzt in eurer Abendshow.

0: ja schon gleich 12. Moment mal.
1: Entschuldigung, ich drücke den falschen Knopf hier. Was ist Quatsch mit Soße? Ich wollte eigentlich den Knopf drücken.
0: Hey, was poppt denn hier noch? Für ein Posting auf wie ein Pilz aus dem Boden in unseren Lieblings-Sozial-U-Netzwerken. Barbalicious
1: postet. Ich habe meinen Vater, Klammer auf, 75, Klammer zu, gefragt, wann denn der Moment kam, ab dem er sich erwachsen gefühlt hat. Da schaut er mich mit großen Augen an und sagt, vielleicht morgen, wer weiß.
0: Sehr gute Einstellung.
1: Das war Pop, eure Abendshow mit Markus Barsch. Und gleich ist Ben Streubel, der ist auch noch nicht erwachsen. Hier für euch.

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1: Um 0 Uhr mit Ronald Lessig. Im belgischen Naturschutzgebiet Hohes Venn kämpfen Feuerwehrleute weiter gegen die Brände. Aus dem deutschen Grenzgebiet hieß es am Abend, die Brandlinie sei mehr als 2 Kilometer entfernt. Aus der Nachrichtenredaktion Konstanze Semide.
2: Laut Feuerwehr Monschau ist die Situation dort derzeit relativ entspannt. Ein Sprecher sagte, man sei vor die Lage gekommen. Dennoch würden die Einsatzkräfte von Feuerwehr, Technischem Hilfswerk und Polizei die ganze Nacht über im Einsatz sein. Zuvor hatten etwa 30 Anwohner aus einem Ortsteil von Monschau ihre Wohnungen verlassen müssen. Sie können auch immer noch nicht zurück. Der Waldbrand im Hohen Venn ist einer der größten in der belgischen Geschichte. Etwa 3000 Hektar Fläche wurden innerhalb weniger Tage zerstört. Da der Boden aus Torf besteht, ist die Bekämpfung des Feuers besonders schwierig.
1: In den Gesprächen über einen Friedensplan für den Gazastreifen gibt es nach wie vor keinen Durchbruch. Der US-Sondergesandte Kushner kam am Mittag mit Israels Ministerpräsident Netanyahu zusammen. Anschließend war zwar von der Bildung zweier Arbeitsgruppen die Rede, Netanyahu wolle aber weder die Angriffe im Gazastreifen einstellen, noch die israelische Armee zurückziehen. Gleichzeitig lehnt es die Hamas bisher ab, ihre Waffen abzugeben. In Russland darf die Antikriegspartei Jabloko nicht bei der Parlamentswahl antreten. Das oberste Gericht hat den Einspruch gegen ein entsprechendes Urteil abgewiesen. Aus Köln Björn Blaschke.
3: Vor einer Woche hatte das Gericht dem Antrag einer kremlnahen nationalistischen Partei stattgegeben, nämlich Jabloka von der Duma-Wahl kommenden Monat auszuschließen. Das Argument, Jabloka habe sich zahlreicher Gesetzesverstöße schuldig gemacht, darunter Urheberrechtsverletzungen, Unterstützung aus dem Westen und undurchsichtige Finanzierung. Vor allem aber ist Jabloka die einzige Partei, die offen Russlands Krieg gegen die Ukraine ablehnt. Deshalb hat wohl auch niemand in Russland erwartet, dass Jabloka das erstinstanzliche Urteil erfolgreich anfechten würde.
1: Auf Teile der Berliner Senatsverwaltung ist ein Hackerangriff erfolgt. Betroffen sind die Senatskanzlei, die Verwaltung für Stadtentwicklung, Bauen und Wohnen sowie die Verwaltung für Mobilität, Verkehr, Umwelt und Klimaschutz. Beide Stellen wurden demnach schon am Freitag aus Sicherheitsgründen vom Landesnetz abgetrennt, um weiteren Schaden abzuwenden. Das Landeskriminalamt, die Staatsanwaltschaft Berlin und das Bundesamt für Sicherheit in der Informationstechnik untersuchen den Vorfall. Das waren die Nachrichten. Das Wetter in Deutschland. Häufig trocken, von Westen später Regen, im Südosten anhaltender Regen bei 17 bis 8 Grad. Tagsüber Schauer und einzelne Gewitter, auch trockene und freundliche Phasen bei bis zu 17 Grad im Erzgebirge und 30 Grad am Oberrhein. Am Mittwoch viel Regen, später trocken, 19 bis 30 Grad. Am Donnerstag Schauer, gebietsweise freundlich bis 27 Grad. Die Zeit, es ist 0:03 Uhr.
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4: A1 Bremen Richtung Osnabrück. Die Ausfahrt Bremen-Arsten ist wegen Bauarbeiten bis zum 21. August gesperrt. A2 Hannover Richtung Berlin. Im Kreuz Hannover-Ost ist die Überleitung zur A7 Richtung Kassel wegen eines Schwertransportes gesperrt. Die Umleitung führt über die A2 bis Ausfahrt Lehrte. A27 Walsrode Richtung Bremen. Die Ausfahrt Walsrode Süd ist wegen Bauarbeiten bis morgen 17 Uhr gesperrt.
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5: Mit Ben Streubel. So, ich bin noch gar nicht so weit. Ich habe die Schuhe noch gar nicht ausgezogen, aber in den nächsten Stunden habe ich ja noch ein bisschen Zeit. Ihr auch. Bereitet euch auf nette 5 Stunden vor. Da sind wir hier zusammen in der Nacht in Deutschland.
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1: Ja, da muss man die Freunde mal wieder wechseln am besten. Es ist schon 10 Minuten nach Mitternacht an diesem 18.8. Ach, was ist denn das für ein Tag? Ein besonderer, an dem wir an Papier denken. Heute ist der Tag der Papierformate. Also, dass wir so DIN A4 oder DIN A5 oder irgendwelche Papiere vor uns haben, wenn man noch Papier benutzt, wie ich nutze noch Papier, ich liebe Papier. Das haben wir eben einer DIN-Vorschrift, Deutsche Industrienorm von 1922 zu verdanken. Vor 104 Jahren hat man sich schon Gedanken gemacht in diesem Land, wie was auszusehen hat. Und danach kamen dann so ungefähr 34.000 offizielle Regelwerke der deutschen Industrienorm. Da gibt es ganz skurrile Sachen. Ich habe nur geguckt nach Papier. Gibt es zum Beispiel auch den Toilettenpapiertest. Und auch überhaupt, wie eine Toilette funktioniert, gibt es die DIN-Norm 1385. Regelt die Funktionsprüfung, wie ein WC spült, wie ein künstlicher Prüfkörper beschattet wurde, hat man dann nachgewiesen und wie der Spülvorgang fehlerfrei ablaufen muss. Es gibt aber keine DIN-Norm für das, was dann da reinkommt vorher, ne? Wahrscheinlich, vermute ich, weiß ich nicht, ob man dann dieser Norm noch entspricht. Und was ich lustig finde, ist DIN 2126, das ist Borstenbüschel-DIN-Norm, regelt die Zahnbürste, nämlich welche Zugkraft muss eine Zahnbürstenborste haben. 15 Newton muss diese Borste aushalten können, damit sie sich im Mund nicht löst von der Zahnbürste, weil man könnte ja erstochen werden von innen, dann kommen Außerirdische, operieren es dann wieder raus. Aber das kann natürlich, wenn man sich daran hält, nicht erfolgen. Meine Lieblings-DIN-Norm, wenn man mal so diese Kataloge, diese 34.000 Regeln durchblättert, ist DIN 1860, regelt nämlich die Abstände im Grillrost, damit Würstchen nicht durchfallen. Ja, habt ihr auch mal gelernt. Deswegen ich als Rebell und Aussteigertyp, ich grille nur mit Airfryern aus dem entfernten Osten, wo sie wenig kosten.

ist es. Vorsicht auf der A33, bitte Bielefeld Richtung Brilon. Da brennt ein Fahrzeug auf der Autobahn zwischen Borchen und Kreuz-Wünnenberg-Haaren. Hier ist die Popnacht mit dem gut gelaunten Bruno Mars

0: I Soul, Bruno Mars. Oh, liebe Brüder und Schwestern, da ist noch eine Gefahrenstelle.
1: Vorsicht, da liegt ein Tier auf einer Autobahn auf der A4. Erfurt in Richtung Kirchheimer Dreieck zwischen Wandersleben und Gotha. Tier auf der Fahrbahn. Nach diesem kultischen Song spielen wir ein bisschen. Es geht um ein Geburtstagskind, ihr erkennt es, im Leierkasten.

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1: Ein Künstler, der heute Geburtstag hat, leiert jetzt mit einem Hit vor sich hin. Der hatte eigentlich nur ein One-Hit-Wonder gehabt. Aber das ist schon ein Ohrwurm gewesen. Ist es auch noch, wer noch Ohren hat. Also, wie heißt denn dieser Künstler, der heute Geburtstag feiert?

0722120111, wenn ihr da jemanden erkannt habt, dann verdient euch ein Pop-Up-Package. 0722120111. Wer hat denn da heute Geburtstag?

In der Popnacht noch eine Gefahrenstelle um 0.28 Uhr, ein defekter Pkw. Steht auf der A60 Mainz Richtung Rüsselsheim, zwischen Rüsselsheim-Mitte und Rüsselsheim-Königstätten. Hier ist die Popnacht.

0: Es ist 0.31 Uhr.
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2: Unbeständig und eher kühl. Geht's am Dienstag weiter. Von Westen ziehen Regen und Schauer auf, vereinzelt auch Gewitter. In Uelzen, Bremen und Schwerin bleiben die Wolken länger, während es Richtung Vorpommern noch freundliche Phasen gibt. Maximal 18 bis 21 Grad. Und auch am Freitag bleibt das Wetter wechselhaft mit Schauern, Gewittern und freundlichen Abschnitten bei bis zu 24 Grad.
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3: A1 Bremen Richtung Osnabrück. Die Ausfahrt Bremen-Arsten ist wegen Bauarbeiten bis zum 21. August gesperrt. A2 Hannover Richtung Berlin. Im Kreuz Hannover-Ost ist die Überleitung zur A7 Richtung Kassel wegen eines Schwertransportes gesperrt. Die Umleitung führt über die A2 bis Ausfahrt Lehrte. A27 Walsrode Richtung Bremen. Die Ausfahrt Walsrode Süd ist wegen Bauarbeiten bis 17 Uhr gesperrt.
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0: Und die am meisten unterschätzte Höchsttemperatur. Hallig, Gröde in Schleswig-Holstein, da bekommen wir heute 19 Grad. Hier ist die Popnacht. Ich bin Ben Streubel.

0: Sarah Larsson und Clean Bandit Symphony. Hier ist die Popnacht.
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0: Wer hat heute Geburtstag, steckt im Leierkasten tief drin, möchte daraus erkannt werden. Carsten aus Wirsdorf, guten Morgen.
2: Hallo Ben.
0: Und, wer ist es?
2: Ist Mika gewesen.
0: Mika.
2: Mika.
0: Mika. Es ist Mika. Case Kelly, das ist ein One-Hit-Wonder, drückt einmal gucken. Mika hat ja auch noch einen bürgerlichen Namen, nämlich Michael Holbrook Pennyman. So, eigentlich würde ich mich Michael Holbrook Pennyman gerne nennen, hier als Moderator, finde ich sehr schön. Am Mikrofon Michael Holbrook Pennyman. Okay, sehr gut. Also, du bekommst ein Popnacht-Package, das schicke ich dir ins wunderschöne Wiersdorf bei Bitburg. Und da hast du ein abbezahltes Haus stehen. Wie viele Jahre hast du abbezahlt dran?
2: Ja, 25 Jahre jetzt.
0: Alleine?
2: Nee, mit meiner Frau zusammen.
0: Immer mit derselben.
2: Immer mit derselben, da, genau.
0: Ist ja toll,
2: genau.
0: Da muss man ja mal. Was muss man denn mal wieder machen am Haus jetzt nach 25 Jahren?
2: Ja, mal so ein neuer Anstrich. Wäre mal ganz toll wieder.
0: Ist das deine Idee? Das klingt so unmotiviert.
2: Ja, meine Frau.
0: Ja, sie ist da
2: mehr dafür wie ich.
0: Okay, also ist noch der erste Anstrich von damals.
2: Ist noch der erste.
0: 25 ja. Jahren. Und welche Farbe würdest du wählen? Oder muss man da so ein langweiliges Weiß wählen?
2: Wenn man da wohnt? Momentan sind wir blau, aber ich wäre auch bereit für was anderes.
0: Ja, okay, gut. Also dann kann man ja hier mal die Hörer fragen. Ich sammle mal ein paar Farben für dein schönes Haus.
2: Ja, wäre eine super Idee.
0: Kann sein, dass du es dann verboten bekommst von den Behörden, von den Großkupferten, die sagen, das Haus darf nicht so und so aussehen. Ja,
2: das könnte passieren, ja.
0: Siehst du, da gibt es ja auch so viele Auflagen, da hat man gar keinen Spaß mehr überhaupt zu streichen. Deswegen lass es mal so, es bekommt seine Naturfarbe zurück. Ich wünsche dir eine gute Fahrt, du bist mit 25.000 Litern Milch unterwegs.
2: Ja.
0: Ich hoffe, du hast keine Allergie.
2: Nein.
0: Das ist gut.
2: Nein.
0: Also, komm gut durch, ja. Ciao, ciao.
2: Gut, danke, ciao.
0: Justin Bieber jetzt in der Popnacht mit

Das habe ich mir schon lange vorgenommen, das mal auf dem Klavier zu üben, nur diesen Schluss, ja, dass man gut dasteht. Oder vielleicht auch diesen Song, der ist kultisch, hat sich Werner ausgesucht, der feiert heute seinen 47. Geburtstag von Rick Springfield.

0: Springfield und Jessie's Girl in der Popnacht. Ja, manchmal verläuft so eine Nacht ganz anders, als man sie plant. Also nicht nur bei männlich-weiblich, auch männlich-männlich, weiblich-weiblich. Aber bei Peter aus Wittenberge war es dann nochmal ganz anders. Der ist mit seinem LKW gefahren von Wittenberge nach Roth bei Nürnberg. Hat da seinen LKW abgestellt auf dem Firmengelände. Da ist das Ding dann beladen worden. Und da hat sich der Peter gedacht, guten Morgen, Peter.
1: Guten Morgen, Ben.
0: Da hast du gedacht, gehst noch einen trinken, ne?
1: Ja, genau.
0: So,
1: eine gute Flasche Wein.
0: Die war weg. Du hättest ja da übernachtet in deinem LKW. Jetzt bist du zurückgelaufen, wolltest auf das Firmengelände, wo das Ding steht?
1: Genau, und der Tor ist verschlossen.
0: Okay, das heißt, du bist zu spät. Sozusagen.
1: Oder zu früh.
0: Ja, weiß man nicht so genau. Aber wo schläfst du jetzt?
1: Im nächsten Dixie vielleicht.
0: Nein, das glaube ich nicht. Arbeitet denn niemand mehr in dieser Firma jetzt?
1: Oh doch, hier wird noch gearbeitet. Also die Maschinen laufen. Spätschicht habe ich vorhin ankommen sehen.
0: Ja.
1: Oder Nachtschicht besser, ne?
0: Hast du nicht gerufen oder so? Also Pforte gibt es keine.
1: Na, hier ist ein Tor, aber ich sehe im Moment keinen halt.
0: Ah, okay. Also
1: die schuften alle.
0: Gut, und du kannst auch niemanden anrufen, weil es keine Telefonnummer gibt, wo jemand dran geht.
1: Na, die Telefonnummer habe ich angerufen, aber ist hier vorne am Pförtner und der Pförtnerhaus ist nicht besetzt.
0: Aha, okay, dann ist nur noch Callcenter sonst wo in der Welt, in England, in Indien, keine Ahnung, ne? Was soll man tun? Vielleicht hört ja jemand zu heute Nacht bei der Nachtschicht. Was ist das für eine Firma, wie heißt die?
1: Baikar.
0: Baikar, in Roth ist eine Spedition?
1: In Roth, nee, das ist ein Kabelwerk ist das.
0: Ah, okay, und da steht dein LKW und mit deinem ganzen Schlafplatz und deinen ganzen privaten Dingen. Die man ja auch nicht irgendwo weggeschlossen sehen möchte, irgendwo anders nutzbar.
1: Ja, vor allem, da hängt ja mein Leben dran, ne?
0: Ja, das ist ja klar. Und jetzt, wenn du jetzt irgendwo auf der Straße übernachtest, wollen wir auch nicht. Und dein Kumpel, mit dem du eine Flasche Wein getrunken hast, wo ist denn der? Hat der nicht eine Wohnung?
1: Na, der hat sich verabschiedet, ne? Der ist zu seiner Frau gegangen.
0: Okay, da natürlich jetzt vor der Tür stehen, anrufen ist auch nicht so praktisch, ne? Also vielleicht hört jemand zu. Baikar in Roth bei Nürnberg. So, wenn da jemand jetzt arbeitet und hat die Popnacht an, dann bitte mal kurz melden, 07221 2011, damit du an deinen Schlafplatz kommst, Peter.
1: Ansonsten, das wäre der Knaller.
0: Ansonsten kümmere ich mich weiter, ist doch logisch. Du wirst nicht im Dixie-Klo enden. Nein, auf keinen Fall. Wünsche dir viel Erfolg, dass sich jemand meldet, ja, oder dass jemand, wenn du brüllst, vielleicht dann doch noch an die Tür kommt.
1: Ja, recht herzlichen Dank für den Aufruf.
0: Danke. Ciao, ciao.
1: Tschüss.

Uhr 57 ist es noch eine Gefahrenstelle von der A5 Basel-Karlsruhe. Da sind Menschen auf der Fahrbahn zwischen Efringen, Kirchen und Dreieck. Neuenburg, Menschen auf der Fahrbahn.

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1: Um 1 Uhr mit Ronald Lessig. Im belgischen Naturschutzgebiet Hohes Venn kämpfen Feuerwehrleute weiter gegen die Brände. Aus dem deutschen Grenzgebiet hieß es am Abend, die Brandlinie sei mehr als 2 Kilometer entfernt. Aus der Nachrichtenredaktion Constanze Semide.
2: Laut Feuerwehr Monschau ist die Situation dort derzeit relativ entspannt. Ein Sprecher sagte, man sei vor die Lage gekommen. Dennoch würden die Einsatzkräfte von Feuerwehr, Technischem Hilfswerk und Polizei die ganze Nacht über im Einsatz sein. Zuvor hatten etwa 30 Anwohner aus einem Ortsteil von Monschau ihre Wohnungen verlassen müssen. Sie können auch immer noch nicht zurück. Der Waldbrand im Hohen Venn ist einer der größten in der belgischen Geschichte. Etwa 3000 Hektar Fläche wurden innerhalb weniger Tage zerstört. Da der Boden aus Torf besteht, ist die Bekämpfung des Feuers besonders schwierig.
1: In den Gesprächen über einen Friedensplan für den Gazastreifen gibt es nach wie vor keinen Durchbruch. Der US-Sondergesandte Kushner kam am Mittag mit Israels Ministerpräsident Netanyahu zusammen. Anschließend war zwar von der Bildung zweier Arbeitsgruppen die Rede, Netanyahu wolle aber weder die Angriffe im Gazastreifen einstellen, noch die israelische Armee zurückziehen. Gleichzeitig lehnt es die Hamas bisher ab, ihre Waffen abzugeben. Der von der US-Regierung unterstützte Friedensplan sieht langfristig die palästinensische Selbstverwaltung des Gazastreifens vor. Auf Teile der Berliner Senatsverwaltung ist ein Hackerangriff erfolgt. Betroffen sind laut Senatskanzlei die Verwaltung für Stadtentwicklung, Bauen und Wohnen sowie die Verwaltung für Mobilität, Verkehr, Umwelt und Klimaschutz. Beide Stellen wurden demnach schon am Freitag aus Sicherheitsgründen vom Landesnetz abgetrennt, um weiteren Schaden abzuwenden. Ob bei dem Hackerangriff Daten abgeflossen sind, ist noch unklar. Das Landeskriminalamt, die Staatsanwaltschaft Berlin und das Bundesamt für Sicherheit in der Informationstechnik untersuchen den Vorfall. In London haben tausende Menschen an einer Wahnwache für den verstorbenen Cambridge-Professor Jason Arday teilgenommen. Aufgerufen hatte eine Antirassismus-Organisation. Jason Arday hatte als jüngster schwarzer Professor in der Geschichte der Elite-Uni für Aufmerksamkeit gesorgt. Nachdem zahlreiche Medien über Plagiatsvorwürfe berichtet hatten, war der 41-Jährige zurückgetreten. Am Freitag wurde er tot aufgefunden. Die Familie und auch der Kanzler der Uni Cambridge sprachen von einer rassistischen Hetzjagd. Das waren die Nachrichten. Das Wetter in Deutschland. Häufig trocken, von Westen später Regen, im Südosten länger anhaltender Regen bei 17 bis 8 Grad. Tagsüber Schauer oder Gewitter, auch trockene und freundliche Phasen, bei 17 Grad im Erzgebirge und bis zu 30 Grad am Oberrhein. Am Mittwoch viel Regen, später teilweise trocken, 19 bis 30 Grad. Am Donnerstag Schauer oder Gewitter, gebietsweise freundlich bis 27 Grad. Es ist 1.03 Uhr.
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3: A1 Bremen Richtung Osnabrück. Die Ausfahrt Bremen-Arsten ist wegen Bauarbeiten bis zum 21. August gesperrt. A2 Hannover Richtung Berlin. Im Kreuz Hannover-Ost ist die Überleitung zur A7 Richtung Kassel wegen eines Schwertransportes gesperrt. Die Umleitung führt über die A2 bis Ausfahrt Lehrte. A27 Walsrode Richtung Bremen. Die Ausfahrt Walsrode Süd ist wegen Bauarbeiten bis 17 Uhr gesperrt.
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4: 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Und dann darf es auch heute Nacht ein bisschen lauter werden. Ein bisschen. Wer sind wir denn? Wir lassen es krachen. Es wird extrem laut. Der lauteste Hit der Nacht ist der Lenkradklopfer. Energieriegel für euch, damit es durch den ganzen Körper vibriert. Unter 07221 2011. Niemand sollte einschlafen am Steuer, wenn er eins vor sich, hinter sich, über sich oder unter sich hat. 07221 2011 für alle, die unterwegs sind. Heute Nacht auf den Autobahnen, Bundesstraßen und Feldwegen. Einen Lenkradklopfer suchen wir an. Einen Hit, den ihr gerne vor euch her singt, pfeift oder trommelt. 07221 2011.
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0: the World. Und jetzt wird's laut.
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0: Hier in der Popnacht. Und der Peter, mit dem haben wir gesprochen vor einer Viertelstunde, der stand vor einem Tor, da war sein LKW dahinter, er war zu spät und letztendlich konnte er nicht mehr auf das Firmengelände, um in seinem LKW zu schlafen, war völlig verzweifelt, wir haben einen kleinen Aufruf gemacht und der Schichtleiter, der kam dann wohl doch irgendwie ans Tor und hat ihn reingelassen. Hallo Peter!
2: Moin Ben!
0: Und, ist gut ausgegangen, oder?
2: Ach, ich bin froh, dass ich nicht auf dem Dixie schlafen muss oder auf so einer kalte Parkbank. Ne?
0: Sie ist normal. Und dann widmen wir dem Schichtleiter mal einen Song, den du auch gerne hörst, ne?
2: Ja.
0: Was ist es?
2: Da würde ich sagen, hier von OMD, da gibt es dieses Made of Orleans.
0: Ja. Das ist Vorschlag Nummer 1. Bist du schon in deinem LKW?
2: Ja, ich bin schon in meinem hellblau beleuchteten LKW.
0: Toll, ist das alles gut geklappt. Der Therapiekreis hier hält zusammen. Also Vorschlag Nummer 1, Made of Orleans und OMD. Max ist in Sachsen-Anhalt zu Hause. Guten Morgen, Max, in Halle an der Saale.
3: Ja, moin.
0: Und hast du auch schon mal sowas erlebt? Du fährst ja auch mit kleineren LKW, Transporter oder sowas, dass du nicht mehr aufs Firmengelände kamst und zu deinem Fahrzeug, weil du irgendwie was getrunken hast?
3: Nee, sowas in der Art habe ich noch nicht erlebt. Nee,
0: also bei dir läuft alles reibungslos. Wo fährst du heute Nacht hin?
3: Ich war in Bayreuth und habe jetzt wieder Briefpost dort eingeladen und nehme die mit nach Hohen Turm.
0: Wo ist denn Hohen Turm?
3: In Eihalle an der Saale,
0: ach so,
3: Landsberg.
0: Also da bist du auf jeden Fall auch eine Weile unterwegs, aber du klingst ordentlich ausgeschlafen, muss man sagen.
3: Ich bin fit, ja.
0: So, du hast ja ausgesucht von Eddie Murphy, Party All The Time.
3: Jawohl.
0: Lustig. Und ihr seid schade, ihr seid in Deutschland. Was sollen wir lauter spielen? Party all the time.
3: Ist mal was Seltenes.
0: Oder vielleicht auch Made of Orleans von Orchestra Manovers in the Dark, OMD. Ihr entscheidet 07221 2011, OMD oder Eddie Murphy, Party all the time, 07221 2011. Euch beiden jetzt eine gute Fahrt und eine gute Nacht.
3: Vielen Dank, alles klar, tschüssi. Ciao, ciao.

Let You Stay der neue von Nico Santos. So, da ist eben ein Falter gerade an mir vorbeigeflogen, dass ich also so einen Schreck bekommen habe, weil ich habe sofort an Außerirdische gedacht oder an irgendwelche Marsbewohner, die man ja wohl irgendwie gesichtet hat, die so abheben wie Quallen oder sowas. Ne? Kann ja sein, dass die jetzt bei mir gelandet sind. Aber momentan nicht mehr sichtbar. Wenn ich jetzt erschrecke, dann wisst ihr wieso. Es ist 1.17 Uhr, eine Gefahrenstelle von der B29. Da sind Wildschweine auf der Fahrbahn. Aalen in Richtung Stuttgart, zwischen Remshalden, Geradstetten und Weinstadt. Wildschweine auf der Fahrbahn. Und diesen Hit mag ich von CQ, ein englischer Sänger aus Ashby mit einem neuen Hit.

0: Dangerous Lover, der neue von CQ in der Popnacht.
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0: Und das waren zwei große Vorschläge. Einmal OMD mit Made of Orleans und Party All the Time von Eddie Murphy. Das hat sich Max aus Halle an der Saale ausgesucht. Peter aus Wittenberge. Der war für OMD. Das ging erstmal hin und her und dann ist doch eindeutig ein Song dran vorbeigezogen. Dann kam wieder der andere, also Party All The Time, holte dann noch ein bisschen auf. Es steht 50-50 momentan. Das heißt, wir brauchen das Zünglein an der Waage. Unter 0722212011 oder eine WhatsApp kommt hier. Hallo? Ich glaube, denjenigen, den kenne ich sogar.
2: Moin, Benny, mein Lieblingsmoderator.
0: Ah, ja.
2: Hey, Tommy.
0: Na klar.
2: OMD.
0: So, okay.
2: Und das laut bitte,
0: ja,
2: Benny.
0: Ja, ja, ja.
2: Laut. Das muss hier richtig knallen im Enzler. Und ab dafür.
0: Jo.
2: Gib Gummi.
0: Ich geb Gummi. Ich mache eine Version, die geht, ich glaube, 44 Minuten lang. Albumversion, die spiele ich jetzt so laut und so lange bis zur Kündigung.

hört ihr gut klopfen hier, während Maid of Orleans, OMD. 1.25 Uhr ist es, die A2 Dortmund-Hannover ist zwischen Lünen-Süd und Kamenberg-Hamm nach einem Unfall in beiden Richtungen gesperrt. Da gibt es eine Umleitung über die U42 und U65a. Hier ist die Popnacht.

Maybe so von diesem Kaffeeautomaten, den es hier gibt, auf diesem Gelände dieses Funkhauses. Da ist der Bohnenbehälter leer. So, ich mache auch hier so einen Notruf. Ich bin am Ende sozusagen. Ne? Die Taschen voller Geld, der Bohnenbehälter ist leer. Ne? Das ist Untertitel meiner Autobiografie.

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0: Na, dann kommen noch die besten. 1.31 Uhr.
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8: Unbeständig und eher kühl. Geht's am Dienstag weiter. Von Westen ziehen Regen und Schauer auf, vereinzelt auch Gewitter. In Uelzen, Bremen und Schwerin bleiben die Wolken länger, während es Richtung Vorpommern noch freundliche Phasen gibt. Maximal 18 bis 21 Grad. Und auch am Freitag bleibt das Wetter wechselhaft mit Schauern, Gewittern und freundlichen Abschnitten bei bis zu 24 Grad.
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9: A1 Bremen Richtung Osnabrück. Die Ausfahrt Bremen-Arsten ist wegen Bauarbeiten bis zum 21. August gesperrt. A2 Hannover Richtung Berlin. Im Kreuz Hannover-Ost ist die Überleitung zur A7 Richtung Kassel wegen eines Schwertransportes gesperrt. Die Umleitung führt über die A2 bis Ausfahrt Lehrte. A27 Walsrode Richtung Bremen. Die Ausfahrt Walsrode Süd ist wegen Bauarbeiten bis 17 Uhr gesperrt.
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0: Und die am meisten unterschätzte Höchsttemperatur heute in Deutschland, in Unterliebersbach in Hessen. Da werden es 21 Grad. Hier ist die Popnacht. Mein Name Ben Streubel.
10: Stay.

0: Imagine Dragons und Demons in der Popnacht. Waldbrände und kein Ende. Naja, es ist ein bisschen kühler geworden. Es hat auch geregnet an der einen oder anderen Stelle. Trotzdem müssen wir uns heute Nacht auch damit beschäftigen. Es gab auch die eine oder andere Entwarnung. Bei anderen kommt es jetzt darauf an, wie sich das Wetter weiterentwickelt. Wir machen mal eine kleine Übersicht mit Julia Buchmeier aus dem Popnacht-Team. Hallo Julia.
1: Hallo.
0: Der größte Brand, der ist ja nach wie vor der im Naturschutzgebiet Hohes Venn in Belgien. Es ist nahe der deutschen Grenze zu Nordrhein-Westfalen. Gestern Morgen war das Feuer hier nur 300 Meter noch von den ersten Häusern von Monschau in der Eifel weg. Wie ist denn da die Lage inzwischen?
1: Ja, gestern hat sich die Lage dort tatsächlich stabilisiert. Gestern Morgen hat es auch leicht geregnet. Trotzdem, eine Entwarnung gibt es hier noch nicht. Die Menschen, die ihre Häuser verlassen mussten, können auch noch nicht zurück. Und das liegt am Wetter. Der Wind soll wieder drehen und auch auffrischen heute. Im Moment ist das Feuer aber immerhin wieder rund so 2,3 Kilometer von der Grenze entfernt. Die Einsatzkräfte bereiten sich aktuell mal auf alles vor, bewässern zum Beispiel Flächen auf der deutschen Seite. Ein Feuerwehrsprecher hat der dpa aber auch gesagt, wir machen uns jetzt nicht selber Panik, wir sind auf jeden Fall vorbereitet.
0: Woanders gab es schon Entwarnung in den vergangenen Tagen und Nächten, trotzdem zieht sich so ein Waldbrand ja hin. Ja, wie sieht das in anderen Waldbrandgebieten aus?
1: Ja, ganz in der Nähe von Monschau in Hürtgenwald in der Eifel ist die Lage inzwischen unter Kontrolle. Es gibt aber auch noch hier einige Glutnester. Hier bei Ende der vergangenen Woche ja der größte Waldbrand in der Geschichte von NRW entstanden. In Schramberg im Landkreis Rottweil in Baden-Württemberg gab es gestern Nachmittag Entwarnung. Unter Kontrolle ist auch ein Brand bei Gebhardshain im Westerwald in Rheinland-Pfalz. Hier war es aber wirklich ganz schön knapp. Die Flammen waren nur noch 20 Meter von den ersten Häusern entfernt. Und noch ein kurzer Blick ins Saarland. Hier hat es bei Illingen im Landkreis Neunkirchen gebrannt. Und auch hier ist die Feuerwehr noch mit Nachlöscharbeiten beschäftigt.
0: Wir halten euch da natürlich auf dem Laufenden. Den aktuellen Stand zu den Waldbränden auch immer auf tagesschau.de. Und hier ist die Popnacht.

Sienna Spyro, Die on this hill. Es ist jetzt 14:45. Vorsicht, Menschen sind auf der Fahrbahn der A448 Bochum-West, Dortmund-Witten in Höhe. Bochum-Weitmar, Menschen auf der Fahrbahn. So, man muss sich auch mal was gönnen. Das tue ich jetzt an dieser Stelle, wo es schon keinen Kaffee gibt hier. Lenny Kravitz und Believe, das ist typico, romantico und kultisch, alles zusammen in der Popnacht.

Lenny Kravitz und Believe in der Popnacht. Habt ihr noch was zu lachen irgendwie, dass ihr mir vielleicht vermitteln könnt, damit ich andere zum Lachen bringe? Oder muss ich da einen Profi jetzt sofort einbinden? Das mache ich nämlich. Profis nennen sich Comedians und manchmal sind sie lustig. Wenn sie nicht lustig sind, gibt's hier Geld zurück. Tobi Freudenthal, der lebt in Köln, der ist auch sehr viel auf Tour und erzählt dann den Menschen aus seinem Leben, zum Beispiel wie er zu Horrorfilmen steht. Er hat unheimlich Angst vor Horrorfilmen, das kann ich nicht bestätigen. Also ich mag zum Beispiel, mein Lieblingshorrorfilm, da gibt's eine ganze Reihe von. Das ist so diese Handlung, die gibt's glaube ich auch unter verschiedenen Titeln. 5 Jugendliche in einem alten Auto, die fahren in Richtung Wald, wollen irgendwie Party machen oder ein Haus bewohnen. Und dann kommen sie erstmal an eine Tankstelle und dann ist da so einer schon ohne Zähne, der da sitzt und hat keinen Sprit mehr und sagt, so. Und dann fällt der Baum noch um auf der Straße und dann bleiben sie stehen und dann kommen sie aus allen Ecken raus. Da komme ich mir immer so ein bisschen vor, wenn ich das gucke, wie bei uns zu Hause in unserem kleinen Westerwalddorf. Ja, wenn man da auf den Sportplatz geht. So, und wie Tobi Freudenthal das aufnimmt, seine Erlebnisse mit Horrorfilmen, das hören wir dann gleich. Und ich hoffe, es wird lustig in 3 Minuten.

0: Es ist 1.53 Uhr, Gefahrenstelle von der A1 Lübeck in Richtung Hamburg. Da steht ein defektes Fahrzeug zwischen Hamburg-Billstedt und Morfleet. Und Tobi Freudenthal, Comedian über Horrorfilme.
1: Jedes Mal, wenn ich einen Horrorfilm geguckt habe, denke ich so, warum wollte ich den überhaupt gucken, oder? Weil ich kenne die Konsequenzen. Ich habe mir als kleiner Junge in die Hose geschissen und immer noch, ne? Und ich weiß noch, genau heute, vor einem Jahr, habe ich meine Oma besucht. Die wohnt in Kiel, okay? Und da habe ich, ist scheißegal, wo die wohnt, jetzt wisst ihr das. Auf jeden Fall habe ich in der Fernsehzeitung gesehen, boah, geil. Es kommt der Film Halloween an Halloween, okay? Tobi, du bist jetzt 34 Jahre alt, hast ein paar Eier am Start, passiert schon nichts. Ich habe den Film geguckt und jede Kindeskrankheit wieder entwickelt, die man entwickeln kann. So, und was ist das Schlimmste, was passieren kann, wenn man einen Horrorfilm geguckt hat? Was ist das Schlimmste? In den Keller gehen, oder? Ey, da sagt meine eigene Mutter zu mir, die auch zu Besuch war, ne? Hey Tobi, holst du ein paar Getränke aus dem Keller? Ich denke, was? Ich dachte, du liebst mich, du Sadistin. Ne? Aber okay, weil du es bist, ja? Weil du mir das Leben geschenkt hast. Dann gehe ich in diesen beschissenen Keller von meiner Oma, ein alter Keller. Und der ist so verwinkelt, so links, rechts, links. Und du siehst nichts bei den Ecken. Wenn da eine Kamera hängen würde bei meiner Oma, ne? Und jemand würde das Videomaterial sehen, die würden mich einliefern. Alleine, merkt euch alleine, 34-jähriger Mann. Ich gehe da um so Ecken, wo ich nicht sehen kann und mache alleine sowas wie... Ah, da bist du. Hab ich dich erwischt? Ich ruf sogar in den Raum manchmal rein. Ha, ha, ich bin da, ha, du... Warum? Stell dich mal vor, der Mörder steht da wirklich. Ich so, ha, da bist du. Und er so... Ach so, ja, das stimmt genau.

0: Stomber und My Body Isn't Ready, neu in der Popnacht. Gerade gehört, werden wir bestimmt wieder hören.
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1: Um 2 Uhr mit Ronald Lessig. Der Waldbrand im belgischen Naturschutzgebiet Hohes Venn breitet sich derzeit nicht weiter in Richtung der Grenze zu Deutschland aus. Im nahegelegenen Monschau hat sich die Lage der Feuerwehr zufolge entspannt. Weil es mehr Wind geben soll, bleibe man aber sehr vorsichtig. Weil es heute extrem starken Rauch gab, sind die Bewohner gebeten worden, in ihren Häusern zu bleiben. Jan Koch berichtet aus Monschau, wie es nun weitergeht.
2: Die Feuerwehr hier geht davon aus, dass sie sich noch Tage, wenn nicht sogar wochenlang in Bereitschaft halten muss. Und das will sie auch, denn man weiß eben, dass so ein Moorbrand, wie er gerade in Belgien eben wütet, das kann laut Experten sehr lange dauern, eben wochenlang. Aber die Feuerwehr hier ist gut aufgestellt. Sie geht jetzt in den Mehrfachbetrieb bzw. in den Mehrschichtbetrieb und ist auf Alarmbereitschaft.
1: In Thüringen haben 2 Abgeordnete des BSW der gemeinsamen Regierungskoalition mit CDU und SPD ihre Unterstützung entzogen. Anke Wirsing und Sven Künzel erklärten, sie trügen Ministerpräsident Vogt nicht mehr mit. Der CDU-Politiker stehe somit aktuell nur noch einer Minderheitsregierung vor, hieß es. Die sogenannte Brombeer-Koalition hatte bisher 44 von 88 Sitzen. Vorher hatten sich die anderen BSW-Abgeordneten für einen Verbleib in der Koalition ausgesprochen und sich damit der Forderung des Bundesvorstandes widersetzt, das Regierungsbündnis zu verlassen. Hintergrund dieser Forderung ist der Entzug von Vogts Doktortitel durch die TU Chemnitz. In den Gesprächen über einen Friedensplan für den Gazastreifen gibt es nach wie vor keinen Durchbruch. Der US-Sondergesandte Kushner kam am Mittag mit Israels Ministerpräsident Netanyahu zusammen. Anschließend war zwar von der Bildung 2 Arbeitsgruppen die Rede, Netanyahu wolle aber weder die Angriffe im Gazastreifen einstellen, noch die israelische Armee zurückziehen. Gleichzeitig lehnt es die Hamas bislang ab, ihre Waffen abzugeben. Nach einem Zwischenfall am Münchner Flughafen mit einer Boeing 787-9 hat die zuständige Bundesstelle Untersuchungen eingeleitet. Laut der Behörde wird unter anderem der Flugschreiber ausgewertet. Die Boeing der Vietnam Airlines war am Wochenende über das Ende der Startbahn hinausgerast und erst danach abgehoben. Die Maschine kehrte nach München zurück. Bei der Landung stieg Rauch am Fahrwerk auf. Verletzt wurde niemand. Die Fluggesellschaft bestätigte einen technischen Defekt. Das waren die Nachrichten. Das Wetter in Deutschland. Häufig trocken, von Westen später Regen, im Südosten länger anhaltender Regen bei 17 bis 8 Grad. Tagsüber Schauer oder Gewitter, auch trockene und freundliche Phasen, bei Höchstwerten bis 17 Grad im Erzgebirge und 30 Grad am Oberrhein. Am Mittwoch viel Regen, später teilweise trocken, 19 bis 30 Grad. Am Donnerstag Schauer, teilweise Gewitter, gebietsweise auch freundliche Phasen, bei 20 bis 27 Grad. Es ist 2:03 Uhr.
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